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0: Bringen Sie das Foto noch in der Abendausgabe?
1: Ja, aber das wird nicht nötig sein, Chef. Irgendeine Art und Weise hat es sich herumgesprochen, dass ein Hippie-Mädchen

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1: Yes. Und somit herzlich willkommen zur 98. Ausgabe von Mike on the Mic, heute am 30. August 2026. Am Mikrofon begrüßt euch Michi Wagner. Heute ist eine ganz besondere Ausgabe für mich. Es dreht sich nämlich alles um Jack White. Und damit meine ich nicht den deutschen Musiker und Musikproduzenten. Nein, ich spreche von Jack White, geboren am 9. Juli 1975 in Detroit. Mitglied der Raconteurs und The Dead Weather sowie ehemaliges Mitglied der White Stripes. Und zurzeit ist er mit seinem Soloprojekt Jack White auf Tour. Und ich durfte ihn am 25. August in London sehen. Ich habe meine Plattensammlung durchstöbert. Ich habe mittlerweile 7 Platten, also 5 von The White Stripes und 2 Jack White Soloprojekte. Und ich würde sagen, einmal genug gequatscht. Jetzt hören wir mal rein in sein letztes Album Frozen Charlotte. Und der erste Titel darauf ist G.O.D. and the Broken Ribs. Und den werden wir jetzt gleich einmal in voller Länge hören. Viel Spaß damit.

Fantastische Nummer von Jack White. Allerdings muss ich gestehen, dass ich mich noch mehr ins Album Frozen Charlotte hineinhören muss. Ja, liebe Hörerinnen und Hörer hier auf 92,6. Ich war beim Jack White Konzert letzten Dienstag mit meiner lieben Freundin und es war am 25. August 2026.

0: Ball and Biscuit von The White Stripes. Live-Aufnahme aus dem Jahr 2007 von ihrer Kanada-Tour und davor natürlich als Hommage an die großartige Dolly Parton, Jolene. Heute dreht sich alles um Jack White. Ich habe jetzt da eine weitere Platte von ihm vor mir, und zwar das Album Lazaretto, The Ultra LP aus dem Jahr 2014. Und Jack White ist nicht nur Platz 32 unter den 250 besten Gitarristen dieses Planeten, so das Rolling Stone Magazine. Er ist auch ein ziemlich ausgefuchster Typ. Dieses Album nämlich, das ist ein sehr spezielles Vinylformat. Es handelt sich um die Ultra LP. Also das Format enthält zwei Vinyl-only Hidden Tracks unter den Center Labels. Ein Hidden Track läuft auf 78 Umdrehungen pro Minute und einer auf 45. Unter anderem ist Seite A nur rückwärts abspielbar. Was bedeutet das? Eine Platte läuft normalerweise von der Außenseite, also wenn man jetzt diese Platte hernimmt, also am Anfang, und läuft dann nach innen zum Zentrum. Und diese Platte läuft immer, oder die Seite A, legt man die Nadel auf der Innenseite, also im Zentrum auf, und sie bewegt sich dann langsam, also wenn das Lied läuft, nach außen zum Rand. Ja. Ich bin jetzt neugierig auf diesen Hidden Track. Wir werden da mal reinhören auf der Seite 2 auf 45 Umdrehungen pro Minute. Ich lege mal die Nadel vorsichtig hin. Und drück auf Play.
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0: Okay, da hat sich Jack White einen kleinen Spaß erlaubt. Kinder- oder Babygeräusche. Ich habe die Platte jetzt noch einmal umgedreht und wir hören vom Album Lazaretto zwei Titel, habe ich mir da rausgesucht. Der erste ist von der A-Seite, ist Temporary Ground, und der zweite Titel, den wir dann hören werden, ist das letzte Lied Warned and Able. Zwei fantastische Nummern, die ich für euch rausgesucht habe und die wir dann in voller Länge hören. Viel Spaß!

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1: Eine etwas ruhigere Nummer von Jack White vom Album Lazarette, Want and Able. Heute dreht sich alles um Jack White and the White Stripes. Das nächste Album, in das wir reinhören, ist White Blood Cells aus dem Jahr 2001. Da hat er beim Konzert Dead Leaves and the Dirty Crown, das war einer der ersten Nummern, die er gespielt hat. Und das hören wir uns an. Dann Hotel Yorba und Fell in Love with a Girl. Das sind meine drei absoluten Lieblingsnummern von diesem Album. Und die gibt es jetzt für euch, liebe Hörerinnen und Hörer, hier auf 92,6 Radio Helsinki. Viel Spaß damit.

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1: Yes, Fell in Love with a Girl. Was für eine passende Nummer von The White Stripes. Ihr habt es vielleicht schon mitbekommen, das ist eine ganz spezielle Ausgabe von Mike on the Mic. Es dreht sich nämlich alles um Jack White, dessen Konzert ich neulich besuchen durfte. Das war so ein Once-in-a-Lifetime-Experience. Das Konzert war im Apollo, das ist im Stadtteil Hammersmith in London. Ein wunderschöner Veranstaltungsort, passend für Jack White, sage ich jetzt einmal. Ungefähr 5000 Stehplätze und wenn man die Sitzplätze hernimmt, dann kommt man auf eine Kapazität von ungefähr 3600. Aber Konzert natürlich Stehplatz. Ich hatte Tickets für Circle Standing. Ich habe mir davor die Reviews durchgelesen, dass man da durchaus nicht gut sehen könnte. Aber ich war mit meiner lieben Freundin früh genug dort, deshalb haben wir spitzenmäßige Plätze gehabt und haben fantastisch auf die Bühne gesehen. Haben uns nur Bier geholt und ich habe beim Merch zugeschlagen. Doch davor musste ich erst einmal zu den Tickets kommen. Tja, und da war ich auf einer Internetseite natürlich, habe mir die Tickets gekauft und war dann anschließend etwas verwundert, dass ich keine tatsächlichen Tickets hatte. Ich hatte zwar Bestätigungsmail, aber keine Tickets. Und dann habe ich mir das einmal genauer durchgelesen und bin draufgekommen, dass mir die Tickets zugeschickt werden per Post. Das hat ungefähr 1,5 Wochen gedauert und ich bin wie auf Nadeln gesessen, weil ich mir gedacht habe, ich habe irgendeiner schwindligen Seite gebucht, habe einen Haufen hab Geld gezahlt, bekomme keine Tickets. Aber dem war nicht so. Noch was Spannendes und ein weiterer Grund, warum Jack White für mich der Größte ist, es war ein Phone-Free-Concert. Brave Menschen wie ich hätten einfach das Handy die ganze Zeit in der Hosentasche gelassen. Aber dort war es so, nach dem Einlass war so eine Station, wo die Leute gesagt haben, hey, gib dein Handy her. Wurde es in einen Beutel gesteckt. Dieser wurde versperrt mit so einem Magnetverschluss und dann hat man diesen Beutel, wo sein Handy eben drin war, umhängen können. Und somit war das Handy, du hattest das zwar, und es war aber versperrt. Also man konnte jetzt zum Beispiel nicht in den Gängen leuchten und seinen Sitzplatz suchen, das musste man irgendwie anders machen, oder eine Nachricht schicken oder auf die Uhr schauen. Nein. Und schon gar nicht nervige Fotos und Video während des Konzerts machen. Das war nicht möglich. Und das habe ich wirklich fantastisch gefunden. Ja, wieder mal genug gequatscht. Machen wir weiter mit Musik. Ich habe das Album Icky Thump vor mir liegen. Icky Thump, der gleichnamige Titel, wurde auch beim Konzert gespielt. Von dieser Platte gibt es jetzt 3 Nummern. Wir hören Conquest, Icky Thump und You Don't Know What Love Is, eine meiner absoluten Lieblingsnummern. Wir hören rein. Viel Spaß.

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Icky Thump und Conquest. Diese drei Nummern haben wir gehört vom Album Icky Thump von The White Stripes aus dem Jahr 2007. Musikalisch machen wir noch einen Schritt zurück, nämlich ins Jahr 2005. Dort ist das wundervolle Album Get Behind Me Satan von The White Stripes entstanden. Ich kann das gar nicht oft genug sagen. Get Behind Me Satan. Ja, jedenfalls, was ist das Besondere daran? Ihr habt es ja bis jetzt mitbekommen, die von Anfang an dieser Sendung dabei waren. Jack White ist eher gitarrenlastige Musik, was ich so wundervoll finde. In diesem Album tritt aber das Klavier ein bisschen mehr in den Vordergrund. Ja, und noch was, eine persönliche Notiz. Auf diesem Album Get Behind Me Satan ist der wundervolle Titel My Doorbell oben. Und das war das erste Lied überhaupt, das ich von The White Stripes gehört habe. Und ja, der Rest ist Geschichte. Ich bin zum White Stripes Fan und Jack White Fan geworden. Und vom Album Get Behind Me Satan hören wir uns jetzt einmal My Doorbell an. Viel Spaß damit.

The Daniel Twist vom Album Get Behind Me Satan von The White Stripes aus dem Jahre 2005. Ja, die Sendung, die 98. Ausgabe von Mike on the Mic, neigt sich dem Ende zu. Ich durfte letzten Dienstag Jack White live sehen und habe mir kurzerhand gedacht, hey, mach einfach einmal eine Sendung, in dem du nur Jack White oder The White Stripes spielst. Ja. Eine Platte habe ich natürlich noch vorbereitet für euch, die kommt aus dem Jahr 2003. Das Album heißt Elephant und darauf ist die Hymne, man kann es ruhig so sagen, schlechthin drauf, Seven Nation Army. Eins muss ich noch sagen, da bin ich fast, ja, es ist schwierig. Wie ihr wisst, bin ich ja Sturm-Fan. Sturm spielt heute noch um 17 Uhr in Wien gegen Rapid. Und Rapid Wien hat Seven Nation Army als Torhymne. Ich wäre also heute nicht unbedingt abgeneigt, wenn ich das Lied nicht mehr höre. Ja? So viel sei verraten. Auch beim Konzert letzten Dienstag im Apollo in Hammersmith in London hat Jack White Seven Nation Army als letzte Nummer gespielt. Und für euch, liebe Hörerinnen und Hörer, hier auf 92,6 gibt es den Titel Seven Nation Army jetzt in voller Länge und voller Lautstärke. Danke fürs Dabeisein, das war die 98. Ausgabe. Mein Name ist Michi Wagner. Ciao, Kakao.

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0: Schön, dass ihr dabei seid auf Radio Helsinki. In der nächsten Stunde hört ihr eine Ausgabe des Feministischen Freitag. Der Feministische Freitag ist eine Live-Talkshow von Radio Helsinki in Kooperation mit dem Grazer Frauenrat. Dreimal im Jahr laden wir ins Funkhaus in der Schönergasse ein, um gemeinsam mit Gästen und Publikum über feministische Themen, aktuelle gesellschaftliche Debatten und politische Kämpfe zu sprechen. Die Ausgabe, die wir heute hören, fand im Juli 2026 im Rahmen der Wochen der Inklusion statt. Im Mittelpunkt stehen feministische Inklusion, intersektionaler Feminismus und die Lebensrealitäten von Frauen, Sternchen mit Behinderungen und chronischen Erkrankungen. Welche Barrieren gibt es in feministischen Räumen? Was braucht es, damit Inklusion und Teilhabe tatsächlich gelingen? Und welche Rolle spielen dabei Solidarität, Selbstbestimmung und gesellschaftliche Verantwortung? Am Podium waren Kathi Steiner von der Selbstbestimmt Leben Frauengruppe, Edith Zitz von der Selbstbestimmt Leben Frauengruppe und vom Projekt Unterwegs von Inspire Thinking sowie Heidemarie Ecker, Co-Vorsitzperson von FMB, Frauen mit Behinderungen. Durch den Feministischen Freitag führte Lilly von Radio Helsinki. Und damit hören wir rein in den Feministischen Freitag zum Thema feministische Inklusion.
1: Ich möchte gleich starten mit der Frage, wenn wir Feminismus und Behinderung wirklich zusammen denken wollen, also nicht nur als Zusatz, sondern wirklich von Anfang an als etwas, was dazugehört, was fehlt oft, wenn Frauen mit Behinderungen oder chronischen Erkrankungen nicht mitgedacht werden und was da vielleicht dazugehört, was bedeutet Selbstbestimmung aus eurer Perspektive ganz konkret dazu im Alltag, in Beziehungen, in der Arbeit, in der Politik oder auch in feministischen Räumen?
2: Ach, was fehlt? Ich glaube, es fehlt ein bisschen das Verständnis, dass Frauen mit Behinderungen nicht nur ihre Behinderung sind. Das ist so ein großes Thema. Wir haben ja kurz vorher darüber gesprochen. Wenn man mit Behinderungen aufwächst, dann ist man mal sehr lang mit diesem Hauptthema beschäftigt, weil die Welt nicht barrierefrei ist, weil die Welt ableistisch ist. Was heißt, sie blickt auf eine bestimmte abwertende Art und Weise auf das Leben mit Behinderungen. Und dann sich auseinanderzusetzen mit weiteren Ebenen, wie eben das Frausein, was das bedeutet, oder auch das Queersein, was das bedeuten würde, wie es jetzt in meinem Fall ist, das ist einfach total schwer möglich und passiert später. Und ich glaube, was fehlt, ist Wissen darüber, was es heißt, Frau mit Behinderungen zu sein, über diese Lebensrealitäten, Wissen überhaupt über das Thema Behinderung, auch in der feministischen Szene, und das Verständnis, dass Feminismus nur dann ein guter Feminismus ist, wenn alle mitgemeint sind, mitbedacht sind und die Diskussionen auch so geführt sind, dass auch Frauen mit Behinderungen Teil davon sind, mitreden, mitentscheiden und in jedem Raum teilhaben können.
3: Wenn ich diesen Ball aufgreife, mir fallen drei Sachen ein, die fehlen. Es war einerseits der letzte Monat der Pride Month und auch der Hitzeaktionsmonat. Und ich finde, dass alle Maßnahmen in Richtung Klimawandelanpassung, weil so weit sind wir, die gehen nur, wenn man sie inklusiv und feministisch macht, weil Frauen bei Hitzewellen aus ganz diversen Gründen einfach noch mehr als Männer leiden. Und das hat noch was mit sozialem Status zu tun. Es hat damit zu tun, dass Frauen oft mehr Care- und Pflegearbeit machen und auch andere mitdenken, die in der Hitze leiden. Also das fehlt derzeit, dieser Blick. Das Zweite, was aus meiner Sicht fehlt, ist die Anerkennung von Kompetenzen von Frauen mit Beeinträchtigungen, weil es da ganz oft gut ausgebildete Frauen gibt, die aber unter ihrem Ausbildungsniveau eingesetzt werden. Und jetzt höre ich auf, Kathi, und jetzt da.
4: Ja, eigentlich, es werden eh schon zwei Sachen gesagt, was braucht man? Es braucht man auch Verständnis von beiden Seiten, Offenheit und Mut, finde ich. Also, ich finde, sollten wir eben Menschen ohne Behinderungen Mut haben, aufeinander zuzugehen. Frauen mit Behinderungen auch offen artikulieren, was sie brauchen. Und Menschen ohne Behinderungen auch den Mut haben, sich darauf einzulassen und das auch hört, annehmen können. In feministischen Räumen per se, da braucht es einfach eine gute Kommunikation, gute Zusammenarbeit und gutes miteinander denken. So kann es wirklich auch, miteinander Veranstaltungen plant, Events plant und auch die Vorstellungen und Bedürfnisse kommuniziert. Es gibt sehr viele Schneidungspunkte, aber die werden oft nicht gehört, nicht gesehen, nicht kommuniziert. Ich glaube, das ist der Punkt, eben der oder der fehlt, der einfach ausbaufähig ist, teilweise manchmal noch. Selbstbestimmung hast du auch so viel wie Teilhabe. Und was braucht es, damit ich teilhaben kann? Auch wiederum eben, finde ich, gute Kommunikation, gute Barrieren, gute Barrieren, keine Barrieren im besten Fall. Und vielleicht ein gemeinsames feministisches Leitbild auch so, also wirklich, wie du schon vorher gesagt hast, auch so in inklusiven, intersektionellen, also in der Gedanke eben, dass wirklich die Veranstaltung für alle da ist, für alle Frauen mit und ohne Behinderungen, sondern ganz einfach gemeinsam an einem guten Feminismus arbeitet und miteinander lebt auch.
1: Du hast mir jetzt wieder ein super Stichwort geliefert, die Barrieren. Wie ich mir überlegt habe, wir versuchen hier jetzt eine Veranstaltung zu machen, die möglichst inklusiv ist, habe ich mir gedacht, perfekt. Wir haben hier die Behindertenrampe, wir haben ein behindertengerechtes WC und dann ist mir eingefallen, okay, das ist aber noch nicht alles. Es gibt ja unterschiedliche Stufen von Barrieren, also eben nicht nur diese physischen Stufen, die hier sind, aber auch sprachliche Barrieren, soziale, finanzielle, institutionelle. Vielleicht kann ich da wieder in die Runde fragen, welche Barrieren begegnen euch am häufigsten oder was übersieht man am meisten?
2: Ganz persönlich, meine Barrieren sind, glaube ich, ein bisschen subtiler, als wie wenn ich jetzt einen Rollstuhl nutzen würde. Meine Barrieren sind, wenn es keine gute Sitzgelegenheit gibt. Meine Barrieren sind, wenn ich lang stehen muss, wenn es wenig Information gibt. Aber noch einmal so auf den feministischen Bereich vielleicht bezogen. Ich glaube, Barrieren, die es oft gibt, ist so eine Unsicherheit und Unwissenheit. Und dann ist es am Ende des Tages auch oft das Geld. Es fehlt das Geld, dass man Dolmetschung hat in leichter Sprache, in ÖGS. Es fehlt das Verständnis dafür. Und dann auch so ein bisschen das Wissen, dass man Barrierefreiheit, Barrierefreiheitsebenen erfragen kann. Oder dass man einfach offen auch damit umgeht und Informationen ausgibt auf der Website, bei der Veranstaltungsankündigung. Also Barrierefreiheit ist ein total wichtiges Thema und viele Räume, gerade im feministischen Bereich, die sind unterfinanziert. Organisationen haben zu wenig Geld, es gibt kein spezifisches Geld für Intersektionalität. Ja, und da gibt es dann die Probleme leider.
4: Ist auch noch eine Barriere, wir denken, dass wir das falsch machen, sondern dass sie nicht gerade eben die Inklusion quasi mitdenkt, aber meine Frage ist halt eben, wenn ich die Veranstaltung jetzt inklusiv gestalten will, mache ich vielleicht Fehler. Und vielleicht reicht es nicht, vielleicht fehlt doch irgendwas, vielleicht reicht der Standard nicht. Man lässt es dann vielleicht ganz. Vielleicht ist auch noch eine Barriere einfach diese unsichtbaren Behinderungen, die man nicht

0: weiterzudenken. Und letztes Mal bei Jan so ein bisschen so nicht benannte Ängste, nicht benannte Sorgen, nicht benannte Unsicherheiten, wie du schon gesagt hast, eben, die einfach im Raum stehen bleiben und da blockieren, ein bisschen blockieren, erste Schritte zu machen, blockieren, aufeinander zuzugehen und blockieren, gemeinsam Feminismus zu denken. Und das mit dem auch Barrieren sind, also nicht so klassisch irgendwie eine fehlende Rampe oder so, aber auch Barrieren darstellen können.
1: Ich habe gemerkt, dass ich die ganze Zeit nicke. Also ich habe mir ein Wort aufgeschrieben, das ist storsteirisch, das ich immer wieder erlebe und das heißt angeschasselt werden. Und angeschasselt werden heißt einfach, dass man ein bisschen als nicht ganz erwachsener Mensch behandelt wird oder dass man kurz einmal gehört wird, aber dann nicht mehr gehört wird und dass man das Gefühl hat, es gibt kein Gespräch auf einer Ebene. Das Zweite nur ganz kurz, also ich trage eine Kappe, ich habe eine Sehbeeinträchtigung und ich hatte einen Hirntumor und für mich ist es einfach unglaublich praktisch, also gerade bei diffusem Licht, wenn ich eine Kappe aufhaben darf und das ist, deswegen schaue ich mir immer Räume an, genau wie ich sitze, aber das kann ich auch schnell abhaken. Und das Dritte, es gibt eine Gruppe von Leuten, speziell von Frauen, genannt worden sind chronische Erkrankungen, aber auch Frauen, die neurologische oder psychiatrische Themenstellungen oder Krisen haben. Und das ist eine Gruppe, die wird immer noch viel zu wenig in unseren Kreisen adäquat eingebunden, auch adäquat sozusagen sichtbar gemacht.
2: Das ist auch ein ganz wichtiges Thema. Ich glaube, du magst da was dazu sagen. Darf ich noch mal kurz zur Barrierefreiheit vorher?
3: Aber gerne.
2: Angeschasselt werden, gibt es auch im Pinzgerischen, wo ich herkomme. Ist ein, gute Worte haben wir im Dialekt. Da ist auch das Thema, wenn wir als FMB, als Interessensvertretung für Frauen mit Behinderungen an feministische Organisationen herantreten und die Idee ist eine gemeinsame Veranstaltung, dann ist immer so der Punkt, wenn ja, gemeinsame Veranstaltung oder wenn wir angefragt werden für Veranstaltungen, ja, was braucht ihr denn und könnt ihr das eh selber organisieren und wer trägt denn die Verantwortung für die Barrierefreiheit? Und wir haben da begonnen, einfach ein klares Set zu haben, das wollen wir an Barrierefreiheit und nein, wir werden euch die Dolmetschung nicht buchen. Es ist eure Veranstaltung, es ist eure Verantwortung und das ist auch okay und gut so. Und ich glaube, da braucht es auch so ein bisschen eine Mindset-Änderung, eine Änderung von dem, wie Barrierefreiheit verstanden wird. Nicht als individuelles Einzelproblem der Frauen mit Behinderungen, sondern als Aufgabe von uns allen, dass wir einen Raum schaffen, wo alle, die in diesen Raum gehören, auch mit dabei sein können.
3: Ja, tatsächlich, mir sind so Sachen eingefallen, jetzt also nur persönliche Erfahrung, also die Geschichte mit Endometriose, weil es halt ja auch um chronische Krankheiten geht, ne? Also ich bin jetzt mit 33 mit eigentlich halbwegs starkem ADHS und Endometriose diagnostiziert worden, was mir irrsinnig geholfen hat, das überhaupt zu wissen, ne? Also generell, also es hat schon echt viel ausgemacht und ich finde es noch immer, also ich schätze mal, dass das eh vielen Anwesenden bewusst ist, was das für eine massive Shitshow ist. Also nicht nur bei Endometriose oder halt einfach auch bei Neurodivergenz bei Frauen oder weiblich sozialisierten Leuten. Aber genau, das war schon auch eine krasse Erfahrung, das erst mit 33 zu haben, aber eigentlich dann, also diagnostiziert zu haben, aber eigentlich auch eine sehr coole. Und ich habe das Gefühl, da passiert auch gerade total viel und gleichzeitig habe ich dann auch immer so einen Frust und so eine Wut einfach in der Medizin und dieses ganze Thema feministische Medizin ist ja nochmal ein ganz eigener Block, aber voll, das wollte ich nur einwerfen, vielleicht um euch auch ein bisschen aufzuwärmen. Ne?
4: Ich finde den Beitrag total wichtig, den du jetzt gesagt hast, weil ich einfach finde, dass quasi Menschen wie die Kathi oder auch die Heidi oder ich, wir sind total sichtbar behindert. Wir fahren in die Stadt, jeder schaut uns an, wir kriegen alle die mitleidigen Blicke oder in letzter Zeit, muss ich sagen, wird es ein bisschen besser gerade. Also ich weiß zwar nicht warum, aber es wird gerade wieder mal besser. Vielleicht ist es die Hitzewelle, weil alle sich mitleidig anschauen. Auf jeden Fall, was ich echt sagen kann und alle, die eine unsichtbare Behinderung haben, es gibt Button, die, das ist da, also so Button und Schleifen, die man sich raufpinnen kann, die euch als Person mit Behinderung, als Person mit unsichtbarer Behinderung quasi framen. Für die, die wissen, was es ist, nämlich diese Sonnenblumen, das Sonnenblumenzeichen. Und ich würde euch alle bitten, dieses

0: dieses Schlüsselband, danke, dass du es hochgehalten hast, dieses Schlüsselband, diesen Button zu tragen. Denn wir sind viele, es gibt viele Frauen mit Behinderungen, ganz, ganz, ganz viele, aber wir erkennen einander nicht immer. Mhm. Und ich würde es einfach total gut finden, wenn das viel stärker ankommt. Weil einfach dann auch das Gefühl, dass man eben, also ich habe ganz oft das Gefühl, ich muss mich immer outen. Ich muss immer, jeder muss immer wissen, diese Frau ist querschnittgelähmt, ja. Weil der sieht mich und fertig. Okay, Barbara, Entschuldigung, du sitzt neben mir, Barbara sieht nichts. Aber üblicherweise sehen die Menschen mich mit dem Rollstuhl. Du hörst mich vielleicht, weil meine Radeln laut sind. Aber es ist immer, man muss sich immer outen. Und es wäre einfach gut, wenn man muss ja nicht sagen, welche Behinderung, welche unsichtbare Behinderung man hat, aber ein Button wird schon, finde ich schon gut.
1: Ja, eine spannende Frage, dieses Outing, ob es dann dieses Zugang, zusätzliche Outing braucht. Ich glaube, in vielen Situationen ist es sinnvoll. Gleichzeitig denke ich mir, warum schaffen wir es nicht, eine Gesellschaft zu haben, die einfach einmal annimmt, dass es Vielfalt gibt in der Welt. Wenn ich herumgehe in der Stadt und mich rempelt jemand an, dann denke ich mir mittlerweile gar nicht, ach, das ist wie unhöflich, oh mein Gott, sondern vielleicht hat die Person eine Sehbehinderung, weil ich remple öfter mal jemand an. Also ich glaube, es geht auch so ein bisschen um die Grundhaltung, wie man dann auf das Leben blickt und wo es okay ist. Und auch das Thema unsichtbare Behinderungen, gerade bei Frauen, Neurodivergenz, bei Frauen mit Behinderungen, ihr habt es ja so genannt, Frauen mit Behinderungen und chronischen Erkrankungen. Immer sagen wir von FMB als Interessensvertretung, für uns sind alle Frauen Teil unserer Community, die sich selbst als Frauen mit Behinderungen definieren, die Barrieren erleben und egal, was das Sozialministerium für einen Prozentsatz gibt oder nicht. Und das ist, glaube ich, auch sehr wichtig. Und das Schöne ist, wenn man irgendwie merkt, okay, ich erlebe Barrieren mit meinen chronischen Erkrankungen oder mit weiteren unsichtbaren Behinderungen, da hat es eine Community gegeben an Menschen mit Behinderungen, die haben ganz viele Rechte erkämpft. Die haben erkämpft ein Level an Rechten und kämpfen immer weiter. Das kann man auch nutzen, auch wenn man eine nicht sichtbare Behinderung hat. Und ich glaube, darin wird auch noch total viel liegen, was ungenutzt ist, weil es halt schon auch, also die Community der Menschen mit Behinderungen, da dabei zu sein, das ist schon noch Stigma. Und wenn das aufgelöst werden würde, dann wird man schon um einiges weiter sein, weitergekommen sein, ja.
2: Also was mir nur quasi dazu einfällt, ist immer, ich finde halt, dass dieser Button super wichtig ist, wenn, also es kann schon hilfreich sein, wie du sagst, Heidi, um sich quasi gegenseitig zu schützen oder quasi Sichtbarkeit zu schaffen, nach und nach immer mehr. Es kann auch als Eisbrecher dienen für welche, die es schon tragen, aber nicht outen wollen zuerst, und dann wissen sie, oh, okay, der ist gerade quasi auch einer des Unsichtbarkeits, einer ist quasi einer von mir oder einer von uns eben. Es kann auch eben ein erster Schritt sein für auf lange oder mittlange Sicht gesehen und das um Verbündete zu schaffen, denke ich mir so, eben als Eisbrecher und eben, wir brauchen einfach ganz viele Verbündete. Und wenn quasi das Zeichen eben ein normaler Eisbrecher sein kann, wie war es denn, glaube ich, das finde ich sehr schön vor. Ja, ist einfach ein Schritt quasi eben so, aber wie gesagt, eben, ob es in jedem Bereich so hilfreich ist, ja, wir werden sehen. Also es ist halt ein kleiner Schritt, ein Symbol. Ja, aber bitte die Publikumsmeldungen. Sehr, sehr gerne.
3: Ja, ich würde dazu gerne was sagen oder so ein paar Ängste teilen, weil ich als schwarze Frau oft mit Stereotypen konfrontiert bin und es als Privileg sehe, meine chronische Krankheit verstecken zu können, sage ich mal. Auch wenn ich mir damit viel nehme, glaube ich, oder mich dann auch feige fühle, weil ich quasi nicht meine Arbeit für die Community tue oder so. Und gleichzeitig schreckt mich die Aufklärungsarbeit, die mit einem Outing zusammenhängt, dann doch wieder ein bisschen ab, vor allem in der Arbeit, wo dann viel auch die ganze Zeit, dann kriegen die Chefs ja Panik mit Leistung, ist sie noch leistungsfähig, und ich muss dann wieder erklären, eine chronische Krankheit erklären, die man ja selber gar nicht versteht oft, und ja, finde es schade, und gleichzeitig sehe ich es irgendwie als Privileg noch, dass nicht teilen zu müssen.
4: Danke. Ja, ich glaube, da ist die Selbstbestimmung ganz wichtig, weil so wie du sagst, du überlegst dir das, da sind Ängste, die nimmst du wahr und du sagst, okay, du du bestimmst es für dich selber, wann machst du das und was nicht. Und ich glaube, das ist auch ganz wichtig. Und was ich noch dazu sagen möchte, ich glaube, es ist ganz wichtig, weil die Kathi das am Anfang auch erwähnt hat, mit dem, es hat was mit sich selber zu tun. Und das mit dem tollen Band, das fand ich auch super. Und ich glaube, es ist auch wichtig zu überlegen, also was mir ganz hilft auch und was man brauchen kann vielleicht, ist die Community. Das wurde auch von dir schon angesprochen. Sich selber stärken, sich zu überlegen, okay, was sind so meine Themen? Okay, ich bin eine Frau mit Behinderung, ich bin vielleicht eine neurodivergente Frau. Okay, gibt es da vielleicht in meinem Umfeld in der Stadt Graz, gibt es da Communities, Vereine, Organisationen, die zu dem Thema was machen? Wir haben Neurodivergenz, haben wir Act-Out-Thema, Verein zum Beispiel, wir haben die Achterbahn, wir haben selbstbestimmt Leben, Frauen mit Behinderung und so weiter und so fort, viele andere noch. Und da merke ich ganz persönlich, dass es mir sehr viel hilft, da einfach dazu zu gehen, zu schauen, was sind das für Leute? Ah, da fühle ich mich wohl, weil da habe ich ein Eck, da habe ich einen Punkt, wo ich Berührung finde und das tut mir gut. Und das kann oft schon einfach mal reichen und da ist schon viel gewonnen.
1: Da möchte ich gleich ansetzen, kurze Werbeeinschaltung machen für meinen Verein, unseren Verein, weil genau da geht es um Community und irgendwie auch als Antwort für euch beide, also FMB, wir sind ein österreichweiter Verein, wir vertreten die Interessen aller Österreicherinnen mit Behinderungen, Österreicherinnen Stern. Und es geht darum, in Community zu sein, aber es geht auch darum, das Gefühl zu haben, ich trage was bei, mir ist das ein wichtiges Thema, aber ich weiß gar nicht, wie viel ich beitragen kann. Das heißt, man kann zu Angebote kommen, man kann das nutzen oder auch nicht, man muss kein schlechtes Gewissen haben. Aber es gibt ganz viele unterschiedliche österreichweite Räume, die wir schaffen, wo man einfach einmal ohne Angst zu haben einen gesicherten Raum hat und sich austauscht über alle möglichen Themen von Sexualität, Gesundheit, Arbeit, genau die Frage, wie gehe ich mit diesem Outing um, was erwartet mich, einfach einen wichtigen Austausch und man kann einfach online Mitglied werden und ja, dafür mache ich jetzt mal kurz Werbung. Alle Frauen mit Behinderungen, Selbstdefinition, niemand muss einen Mitgliedsbeitrag zahlen, wenn sie nicht kann und auch Allies, Unterstützende nehmen wir gerne auf, die wissen, dass sie als Allies keine führenden Rollen haben.
5: Ich wollte vielleicht zu dieser Frage Outing oder Nicht-Outing, ich sehe das sehr ambivalent, weil es auch so sein kann, wenn man offenlegt, welche Art von Beeinträchtigung man hat, dass man dann am Arbeitsmarkt ein Stück schwieriger reinkommt und es kann sein, dass das Team einfach aus Unerfahrenheit nicht weiß, wie man mit dieser Situation umgeht. Und ich muss sagen, meine Zugangsweise, also ich arbeite bei Inspire und wir haben, seit ich meine Beeinträchtigung ausgefasst habe, haben wir immer Personen mit Beeinträchtigung weiblichen Geschlechts angestellt und zwar immer ausbildungsadäquat. Und ob die Personen ihre Spezialsituation offenlegen wollen oder nicht und ob das für die Arbeit relevant ist oder nicht, das entscheidet immer die Person selbst. Die Person kommuniziert uns das und wir halten uns ganz genau daran. Und da kann es sein, dass Personen sagen, ich möchte nicht, dass darüber geredet wird und wenn, dann kommuniziere ich das selber. Und das ist für mich eigentlich die beste Variante. Und da sind wir mittendrin im Bereich Arbeitsmarkt und Wirtschaft und der teilweise fehlenden inklusiven oder intersektionalen Kompetenz im Bereich Arbeit und Wirtschaft, da sehe ich ein großes Manko und etwas muss ich nur anhängen, weil mir das immer wieder auffällt und zwar nicht angenehm, wenn nämlich von Frauen mit Behinderung als Zielgruppe geredet wird. Und ich finde den Begriff Zielgruppe einerseits logisch und andererseits sehr problematisch, weil wenn ich von Anfang an ins Projektdesign, in die Gestaltung meines Projektes Frauen mit Behinderung einbauen, und zwar als Professionistinnen, als Mitarbeitende, dann brauche ich nicht irgendwann verzweifelt sagen, das ist meine Zielgruppe. Und da komme ich aus dem Bereich Organisationsentwicklung und ich wäre immer ganz nervös, wenn am Ende auf einmal alle möglichen Leute zu uns kommen oder zu mir kommen und sagen, wir haben eine bestimmte Zielgruppe noch nicht erreicht, könntest du uns helfen? Der wäre wirklich wurlaut, hochproblematisch und das ist für mich wirklich ein Kernpunkt, wo wir alle wirklich genau schauen müssen, dass diese Kooperation und Inklusion von Anfang an probiert und nicht dann, wenn man drei Frauen mit Behinderung für eine Fokusgruppe braucht.
1: Boah, das verstehe ich total, Edith, aber andererseits glaube ich, wenn es nicht diese spezifischen Zielgruppen gibt oder wenn es auch nicht Fördercalls gibt, die sagen, ihr müsst auch Frauen mit Behinderungen einbeziehen, dann passiert noch viel weniger. Ich weiß voll, dann wird jemand gesucht und es wird überhaupt nicht im Design schon mitbedacht, das ist ein schlechter Fall. Aber ich glaube, ohne spezifische Zielgruppen passiert gar nichts. Und wir haben letztes Jahr als FMB beim Call eingereicht vom Frauenministerium und da war eine der spezifischen Zielgruppen Frauen mit Behinderungen. Und dann hatten wir haben das Projekt bekommen, wir hatten das erste Treffen aller Projekte, die was machen. Wir waren das einzige Projekt zum Thema Frauen mit Behinderungen. Und das war natürlich schon super bitter, aber ja, wir haben ein Projekt umsetzen können. Und wenn es nicht einmal Zielgruppe gewesen wäre, befürchte ich, wäre unser Projekt nicht zustande gekommen, weil es ein großes Projekt war, weil Barrierefreiheit, inklusives Arbeiten, partizipatives Arbeiten auch viel Geld kostet.
5: Aber da darf ich eine Ergänzung dran setzen. Wir waren auch bei dem Call dabei, und zwar mit Frauen mit Behinderungen am Land, die älter sind. Wir haben keinen Zuschlag bekommen, weil ich glaube, das war ihnen einfach too much. Und ich glaube, also ich verstehe die Strategie, die du sagst, aber meine Utopie wäre, dass Frauen mit Beeinträchtigung keine Zielgruppe sind, sondern automatisch im Sinne wirklich eines Mainstreamings, um den Begriff zu verwenden, von Anfang an ausbildungsadäquat und gleichberechtigt in allen Vorhaben von der Stadtplanung über die Arbeitsmarktpolitik, über den Gesundheitsbereich einfach präsent sein.
1: Das ist die große Vision, aber das sind wir lang noch nicht, das wissen wir beide. Kann ich nur bestätigen. Da braucht man nur lange, lange diese Brückenunterstützung.
2: Ich komme jetzt zu einem Thema, das passt da eh auch super dazu, die Frage der Solidarität. Viele nichtbehinderte FeministInnen wollen ja solidarisch sein, aber wissen vielleicht nicht, darf ich das jetzt fragen? Wie soll ich mich verhalten? Wie kann ich Unterstützung anbieten, aber so, dass es nicht in Bevormundung dann endet? Vielleicht könnt ihr da auch eure Gedanken dazu teilen. Wie kann man das gut angehen, eine gute Ally sein?
6: Ja, ich hatte schon mal zu Beginn eben angerissen, dass ihr Verbindete braucht und was ihr ein gutes Miteinander braucht, im inklusiven feministischen Rahmen, aber generell in der Welt. Und die Frage ist so ganz offen, also interessiert, aber nicht jetzt exploratorisch neugierig, sondern eher empathisch interessiert zu fragen, was brauchst du, wir hätten gerne dabei, was brauchst du, um daran gut teilnehmen zu können, oder was brauchst du, damit du dich da wohlfühlst in dem Raum, in dem Setting. Und also wirklich von beiden Seiten braucht es eben eine Begegnung, eine gute Kommunikation. Einerseits eben, wie schon erwähnt, den Mut eben von Frauenbehinderungen zu artikulieren, was sie brauchen, aber auch die Offenheit und den Mut, sich darauf einzulassen, von der gegenüberliegenden Seite eben. Und das auch so anzunehmen und wahrzunehmen. Wenn zum Beispiel man sagt, naja, braucht nichts, das dann auch so anzunehmen und zu glauben und sie vollzunehmen. Und man sagt, ich brauche heute doch was, oder ich brauche heute was, das genauso anzunehmen und zu sagen, okay, fein, wie schaffen wir gemeinsam den Rahmen, dass du dich wohlfühlst, dass du dich sicher fühlst, dass du dich willkommen fühlst, dass du dich möglichst gut aufgehoben fühlst und den ganzen gut folgen kannst. Braucht es mehr Pausen vielleicht? Braucht es vielleicht andere Räumlichkeiten? Braucht vielleicht anderes Equipment, braucht vielleicht eine Sprache, braucht vielleicht was auch immer. Also ich glaube, es braucht wirklich beim Arbeit von Beginn von beiden Seiten Mut, gute Kommunikation, dazulernen. Es ist okay, Fehler zu machen, es ist okay, nicht an alles zu denken, es ist okay, sich etwas, oder es ist okay, aus Fehlern zu lernen. Also man kann nicht alles sofort perfekt machen, niemand von uns, und einfach diesen Mut haben, sich zu trauen, den Mut haben, erste Schritte zu machen, erste Schritte zu tun und zu versuchen, einfach möglichst aufeinander zuzugehen und sich miteinander zu verbinden, weil man braucht einfach einen guten Feminismus, inklusiven Feminismus.
5: Du hast aus meiner Sicht für mich ein ganz wichtiges Wort gesagt, nämlich dass man überhaupt miteinander in ein Gespräch kommt oder in Kommunikation kommt. Und was das Ally-Sein betrifft, also ich glaube, eine Person, die ein guter Ally ist und die solidarisch ist, die verzichtet auf ein bisschen Privilegien und sie begibt sich in Situationen, die unangenehm sind. Also wenn ich sage, ich bin ein Ally, aber nur bei schönem Wetter, wenn alles cool ist, dann bin ich kein guter Ally. Und wenn ich auch in Situationen reingehe und mich parteiisch mit jemand solidarisiere oder in irgendeiner Form sage, ich bin da und ich bin an deiner Seite, ist es immer ein bisschen unangenehm. Und das ist für mich ganz eine zentrale Aussage. Und dann etwas Zweites, was ich auch denke, für mich ist beim Ally-Sein heißt doch immer, dass man intergenerativ denkt und auch die Frauen würdigt und auch die männlichen Allies, die ganz früh unsere Bewegung unterstützt haben und die ganz oft vergessen werden, weil dann neue Themen kommen und neue Gesichter und neue Namen. Und da möchte ich zum Beispiel die Barbara Lefz dezidiert erwähnen, die vorn sitzt, oder auch die Barbara Kasper. Und das heißt für mich Ally sein, dass man einfach nicht glaubt, ich bin so neu und innovativ und nicht historisch denkt. Und der dritte Punkt, der mir auch wichtig ist, Ally sein heißt, dass man Stakeholdern unfassbar auf die Nerven geht. Und das kann bei der Stadtplanung sein, das kann im Gesundheitsbereich sein, das kann im Bereich Klimawandelanpassung sein. Und das aber in einer Penetranz macht, die trotzdem nicht boshaft ist, aber sehr überzeugend wirkt, weil die wissen, sie kriegen uns einfach nicht mehr los.
6: Da möchte ich noch einen Aspekt bitte ergänzen und noch mal aussprechen, der Paar schon angeklungen ist. Die Aktionen und Handlungen mit Verbündeten, mit solidarischen, mit Gefährten, Gefährtinnen, sind im besten Fall oder eigentlich im Regelfall bei Verbündeten selbstbestimmt, nicht fremdbestimmt. Die Verbündeten sprechen mit uns, aber nicht über uns. Sie gehen mit uns irgendwo hin, aber wir sind quasi dann diejenigen, die dafür einstehen. Gemeinsam sind wir quasi stark, aber nicht, dass dann eben die Allies oder Verbündeten, wie es so schön heißt, für uns dann Handlungen setzen und die dann vielleicht auch gar nicht so in dem Sinne dann durchgeführt werden, wie sie es brauchen. Weil da geht auch wiederum sehr viel Handlungsmacht verloren, sehr viel Sichtbarkeit verloren. Es geht wirklich um ein gemeinsames Agieren und gemeinsames starkes nach außen auftreten. Genau. Also was noch ergänzend zu dem gemeinsamen solidarischen Verbündeten sein miteinander.
1: Ich habe so viel nicken müssen. Also ich kann das alles nur gesamthaft unterstreichen. Kleine Ergänzung oder nochmal weitere Ausführung irgendwie. Ally sein heißt auch, dass man nicht nur einmal ein Projekt ja eh gemacht hat und das war ja eh für die Frauen mit Behinderungen, sondern dass es nachhaltig ist, dass man das anerkennt, dass Frauen mit Behinderungen genauso Teil der feministischen Gemeinschaft sind wie Frauen ohne Behinderungen und aber auch versteht, die Sozialisierung, die viele Frauen mit Behinderung haben erleben müssen, die sich nicht damit auseinandersetzen haben können, was es heißt, Frau zu sein, denen da ganz viel fehlt und die oft auch die Botschaft bekommen haben, du kannst das nicht, du bist nicht die Richtige dafür. Was heißt, seid Ally, indem ihr auf Frauen mit Behinderungen zugeht und ihnen sagt, hey, ich glaube, du bist die Richtige dafür. Und vielleicht muss man das dreimal sagen. Oder, dass man Räume schafft, die barrierefrei sind, dass man aktiv auf die Frauen mit Behinderungen zugeht und dann auch ein bisschen geduldig ist, wenn das dauert, bis sie sich wirklich angesprochen fühlen, weil sie es über viele, viele, viele Jahrzehnte nicht waren, weil sie nicht angesprochen wurden.
7: Ich würde das Thema Ally sein auch gern aus der anderen Seite betrachten. Ich bin eine Frau mit Behinderung, aber die Behinderung ist nicht mein einziges Lebensthema. Das heißt, ich möchte auch Ally sein, zum Beispiel beim Thema Kampf gegen Altersarmut bei Frauen. Und ich möchte von feministischen Gruppen, von feministischen Aktivistinnen auch für andere Themen einbezogen und ernst genommen werden. Und nicht als erstes sozusagen, okay, schauen wir mal, was wir zum Thema Behinderung machen können, sondern schauen wir, was haben wir für ein gemeinsames Interesse. Das kann eben zum Beispiel soziale Benachteiligung, das kann Gewalt sein und das betrifft so viele Frauen und ja, ich bin eine von so vielen Frauen und möchte nicht darauf reduziert werden, dass ich nur feministisch sein kann, wenn es sozusagen Frauen mit Behinderung betrifft, sondern ich möchte auch feministisch sein, wenn es alle Frauen betrifft.
2: Danke. Danke, super wichtiger Beitrag, danke, mega.
8: Ich möchte nur was ergänzen zum Thema Ally. Ich spreche als Betroffene einer psychischen Erkrankung oder Behinderung und ich auf jeden Fall Fragen stellen. Ich freue mich über Fragen und gleichzeitig manchmal will ich keine Aufklärungsarbeit leisten. Teilweise leiste ich Aufklärungsarbeit für Betreuende, für PflegerInnen und manchmal bin ich da mal informiert sich selber und gleichzeitig vielleicht stellt es mehr Fragen, wie kann man für die Barriere armer machen. Also ein bisschen was vorher schon, psychische Barrierefreiheit ist oft noch gar nicht so viel mitgedacht, weil man noch gar nicht so viel weiß, was braucht es da eigentlich. Reize oder Unvorhersehbarkeit können zum Beispiel Barrieren sein. Und da gibt es noch gar nicht so viel Ideen oder Projekte oder schon Methoden, wie man da Barrierefreiheit reinbringen kann. Und eine Sache als Ally ist mir auch ganz, ganz wichtig, ist das Ernstnehmen von Betroffenen. Eben, das ist auch vorher schon ein bisschen das Infantilisieren oder das nicht ernst genommen werden. Das erlebe ich auch ganz oft, wenn ich von Erfahrungen Berichte mit professionellen Menschen, dass da ganz viel Diskriminierung passiert mit professionellen Menschen und dass das halt, auch wenn das für andere vielleicht voll unvorstellbar ist und manchmal auch voll schrecklich ist, wünsche ich mir so oft, dass ich da ernst genommen werde. Nebenbei auch angemerkt, dass professionelle Menschen super, super, super toll sein können. Genau, aber eben auch da ungeschickte Erfahrungen, die tatsächlich auch passieren. Genau, danke.
9: Ich muss euch kurz was erzählen, nämlich wo es um die ADHS-Geschichte gegangen ist, hat man zur Diagnostik bzw. die Leute, die Ärztin, die die Diagnostik bei mir gehabt hat, hat eine Liste gehabt mit Psychiatern und Psychiaterinnen, wo sie die Leute hinschicken, weil andere Psychiater nicht glauben, dass Neurodivergenz überhaupt existiert. Ne? Und also meine Hausärztin, die mir das gesagt hat, also unter anderem von einem anderen Patienten von ihr, der halt reinkommen ist beim Psychiater und der erste Satz war, wie war das? Ah, hast du auch diese imaginäre Seuche? Ne? Und du denkst, du wirst jetzt Hilfe haben, um mit dem Alltag besser umgehen zu können und der war zuerst einmal am Boden zerstört. Ne? Und das ist nicht nur von der Ärztin, die Diagnostik gemacht hat, sondern auch von meiner Hausärztin, dass die diese Liste haben mit Psychiatern und Psychiaterinnen, wo sie sagen, dort geht's hin, bitte zu niemand anderem. Das ist wild. Also, ja.
10: Ja, danke. Das klingt alles sehr schrecklich. Vielleicht, wenn ich abfragen darf, gibt es da noch andere so alltägliche Dinge, wo ihr denkt, na, das war vielleicht jetzt eher gut gemeint, aber halt doch daneben. Was nervt euch da?
1: Mich nervt, wenn die Menschen so verdammt beschäftigt sind, damit das da eine Person ist, die eine Behinderung hat oder die Gebärdensprachdolmetscherinnen dabei hat oder die immer einen Rollstuhl nutzt oder wie bei meiner Kollegin der Julia Moser, die Hörgeräte hat und einen Langstock hat, weil sie eine Hör- und Sehbehinderung hat, weil sie persönliche Assistenz hat. Wie kann es sein in 2026, dass die Menschen immer noch so sehr beschäftigt sind mit jeder Form, die irgendwie nicht dem klassischen Bild entspricht? In anderen Ländern ist es anders, in Kontexten ist es anders, aber das ist so ein Punkt, wenn man denkt, we could do better.
2: Och, mich nerven auch ein paar Sachen. Fang ich an. Liste so. Na, Schatz. Mich nerven, wenn mir als Frau mit einer Kompetenz da aufgesprochen werden, die ich klar habe, die mir auch schriftlich durch zertifikate Ausbildung belegt sind, aber mir einfach allein eben durch Rollstuhl, durch Frau sein, eben nicht zuerkannt und nicht anerkannt werden. Oder auch abgesprochen werden. Mich nervt es von
6: mir und von anderen, wenn ich an meinem internalisierten Ableismus arbeite und dann immer wieder so Momente aufploppen, die den bestärken. Zum Beispiel, wenn ich gelernt habe, dass ich eh eine Belastung bin, dass ich eh nur im Weg bin, dass man wegen mir eh nur Umwege machen muss. Und dann ploppen so Kommentare vom Busfahrer auf wie, oh, schon wieder Rollstuhlfahrerin, oh, wie nervig. Wieder Rampe auspacken. Oder wenn dann eben Baustelle ist, oder sie Bekannte mit mir gemeinsam einen Umweg machen müssen. Mich nerven dann solche alten Momente sehr, aber auch für mich selbst und wieder mal so, ist nicht meine Schuld quasi so, oder ist nicht mein Fehler oder so, wenn gewisse Sachen nicht funktionieren. Aber da ist eben das Strukturelle dahinter, eben dieses strukturelle Barrieren.
5: Ich glaube, diese Frage, die du jetzt gestellt hast, ich finde super, dass sie dargestellt wird, und ich glaube, wir diskutieren das wirklich sehr ausdifferenziert und sehr fein, aber die Frage müsste in ganz anderen Milieus gestellt werden, nämlich in toxisch-männlichen Milieus, in Milieus, wo Personen mit Behinderung abgewertet werden, wo bestimmte finanzielle Leistungen entzogen werden, oder auch in Milieus, wo man Personen ab einem bestimmten Alter, nämlich zu jung oder zu alt, einfach nicht zur Kenntnis nimmt. Und dieses Reinbringen von diesen total relevanten Fragen in diese Milieus, das ist eine politische Frage. Und wenn ich mir so die politische Landschaft anschaue, so von Graz ausgehend international, haben wir teilweise wirklich ein Erstarken der extremen Rechten. Leider Gottes teilweise auch mit weiblichen Allies, wo ich mir an den Kopf greife, aber das gibt es auch, ganz interessante Kooperationen. Und was ich neben dieser teilweise toxischen politischen Situation auch ganz wichtig finde, ich verwende jetzt einen Begriff, die Scham muss die Seite wechseln. Weil ich so oft erlebe, dass Personen mit Beeinträchtigung, Frauen, beschämt werden, beschämt sind, intern etwas aufgenommen haben, dass sie unzureichend sind oder dass irgendwas nicht passt oder dass man nicht Normen entspricht. Und ich finde das so, das nimmt so viel Energie und so viel gute Laune und so viel Kraft. Und dieses Thema der Beschämung und Entschämung, das ist für mich ein politisch-revolutionales Thema. Und da müssen wir wirklich gemeinsam schauen, dass wir uns da auch liebevoll und konsequent gegen abwertende patriarchale Strukturen, die rassistisch sind, die homophob sind, die Antisemitismus verbreiten, wehren.
10: Ja, danke. Gerne einen Applaus an dieser Stelle.
1: Mir macht Hoffnung, dass ich glaube, dass gerade die jüngeren Generationen da schon einen ganz anderen Blick auf diese Themen haben, für die Intersektionalität schon viel präsenter ist, die irgendwie auch durch das Internet, durch Social Media Möglichkeiten gehabt haben, schon total viel zu lernen. Und wo ich nicht das Gefühl habe, ich muss immer so bei 000 anfangen. Und das gibt mir schon viel Hoffnung. Und auch immer Veranstaltungen wie heute geben mir Hoffnung. Es interessieren sich Menschen. Es ist der Grazer Frauenrat. Das beobachte ich aus Wien schon länger. Die machen viele gute Dinge. Überhaupt in Graz passiert viel Gutes zum Thema Inklusion, zum Thema Behinderung, zum Thema Intersektionalität. Und ich glaube, da müssen wir dranbleiben und dass das Spaß macht und dass man sich einfach gut begegnet und offen ist. Und ja, das macht mir Hoffnung. Und dass ich Hoffnung macht mir ganz persönlich auch, Räume zu schaffen, wo Frauen mit Behinderungen, egal mit welchen Behinderungen, dass sie zusammenkommen können und dass Barrierefreiheit gelebt wird, dass egal womit man kommt, wir das alles hinbekommen und der Beweis da ist, dass es niemand ausgeschlossen werden muss, davon in Austausch, in Community zu gehen.
6: Mir macht es Hoffnung, dass eben, wie gesagt, es gibt quasi Räume, wo Begegnungen stattfindet. Manche Events sind auch nachhaltig, was mich auch freut. Klassiker wie Rampen werden schon mehr und mehr mitgedacht. Was mich auch freut, ist eben das Thema Bildung teilweise. Ich bin 2010 maturiert und war das einzige Mädel mit einer sichtbaren Behinderung bei 1200 Schülern in der zweitgrößten Stadt in Kärnten. Und das hat sich total geändert. Also, dass dann deutlich, deutlich mehr Schüler und Schülerinnen mit Behinderung mittlerweile, die gut getragen werden. Der damalige Direktor war sehr, sehr aufgeschlossen, mutig, aber mutig für Neues, immer so. Mutig die Schritte zu wagen, hat die Lehrer gut abgeholt, Lehrerinnen wieder gut abgeholt. Das macht mir Hoffnung, dass da, auch wenn es nur auf Einzelte passiert, aber es passiert. Es freut mich auch, dass eben auch Hochschulen Geld investieren in Inklusions- und Barrierefreiheitsstellen. Es gibt mir auch Hoffnung, dass durchaus Sensibilisierungsmaßnahmen in der Stadt greifen und öffentlicher Verkehr barrierefreier wird, dass auch öffentliche Räume zugänglicher werden, dass auch Barrierefreiheit in der Stadt Graz nach und nach langsam größer gedacht wird und nicht nur auf Rampen reduziert wird. Es tut sich was nach und nach. Es in der Branche noch tut sich was. Genau. Das macht mir vielleicht ein bisschen Hoffnung.
5: Also mir macht es Hoffnung, dass zwischendurch auch gelacht worden ist in diesem Raum. Also dass dieses Pathetische ein bisschen lockerer genommen wird. Und damit meine ich nicht die Abwertung von dem Thema, sondern dass das nicht mit Trauer und Schwierigkeiten einhergeht, sondern dass es irgendwie auch Humor gibt oder Augenzwinkern gibt oder vielleicht sogar Charme gibt. Das finde ich ist ganz wichtig und das lockert einen auf. Das Zweite, was mir Hoffnung gibt, ist, dass die Selbstvertretungen und Selbsthilfegruppen in den letzten Jahren vermehrt worden sind und auch sichtbarer geworden sind. Also die Kathi und ich sind von Selbstbestimmt Leben Steiermark und wir sind ja beide auch Mitglieder bei der Organisation Frauen mit Behinderungen und das sind alles Organisationen, die jetzt vor 30, 40 Jahren nicht gegeben. Also ich bin ganz stark eine Anhängerin von diesen Peer-Bewegungen. Und das Letzte, was ich auch noch toll finde, ist, dass Organisationen wie der Frauenrat und Radio Helsinki solche Füße, also solche Formate auf die Füße stellen, obwohl es gläschhass ist und schwül ist. Und das wirklich am Ende einer Woche wirklich eine super Sache ist für uns durch euch, durch eure Organisationsarbeit und intellektuelle Leistung und die Feinsinnigkeit, dass wir so ein Format auf die Füße kriegen. Danke.
11: Ja, ich würde gerne noch ein Thema ansprechen. Wir haben es in der Vorbesprechung schon ganz, ganz kurz angerissen. Und zwar geht es um das Frauenstreikenvorhaben nächstes Jahr im Mai, am 3. Mai 2027. Und ich habe mir gedacht, ich würde jetzt schon gern hören. Ich weiß jetzt nicht, wie euer Wissensstand dazu ist, wie viel euch dazu schon erreicht hat. Und trotzdem würde es mich interessieren, was eure Gedanken dazu sind, wie ihr euch vorstellen könnt, jetzt zu streiken und was das ganze Aktionsbündnis und die Bewegung jetzt bräuchte, um so viele Frauen wie möglich zu erreichen und mit einzubeziehen, damit eben so viele Frauen wie möglich an diesem Tag auch mitmachen, ihre Arbeit niederlegen und in ihrer Art und Weise streiken können.
10: Vielleicht, Anna, magst du, oder sind wir alle am selben Wissensstand, beziehungsweise wenn man das im Radio hört, vielleicht kannst du kurz ein paar Sätze zum Frauenstreiken einfach sagen?
11: Ja, in aller Kürze. Es haben sich viele FeministInnen österreichweit bisher zusammengetan und haben gemeinsam beschlossen, es ist jetzt Zeit, dass wir streiken. Es reicht uns. Es braucht eine grundlegende Veränderung der Verhältnisse in unserer Gesellschaft. Und angeregt durch den Film Ein Tag ohne Frauen, wo es um den legendären Streik in Island 1975 gegangen ist, wo über 90% der Frauen ihre Arbeit niedergelegt haben, sind eben auch wir draufgekommen. Ja, wir könnten ja einmal probieren, das auch in Österreich durchzuführen, weil die Forderungen liegen seit Jahrzehnten auf dem Tisch. Es gibt genug zu tun und es kann einfach nicht so weitergehen wie bisher. Und so arbeiten unterschiedliche Frauen aus allen Bundesländern schon seit mehreren

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Hallo liebe Leute, herzlich willkommen in der heutigen Sendung eurer Radio Helsinki Musikredaktion auf 92,6. Am Mikrofon begrüßt euch Tamara und ihr hört heute eine Stunde lang meine Stepper-Style und Dub-Lieblingstracks. Der Track, den ihr jetzt gerade hört, ist Meditation Live von Danny T und Tradesman featuring Blessed Zen.

Wir machen gleich weiter mit Queen Omega. Der Track heißt No Love.

Weiter geht's mit Dance in a Babylon, ein Track, der vor mittlerweile 10 Jahren veröffentlicht wurde. Dabei sind Paolo Baldini mit Mellow Mood, Sir Wilson, Forlock, Andrew und dem Warrior Charge Sound System in Italien gewesen. Enjoy.

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1: Ihr habt gerade den Song Back in Town gehört von Lentor Loop mit Jamalski, Bang On und Zeng. Im nächsten Track hört ihr wieder Paolo Baldini an den Decks, diesmal mit Hempress Sativa und dem Song Boom, Wada Deng.
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Das war Kanka mit dem Track Stepper Style, auch schon lange einer meiner Lieblingssongs und vor 10 Jahren veröffentlicht. Weiter geht's mit Alpha Stepper, Rastini und Niger mit dem Track Monsoon Come.

Das war Alpha and Omega gemeinsam mit Jane Warrior Crazy Hurts mit dem Song Walk Like a Warrior. Als nächstes hört ihr einen großartigen Track von Wicked Dub Division in einer Kollaboration mit dem Northeast Ska Jazz Orchestra und dem Song Mama.

0: Wir beenden die heutige Sendung mit noch einem verspielten Track von Lentor Loop, gemeinsam mit The Architect und Scaramucci. Der Track heißt Dreader Than Dread.
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Herzlich willkommen zur brandneuen Ausgabe der Generation Z Radio Show auf Radio Helsinki 92,6. Ja, heute ein Hip-Hop-Studio live, beziehungsweise es wird nicht nur beim Hip-Hop-Studio bleiben, sondern ich habe auch elektronische Tracks für euch, zum Beispiel die brandneuen zwei EPs, kann man sagen, von The Enjima. Die werden wir heute reinhören und ebenso, ja, aber chilligere Tracks, ein bisschen so deep Music. Aber jetzt starten wir rein mit dem brandneuen Track von Vicky, von der Rapperin, die immer schon was Cooles released hat, gibt es jetzt einen neuen Track und danach hören wir von der Grazer Rapperin Mirelia Lutz. High Heels KKB ist ihr zweite Single, die sie überhaupt veröffentlicht hat. Also gute Unterhaltung, Moderation, Redaktion, Technik, Thomas Bayer.

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Ja, ihr habt jetzt gerade den ersten Teil gehört von The Enjima mit Numb und French Parcel als die beiden Tracks von dieser EP. Und davor habt ihr gehört 161 von Hanna Neu mit Clipkartell und Nysoma. Und davor war ein bisschen Ausnahme heute mal, etwas, ja, ein bisschen von anderen Style heute, also Hip-Hop und elektronische Musik, der Billa Kapitän von Grazer Granz, eine neue Erscheinung, auch jetzt vor kurzem bei Grazil Records erschienen. Und als nächstes machen wir weiter mit The Enjima, mit der anderen EP. Da ist nämlich Bad Slender dabei und Fume dabei. Der Fume ist mit Yunis auch gemeinsam produziert worden. Da hören wir jetzt auch in voller Länge rein Bad Slender.

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Ja, hier hat Radio Helsinki die Generation Z Radio Show, Hip-Hop Studio Live, beziehungsweise sogar heute Elektronik Studio oder wie halt immer es wir heute nennen wollen. Wir haben jetzt gerade gehört, nämlich von Kotto gemeinsam mit JYC den Track M1 Massive. Davor war Energy's Match von Morgan mit Former City Records und davor eben die vier Tracks von The Engimer. Der, was am nächsten zu uns zu mir war Fume, dann davor Bad Slender, dann war Fresh Parcel und Numb war ein Track, den wir auch noch gehört haben von den Vieren. Jetzt machen wir weiter mit How We Feeling von Fonzo und dann von Fred Again Victory Lab. Genau, und der Fred Again Track ist mit Skepta und Black Boy Max. Moderation, Redaktion, Technik, Thomas Bayer. How we feeling? Wir fühlen uns sehr gut. Also ich muss sagen, die Stimmung ist sehr gut, mir taugt's. Und deswegen gebe ich euch das jetzt mit auf den Weg.

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1: 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Ja, wir sind nun auch bald am Ende der heutigen Sendung angelangt. Ihr habt heute auf Radio Helsinki 92,6 die Generation Z Radio Show gehört. Alle zwei Wochen, ja, wie gesagt, am Sonntag von 18 bis 19 Uhr. Heute haben wir ein Hip-Hop-Studio gehabt, unter anderem auch ein bisschen mit elektronischen Tracks und vieles weitere mehr. Es war zum Beispiel dabei Vicky, Mirelia, Lutz, Sasa, Slav, die Angima, Kotto von Fonzo, Donna Savage mit OG Liu und Frank Sinatra. Das war ein M-Track, den wir jetzt vorhin gerade gehört haben. Deep Emma Soul werden wir heute noch zum Abschluss hören, in den letzten 8 Minuten. Und Kratzer Grant mit Billa Kapitän von der neuen Album haben wir auch einen Track gehört. Ja, es war sehr toll, es war sehr schön. 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Alle Informationen auf helsinki.at sowie auf radiosender.at. Diese Sendung wird auch wiederholt in 8 Tagen, am übernächsten Montag, also nicht morgen, sondern in 8 Tagen. Von 36 bis 37 für Leute, die am Montag in der Früh aufstehen. Ja, es war mir sehr schön, es war sehr eine Freude. Und Moderation, Redaktion, Technik, Thomas Beyer. Die nächste Sendung gibt es in 2 Wochen. Und ja, jetzt möchte ich noch so 10 Sekunden kurz noch reden. Es war sehr schön, es war sehr toll, weil dann geht sich das perfekt mit Deep in My Soul im Original Mix von 16 BL aus. Ja, das war sehr schön, es war sehr toll. Bis zur nächsten Sendung. Tschüss.

Ja, schönen Abend. Willkommen im Audiotop. Eine Stunde Musik zum Zuhören. Der nächsten Stunde Musik kommt heute von John Hessel. Ich habe ein bisschen tiefer hineingegraben in meine Tonträgersammlung. Das Album ist ziemlich genau 20 Jahre alt, heißt Marifa Street Magic Realism Part 2. Und wir hören da außer John Hessel an der Trompete, hören wir noch Peter Freeman am Bass, Rick Cox an der Gitarre, John Beasley an den Keyboards, Adubenbu an den Drums, dafür Josef an Oud und Gesang und Paolo Fresu an der Trompete als Gastmusiker, die letzten beiden. Gut, Magic Realism Part 2, Marifa Street. Ich wünsche gute Unterhaltung.

John Hassell, Marifa Street, Magic Realism Part 2. Das ist das Audiotop heute. Eine Stunde Musik zum Zuhören. Den letzten Track des Albums werden wir noch anspielen, ungefähr 10 Minuten lang. Dann sollte es mit Down Jazz weitergeben. Ich wünsche noch einen schönen Sonntagabend. Wir hören uns demnächst wieder im Audiotop.

Der Jingle muss weg, weil der Caller will her. Gemeint ist damit der Jingle der Radiosendung Avant Jazz und Caller ist der Nachname des Moderators. Roman Caller wird er langläufig genannt und der hat es geschafft, beziehungsweise hat Rupert Kittinger, der Meister des Audiotops, schon auf ihn gewartet und hätte sie wahrscheinlich noch für einige Minuten vertröstet, wenn mir die pünktliche Anreise nicht gelungen wäre. Sie ist aber gelungen, darf ich Ihnen sagen. Ich komme aus der Südsteiermark und muss Ihnen sagen, unheimlich, unheimlich, dass unheimlich gut nichts hätte besser sein können bei diesem Jazzfestival Leibniz, das vom Donnerstag, den 24.09. bis heute Sonntag, dem 27.09. im Schloss Seckerberg in Leibniz und heute von zu Mittag weg im Schloss Ottersbach im Rahmen einer Matinee über die Bühne gegangen ist. Für mich war nach den vielen gehörten Konzerten am Donnerstag, am Freitag und am Samstag klar, dass ich heute nur eine Band spielen werde, eine, die es mir über alle Maßen angetan hatte, nämlich die Atmosphäre des Konzertes, die Musiker, auch die Akustik, alles, was dazugehört. Aber ich habe nicht gerechnet, dass auch heute dieses Matinee-Konzert mir über alle Maßen gefallen wird. Deswegen bin ich nach meinem Ankommen in Graz sofort in meine Wohnung gerannt, wohlgemerkt der dritte Stock und das zu Fuß, und habe noch einen Tonträger geholt, um Ihnen auch von diesem Konzert vielleicht noch einen musikalischen Eindruck vermitteln zu können. Die Frage ist jetzt, mit was wir beginnen. Also, ich habe mir vorgenommen, diverse Danksagungen. Das, was der künstlerische Leiter Ottmar Klammer, das, was die Organisationsleiterin Isabella Holzmann, das, was das Team um die beiden herum, das Team vom Tourismusverband Leibniz, die diversen Mitarbeiterinnen bis hin zu den bekannten Fotografen Peter Burger und Sepp Leudl hier zusammengebracht haben. Und auch das, was Magna hier mitfinanziert hat, vertreten Magna durch Dr. Gerald Harzl, das verdient diese namentlichen Erwähnungen, die ich hiermit gemacht habe. Ich habe den Sponsor, Dr. Gerald Harzl, hat diesen vertreten und war bei fast allen Konzerten, glaube ich, live dabei. Er hat heute am Nachmittag mehrere Tonträger dieses Matinee-Konzertes gekauft. Das hat mir wirklich gefallen, meiner Seele gut getan, meiner musikalischen. Dass in Zeiten wie diesen es erstens noch Sponsoren gibt und Dr. Gerald Hatzl, der Sponsor, der Vertreter des Sponsors, mir kurz berichtet hat, dass es gar nicht so einfach war, dieses Sponsoring zu leisten. Und irgendwie, zumindest nonverbal, hat er signalisiert, dass es auch weitergehen wird, dieses Magna-gesponserte Festival im Leibniz. Das hat mir sehr gut getan, das wollte ich Ihnen sagen. Die Danksagungen habe ich hinter
du meiner mir mich hinter mich gebracht. Und jetzt ist es Zeit für die Musik von den Musikern, die es mir bis heute zu Mittag am allermeisten angetan hatten oder haben, je nachdem, wie Sie den Satz gehört haben wollen. Diese Musiker sind aufgetreten im Kinosaal am Freitag im Saal des alten Kinos, so hat das geheißen, und der Beginn des Konzertes war nach 23 Uhr, nachdem die Konzerte quasi in der Hauptlocation vom Freitag im Kulturzentrum Leibniz im dortigen Hugo-Wolf-Saal beendet waren. Da sind sie dann quasi im Kinosaal auf die Bühne getreten. Einem, dem Pianisten Alexander von Schlippenbach, musste leicht geholfen werden. Er ist immerhin schon 87 Jahre alt, aber die anderen, Axel Dörner an der Trompete, Rudi Mahal an der Bassklarinette, Jan Roder am Bass und Kasper Thom am Schlagzeug, die haben für ein ganz, ganz einmaliges Konzert gesorgt. Hören Sie sich das jetzt an.

Ja, dieser Plattenhänger ist jetzt natürlich sehr dafür geeignet, dass ich wieder zu Ihnen sprechen darf. Avant Jazz heißt die Sendung, Roman Koller gehört die Stimme und er wollte mit dieser Musik seiner Begeisterung Ausdruck verleihen, die er empfunden hat als Alexander von Schlippenbach mit seinem Projekt Monks Casino am Donnerstag im Alten Kino am späten Abend seinen Auftritt hatte, beziehungsweise die Musik des Herrn Thelonious Monk dort zelebrierte. Die Musik, die Sie hier und jetzt hörten, entstammt von der gleichnamigen CD-Box. Die wurde seinerzeit, das heißt 2005, in zwei Sessions im Berliner Jazzclub A-Train live eingespielt und auf diesem Dreier-CD-Album befinden sich alle 70 bekannten Kompositionen des legendären Pianisten, mittlerweile längst so etwas wie ein Kultobjekt der improvisierten Musik. Das Quintett um Axel Dörner, Rudi Mahl, Alexander von Schlippenbach und Jan Roder am Bass sowie Kaspar Dom am Schlagzeug. Das spielte quasi beim Live-Konzert am Donnerstag eine Auswahl dieser Kompositionen, dieser Sammlung von Thelonious Monk, weil das vollständige Programm, naja, so circa 6 Stunden gedauert hätte. Das gab es am Donnerstag nicht zu hören. Das Konzert war ausgesprochen berührend. Die Musiker spielten unverstärkt und eigentlich konnte man, wenn man die Augen schloss, sich versetzt fühlen in einen Jazzclub in New York von anno dazumal, als es Thelonious Monk noch gab. Der sagte, alles, was ich spiele, unterscheidet sich von anderen. Die Melodie ist anders, die Harmonien sind anders, die Struktur ist anders, jedes Stück ist anders. Ich spiele zum Beispiel einen Standard-Song, wenn er anfängt, eine Geschichte zu erzählen, wenn er einen bestimmten Sound bekommt, dann stimmt die Sache. Die Interpretation ist perfekt. Perfekt war Thelonious Monk bei dieser seiner Musik, obwohl er ja kein ganz einfacher Mensch Künstler war, schon etwas, ja, wie soll ich das jetzt zum Ausdruck bringen, ein großer Exzentriker, aber mit diesem spezifischen Monk-Sound, den Sie jetzt gehört haben. Und was darf ich Ihnen noch sagen? Ja, besorgen Sie sich diese Box auf Intakt, ist sie erschienen, wahrscheinlich kann sie Ihnen Ottmar Klammer im Grazer Stockwerk sogar direkt und vielleicht sogar günstiger anbieten, als wenn Sie bei Amazon oder sonst wo bestellen. Was noch zum Festival? Alle Konzerte waren ausverkauft. Alle Konzerte waren ausverkauft und zu verdanken ist das einzig und allein diesem Konzept des Herrn Ottmar Klammer, des künstlerischen Leiters, der quasi, meine ich, sich ein Jazzpublikum erzogen hat, von diesem Publikum, ich viele kenne, die auch bei den anderen großen Festivals dieses Landes anreisen, sei es im berühmten Nickelsdorf in Saalfelden oder sonst wo. Also das Publikum war schon ein internationales, bezogen auf das österreichische, und ich konnte auch Menschen begrüßen, die quasi aus Slowenien, aus den deutschen Landen und sonst wo hierher
gekommen sind. Unter anderem ganz liebe Freunde, Besucher dieses Besucherinnen dieses Festivals in Leibniz seit Jahren, kommen sie aus Tirol hierher nach Leibniz, und es ist fast berührend mitzuleben, wie es ihnen gefällt. Ganz zu schweigen von den angereisten Burgenländern, Niederösterreichern. Ja, also viele wollte ich Ihnen damit nur gesagt haben. Die Musik war am ersten Tag im Keller des Schlosses Seckau von einer ganz besonderen Atmosphäre geprägt, so wie jedes Jahr, also eine unbedingte Empfehlung, bereits wenn Sie meinen, Ihren Fehler von heuer gut machen zu müssen, unbedingt sich gleich zu notieren, dass Sie auch am ersten Tag bereits anwesend sind im Keller, im Weinkeller des Schlosses Seckau. Dort spielten heuer zwei kleinere Formationen, und die Atmosphäre des Raumes gab diesen Formationen auch ein ganz besonderes Gewicht oder Ambiente. Der nächste Tag am Samstag war, der Freitag, das war der anspruchsvolle Tag, das wollte ich Ihnen sagen. Und der Samstag, naja, der war leichter zu hören, aber auch insgesamt hörenswert, weil, wollen Sie mir erzählen, dass Sie eine japanische Marimba-Spielerin mit einem fantastischen Pianisten und einem Schlagzeuger schon oft gehört haben, das Coco-Trio. Und die Musiker, die extra für dieses Konzert von weit her angereist sind, nämlich die Kubaner, die erspare ich mir Ihnen jetzt mit Namen vorzulesen, aber ich weise auf diese Kubaner hin, dass sie von Ö1 in dieser tollen Sendung On Stage am Montag, den 4. Jänner, ja, Sie müssen diese Sendung ja schon auch mit Terminkalender hören, tragen sich dort diesen Termin ein, 4.1.2027, dort können Sie dieses hochbeschwingte, hochenergetische Konzert nachhören. Die Konzerte, von denen ich Ihnen erzählt habe, im Keller des Schlosses Seckau, die können Sie schon am 19. Oktober hören, auch an dieser Montagssendung in Ö1 on Stage um 19.30 Uhr. Und das Konzert, das mich bewogen hat, noch einmal vor Sendungsbeginn in meine Wohnung zu rennen, diese Sendung können Sie auch nachhören, bereits am 27. September, also bereits am 27. September, auch in der Sendung On Stage, und einen Eindruck von diesem Konzert, von dem Tonträger, den ich extra für Sie mitgebracht habe, den hören Sie jetzt bitte an.

So hat die Musik fast geklungen, die Sie jetzt gehört haben, heute Nachmittag im Schloss Ottersbach bei Leibniz. Und der Applaus, der war jedenfalls so, wie Sie ihn jetzt gehört haben, nämlich frenetischer Applaus und Zugaben, die damit verlangt wurden von diesem verehrten Publikum, von dem es eine Freude war, es heute am Nachmittag im Schlosshof beobachten zu dürfen. Viele Menschen, wo ich insgesamt die Wette verloren hätte, dass sich so viele aufmachen zum quasi vierten Tag des Jazzfestivals im Leibniz. Ja, ich habe Sie gebeten, den Terminkalender zu zücken, weil das Konzert genau in der Besetzung, wie Sie heute gespielt haben, Emile Parisien am Sopransaxophon und Vinzenz Berani am Akkordeon, die beiden haben Sie hier bei diesem Tonträger, den ich für Sie mitgebracht habe, auch gehört. Die haben heute am Nachmittag gespielt und die beiden können Sie nachhören am 7. Dezember in der Sendung On Stage um 19.30 Uhr auf Ö1. Und mit Ihnen heute gespielt und am 7. Dezember 2026 spielen werden noch ein Bassist und ein Schlagzeuger, die sich wunderbar in das Geschehen um Emile Parisien und Vinzenz Berani eingefügt haben. Der Akkordeonist Vinzenz Berani hat sein Projekt als ein Chamber Rock Music Orchester definiert oder selbst beschrieben, aber es war ein unheimlich elegantes, geschmeidiges, ausgewogenes Konzert. Wirklich. Anhören. Sie haben jetzt nur mehr Ö1 quasi am 7.12.2026, wenn Sie genau diese Besetzung hören wollen. Ich habe das Emile Parisien Quintett mitgebracht in einer Aufnahme, die auf Act erschienen ist, und am Klavier saß hier für Sie Joachim Köhn, und wenn Sie genau aufgepasst haben, dann gab es auch noch zwischendurch einen gänzlich unbekannten Trompeter Wynton Marsalis zu hören. Sie wissen, wie ich das jetzt gemeint habe. Ja, und vielleicht muss man doch auch neben Ottmar Klammer den ORF danken, Andreas Felber, der alle Konzerte des Jazzfestivals im Leibniz quasi für den ORF aufgezeichnet hat, und es wird noch weitere Termine geben, zu denen Sie auch die anderen Konzerte hören können, die Sie im Leibniz versäumt haben. Ja, ich bin irgendwie ermüdet und irgendwie ganz glücklich, nicht nur über die Musik, auch über die Atmosphäre insgesamt, die Leibniz ausstrahlt. Sei es die Fotoausstellung von Peter Burger im Rathaus, die beste Location, würde ich sagen, für seine Ausstellungen, die er schon in der Vergangenheit für uns oder für Sie ausgerichtet hat. Fahren Sie nach Leibniz, gehen Sie vielleicht in eine Puschenschenke, aber auf jeden Fall gehen Sie in das Rathaus und schauen Sie sich die Fotos von Peter Burger an. Die Festivalatmosphäre habe ich erwähnt, dass alle Konzerte ausverkauft waren, dass ich das nur zuschreibe dem künstlerischen Leiter Ottmar Klammer, der quasi sein Publikum, denke ich, erzogen hat, auch Konzerte
zu besuchen, in der Vielzahl, dass sie nämlich ausverkauft waren, wenn es nicht mehr um klingende Namen geht. Das wollte ich würdigen, mit der Hoffnung, dass Magner Herr Dr. Gerald Hatzl auch im kommenden Jahr, so wie Sie, sehr verehrte Damen und Herren, sehr verehrte Hörerinnen und Hörer dieser Sendung, mit dabei sind. Roman Koller freut sich, dass Sie ihm Ihr Ohr geschenkt haben und entlässt Sie jetzt noch mit einigen Takten Musik. Die Entscheidung fällt mir schwer, aber ich denke, wir bleiben bei Émile Parisien und auch bei Vinzenz Peroni. Kieberwand bis zum nächsten Sonntag, Ihr Roman Koller.

0: Ja, servus Wolfram.
1: Servus Erich, sei gegrüßt.
0: Willkommen zu Pythagoras. Heute Qualtag oder Wahltag? Wie sagt man?
1: Na, wie heißt es? Wenn man schon die Qual hat.
0: Ach, wenn man
1: soll
0: die.
1: Man auch wählen.
0: Genau. Ja, wir werden da ein bisschen drauf eingehen.
1: Aber wir wählen ja erst in 3 Wochen.
0: Wir erst unsere Nachbarn aber haben heute.
1: Zeichnet sich schon etwas ab.
0: Ja, ja.
1: In der Nachbarschaft.
0: So, und es zeichnet sich die Musik hier am Plattenteller. Klingt ein bisschen nach Tori Amos. Ich glaube, es ist Tori Amos.

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3: Ja, willkommen zum Anfang von Pythagoras.
2: Dass wir mit Finnisch beginnen.
3: Finnisch. Was ja wie das Ende klingt, aber nicht ja, ganz aber anders Finnisch. So, ja, sollen wir
2: aus aktuellem Anlass vielleicht über
3: die Wahl reden, gell?
2: Wahl reden.
3: Uns steht es noch bevor.
2: Uns steht es bevor. Wir haben aber gehört, jetzt glaube ich, in den Fern- und Radio-Nachrichten.
3: In den Fern- und Nachrichten?
2: Also ich habe es jedenfalls, ich bin in der Bahn unterwegs gewesen, habe das meinen Hirnanhang betätigt.
3: Dein kleines Smarter.
2: Ja, Und da las ich, dass genauso wie ich es erwartet habe, dass die Großparteien in Deutschland, also die etwas größeren Parteien, schrumpfen, während die kleinen etwas wachsen.
3: Genau, ein bisschen Umschichtung sozusagen.
2: Ja.
3: Ja, und nicht gerade die Feinsten dazugewinnen, gell?
2: Nicht gerade die Feinsten gewinnen, natürlich am schnellsten. Ne? Die Frechsten. Die Groschen, je größer die Groschen, desto...
3: Das ist ein interessanter Effekt, ja.
2: Ja.
3: Ich habe heute irgendeinen gehört, also einen AfDler, der irgendwie was von Gärten, oder so, da gärt es ja überall, also in seiner eigenen...
2: In seiner eigenen Umgebung gärt es ja, bereits.
3: Da gärt es. Es ist auch irgendwie interessante Wortwahl. Ja, ja. Lass uns immer gern.
2: Ähnliches erwarte ich auch hierzulande. Dass sie, obwohl man jetzt nicht so recht sagen kann, was dieser neue Schönling irgendwie erreicht, der da neu, also wie ein frisch Auferstandener auf einem von allen Plakatwänden lacht, schmunzelt.
3: Ja.
2: Eine Partei vollkommen hinter sich lässt, die ihn groß gemacht hat. Das ist schon spannend. Aber vielleicht habe ich recht, dass er dann diese Gratis-Schönheitsoperationen einführt.
3: Das wird sein.
2: Auf das läuft es hinaus.
3: So, bleiben wir noch bei der Tory, oder? Das erste war Pretty Good Year und das eigentlich war es eher Pretty Good Year, oder?
2: Deines, naja, das kann man jetzt resümieren, so genau drei Monate vor Weihnachten. Heute ist der 24.
3: Wahnsinn, es ist bald Weihnachten.
2: Genau drei Monate.
3: Seid's.

0: Kopf.
1: Die schönsten Melodien sind die Weihnachtslieder. Aber man kann sie leider Gottes nur zu Weihnachten singen. Und das
0: genau. Werden wir ändern.
1: Werden wir ändern.
0: Genau. Haben wir geändert.
1: Haben wir geändert.
0: So. Es liegt immer noch die Tori Amos beharrlich.
1: Es ist sitzt am Klavier. Ist gut, wenn man bei einer Scheibe bleibt.
0: Ich mag es also, das, die Scheibentreue sozusagen. Ja, Scheibentreue ist gut. Einmal hat sie am Schlossberg in den Kasematten gespielt.
1: Aha. Da warst du auch dabei.
0: Nein, das hat mir noch jemand erzählt, aber ich kann mir das lebhaft vorstellen. Mhm. Eine zierliche Dame am Flügel.
1: Mhm.
0: Sie klimpert so schön dahin. Wenn das nicht weihnachtsliedmäßig ist, gell?
1: Mhm, das klingt schon sehr weihnachtlich.
0: Titel heißt Icicle. Nicht Bicycle, Icicle.
1: Mhm.
0: Sehr frostig, ja.
1: Sie spielt selber das Klavier.
0: Mhm. Mhm.
1: Eine Pianistin, die selber das Klavier spielt.

0: Eben noch geschaut. Eis, was aus Eisigl heißt?
1: Nämlich?
0: Eiszapfen.
1: Ah, ja, ja, ja, ja, ja.
0: Genau. Das ist eigentlich interessant, ja, wie nahe das am Fahrrad ist.
1: Am Fahrrad und an Weihnachten.
0: Genau. Ein Weihnachtsfahrrad. Aber schön, gell?
1: Super. Ja. Eiszapfenlieder sind überhaupt ein

0: Erwartungen, die ich
1: sehr genau. Ja, wir haben heute fast nur Eiszapfenlieder am Plattenteller. Ist schön da. Sie fragt den Eiszapfen, wo er hingeht. Ist nett, oder?
0: Ja, ja.
1: Er schleicht sie mal, ne, David? Er geht in einen anderen Aggregatzustand.
0: Es gibt ja auch Eiszapfen, die in den Schnee fallen und so tief einstechen, dass sie verschwinden im Schnee.
1: Ja, ja.
0: Das kenne ich auch. So richtig schwere Eiszapfen. Ich bin ein großer Verehrer des Zapfens.
1: Sunshine, ja.

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1: Unabhängig davon.
2: Ja, das war die Tori Amos,
1: ja, mit dem Icicle. Zapfenlied.
2: Und von der Tori Amos ist ja nicht weit zum Karl Valentin, gell?
1: Glaub nicht, also.
2: Eine Buchweite entfernt. Weil die CD liegt neben dem Buch vom Karl Valentin, also eigentlich neben der Geschichte.
1: Genau, und wir haben ja nicht das Problem der Themenwahl, das haben wir nicht, weil wir den roten Faden geflissentlich vermeiden. Da ist eine Geschichte aufgeschlagen von Valentin im Gärtnertheater. Ich weiß nicht mehr genau, war es gestern oder war es im vierten Stock. Da bin ich mit meiner Mutter ins Gärtnertheater gegangen. Wir haben zwei Billetten gehabt. Eins habe ich gehabt und das andere sie. Und die zwei Billetten haben wir zusammengetan. Und mit diesen zwei Billetten sind wir zu einer Vorstellung gegangen. Wir hätten uns zuerst bald nicht hineingetraut, weil wir geglaubt haben, ins Gärtnertheater dürfen nur die Gärtner hineingehen. Wir haben aber vorsichtshalber in einem Auskunftsbüro telefonisch angefragt. Und da hat es dann geheißen, ja. Und dann waren es wenigstens sicher, dass wir uns nicht umsonst angezogen haben, weil wir unangezogen nicht ins Theater hineingegangen wären. Kaum sind wir drinnen gesessen, ist lang noch nicht angegangen. Da haben wir uns gedacht, jetzt warten wir schon, bis es angeht. Wenn wir schon positiv das Theaterstück sehen wollen, denn wegen dem Theaterstück sind wir ja hauptsächlich hierher gekommen. Nur wie wir so eine halbe Stunde drin sitzen, auf einmal geht es noch immer nicht an. Ja, so eine halbe Stunde drin sitzen, auf einmal geht es noch nicht an. Ja, haben wir uns gedacht, wir zahlen doch nicht fürs noch nicht angehen. Auf einmal sind die Musiker hereingekommen. Die haben sich gleich vorne auf die Bühne hingesetzt, dass sie ja alles recht gut sehen können und hören können. Die anderen Leute, wo zahlen und sie ja vielleicht einmal ins Theater kommen, die dürfen sich hinten hinsetzen. Endlich ist dann das Theaterstück selbst angegangen. Jetzt, das hat uns eigentlich weniger interessiert, weil es uns der Vater zu Hause schon erzählt hat. Gehen haben wir aber trotzdem nicht gleich wieder wollen, wenn wir schon extra deswegen hergegangen sind. Nach dem ersten Akt ist eine Pause gekommen. Während der Pause haben sie überhaupt nicht gespielt. Da ist der Vorhang runtergegangen. Dann haben wir nichts mehr gesehen, wie es da oben weiterspielen. Jetzt haben uns ich und meine Mutter gedacht, jetzt könnten wir eigentlich in den Erfrischungsraum hinaufgehen, weil es uns so heiß war. Na, wir sind hinaufgegangen, da haben wir uns gar nicht ausgekannt da oben. Da hat es Flaschenbier gegeben, Schokoladebonbons, belegte Brötchen und lauter so Zeugs. Und ich und meine Mutter, wir haben uns den Erfrischungsraum so wie ein Brausebad vorgestellt. Na, da sind wir dann wieder runtergegangen auf unsere Plätze, ins Parkett. Da ist uns beim nächsten Akt was Dummes passiert. Da haben wir sehen wollen, ob auf der Bühne ein Teppich liegt. Drum sind wir aufgestanden von unserer Sitze. Derweil schreien hinter uns die Leute, setzen! Wie wir uns niedersetzen wollen, haben wir keine Sessel mehr. Die haben uns in diesem Moment die Sesseln gestohlen. Jetzt habe ich und meine Mutter, bis der Akt aus war, in der Kniebeuge sich hinbücken müssen, wissens, wie uns die Haxen wehtan haben. Erst wie der Akt gar gewesen ist und wie das Theater heller wurde, sind wir auch heller geworden. Da sind wir draufgekommen, dass die Sitze ja bloß raufgeschnappt sind. Nach dem vierten Akt war es dann beim Schluss gar so, jetzt hat es uns erst interessiert, wie das Theaterstück heißt, das wir gerade gesehen haben. Wir haben schon einen Theaterzettel dabei gehabt, aber den alten vom Hoftheater, einen aus Lohengrin, haben wir uns nur mitgenommen, damit wir uns im Gärtnertheater nicht extra einkaufen müssen. Darum hat nichts gestimmt drauf, weil das Stück, wo wir gesehen haben, hat der Herr neben uns gesagt, heißt Bruder Straubinger. Darum ist auch kein Schwan dahergekommen. Und anstatt von dem Schwan ist eben der Bruder Straubinger gekommen, der Straubinger-Bruder. Wir wären dann schon noch sitzen geblieben, aber die anderen sind auch schon alle draußen gewesen. Da haben wir uns halt gedacht, gehen wir auch hinaus. Und weil wir so müde waren, wären wir gleich gefahren. Wenn ich gerade, wie wir zum Theater hinausgegangen sind, ein Auto draußen gestanden wäre. Draußen gestanden sind ja mehrere jetzt, aber wir wären ja bloß mit einem gefahren, weil wir mit nicht mehr Geld dabei gehabt hätten. Wie wir aber zum Auto hinkommen, fragt der Chauffeur, wo wir hinfahren wollen. Da sind wir nicht gefahren, weil er ist neugierig gewesen. Und zweitens hat sich das Fahren ja bei uns überhaupt nicht ausgezahlt, weil wir ja vis-à-vis vom Theater wohnen. Da können wir ja auch gehen. Wir haben dann die ganze Nacht geschlafen und wie wir in der Früh aufwachen, hat uns die ganze Nacht vom Theaterstück geträumt. Haben wir das ganze Theaterstück im Bett noch einmal gesehen, wissen Sie, wie das uns gereut hat, dass wir so viel Geld für die Billetten ausgegeben haben.

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2: So, kleiner Themenwechsel, gell?
1: Ja.
2: Also nur musikalisch.
1: Okay.
2: Ja, also sollen wir noch was aus dem Buch?
1: Der Fischer, also da ist ein kurzes Gedicht von Robert Walser.
2: Aha.
1: Und dann
2: du bist ja großer Walser-Fan?
1: Auf jeden Fall.
2: Aus dem Bleistiftgebiet?
1: Bleistiftgebiet. Hast du das einmal?
2: Ja.
1: Und wenig studiert?
2: Studiert.
1: In Sütterli geschrieben, in diesem...
2: Aber mit Minischrift, gell?
1: Miniatur, ja. Unglaublich. 17 Jahre haben die Literaturwissenschaftler gearbeitet, um diese 6 Bände herauszubringen, die er auf Zeitungsränder geschrieben hat.
2: Mhm.
1: Innerer Protest war das ein bisschen.
2: Mhm.
1: Er war in Heeresau in der Heilanstalt und der Leiter hat ja gewusst, dass er eigentlich ein bekannter Dichter ist. Und der hat selber kleine Theaterstücke geschrieben.
2: Aha.
1: Und es war ihm ganz wichtig zu erfahren, was der Walser über seine Dichtkunst hält.
2: Okay.
1: Und der Walser hat gesagt, als er ihm einem Freund erzählt, die einzige Waffe, die er gegen seinen Anstaltsleiter gehabt hat, war die, dass er ihm nicht sagt, was er von ihm hält.
2: Und innerer Protest, was gemeint?
1: Naja, er war irgendwie, glaube ich, so ein bisschen gegen seinen Willen irgendwie bevormundet von seiner Schwester, oder die ihn lieber in der Heilanstalt gesehen hat als auf freiem Fuße.
2: Und der war gerne auf freiem Fuße, er war ein Wanderer.
1: Genau. Mit dem Karl Selig ist er dann spazieren gegangen. Mit dem, und da gibt es ein Buch, Wanderungen oder Spaziergänge mit Robert Walser. Mhm. Das ist ein schönes Buch. Und da kommt auch die Geschichte vor, wo er ihm das anvertraut von seinem Anstaltsleiter.
2: Und das ist der Henry Purzel.
1: Der Purzel ist auch einer meiner Lieblinge.
2: Der Henry Purzel.
1: Einer der Begnadeten, die nur 36 Jahre alt geworden sind. Wie Mozart.

0: Du, Wolfram, wie heißt jetzt dieser Wirtschaftskammerpräsident? Christoph, wie heißt er noch?
1: Christoph mit den fröhlichen Zähnen. Ah.
0: Ja, genau.
1: Na, Christoph Leitl.
0: Also Leitl.
1: Ja.
0: Ah, Leitl. Du, ist es der Leitl, also wovon die Banken dann immer sprechen, dass sie den Leitl-Zins erhöhen, oder?
1: Ich glaube, das ist nicht der Leitl-Zins, sondern das ist der Leitzins. Das heißt, das ist der Zins für die Leit.
2: Jetzt wissen wir es.
3: Ja, so versuchen wir auch immer wieder ein bisschen was aufzuklären in unseren
2: Die
3: Sendungen.
2: pythagoreischen Aufdecker. Und jetzt habe ich aufgedeckt die CD vom Richard Strauss. Eigentlich ist es nicht Richard Strauss. Spielen tut das Ensemble de Metates de Venezuela. Aber sie spielen einen Richard Strauss. Den Einzug der Ritter der Johanniter.
3: Sehr gut, sehr gut. Gute Sachen für die Bläser hat er gemacht.

0: Das kommt dabei heraus, wenn man die Bundeshymnen mehrerer Länder zugleich komponiert.
1: So war das mit dem Richard Strauss.
2: Entschuldigung, ist das der Siemer?
0: Na, das ist der 92,6er.
2: 92,6er?
0: Ja, der Helsinki.
2: Radio Helsinki.
1: Da hat irgendeiner gekläfft, gell?
0: Ja, in Schubert sein Hund.
1: In Schubert sein Hund, war das? Ja, wahrscheinlich.
0: Sein Opus 90-2.
1: Hat einen eigenen Hund gehabt, gell?
0: Mhm.
3: Du, Wolfram, da draußen im Hof, hast du da heute einen Hund mitgebracht?
0: Ja.
3: Der bellt ja wie verrückt, bitte. Was ist das für ein Hund?
0: Das ist kein echter Hund. Das ist mein Bankrottweiler.
3: Bankrottweiler?
0: Ja, das ist ein Hund, der immer dann Alarm schlägt, wenn sich der Kontostand auf die gefährliche Grenze von 92,6 Euro nach unten zubewegt.
1: Ja, und der Schubert hat immer ein bisschen aufs Geld schauen, gell? Darum hat er halt diesen Bankrottweiler mit sich geführt.
0: Und es ist ja auch ganz bezeichnend, dass dieses Stück Opus 90-2, also
1: fast 92, fast
0: unsere Frequenz,
1: genau.
0: Frequenz anspricht.
1: Also schwingt ideal sozusagen.
0: Ganz ideal, ja.
1: Eigenresonanz sozusagen. Ja, man weiß jetzt nicht, gell? Ist es jetzt kalt geworden oder ist es jetzt warm geworden wieder? Es ist beides.
0: Es ist eigentlich ein sehr moderater Übergang, könnte man sagen.
1: Vom Sommer.
0: Vom Spätsommer in den Frühherbst. Die meisten haben schon ihre Spätsommerreifen drauf.
1: Genau.
0: Wir brauchen das nicht.
1: Wir brauchen das nicht. Wir sind MOAs, gell?
0: Genau.
1: Menschen ohne Auspuff. Auch Winterreifen oder Schneeketten ist uns fremd, gell? Kennen wir nicht.
0: Ja, ja.
1: Parkplatz, das ist für uns ein Platz mit Bäumen und Bänken, gell? Und
0: genau.
1: Gras und spielenden Kindern. Das ist ein Parkplatz.
0: Eine Parksünde können wir höchstens im Stadtpark begehen.
1: Ja, Ölwechsel, nur wenn wir ein neues Kernöl holen, gell? Dann sagen wir. Jetzt haben wir wieder ein anderes Öl. Vom Kernöl zum Olivenöl, das ist für unser Kern.
0: Das ist
1: ein Ölwechsel.
0: Das ist Ölwechsel.
1: Ja, so geht's uns Autofreien, gell? Ja, es waren Mobilitätstage die letzten Tage.
0: Ach so?
1: Ja, Lendplatz war Mobilitätsfest.
0: Das ist der Lendwirbel.
1: Nein, Mobilitätsfest.
0: Ja, wirklich?
1: Waren jetzt ein paar Tage, war früher mal am Hauptplatz, glaube ich, jetzt war es die letzten Tage am Landplatz. Aber Fußball macht müde.
0: Ja, ja.
1: Aber das ist ein bisschen Schlafmusik, oder? Und ich finde so 10 Minuten vor, oder 11 Minuten vor 10, darf man schon ein bisschen müde sein.
0: Absolut.
1: In unserem Alter.
0: Und nachdem wir uns jetzt 50 Minuten abgerackert
1: haben. Ja, das ist das dampft richtig, gell, da von unserem Schweiß. Es ist eine Sauna fast darin. So viel Energie haben wir jetzt schon hineinbuttert. Drum ist die Butter jetzt teurer geworden.
0: Die Butter ist teurer geworden?
1: Ja. Aber das kommt ja eh den Bauern zugute. Also, sind wir froh. Dass denen ein bisschen was zugute kommt.
0: Das ist gut, ja. Im schlimmsten Fall müssen wir sie durch nichts ersetzen.
1: Genau. Weil Butter kann nur durch nichts ersetzt werden.
0: Genau.

0: Ach, was muß man oft von bösen Pythagoreern hören oder lösen, wie zum Beispiel hier von diesen, welche Wolf und Erich hießen.
1: Hey, das kenne ich. Ist das vom George W. Bush?
0: Nur von W.
1: Ah, vom W, vom Willi, Wilhelm Busch.
0: Alles Gute zum 180. Geburtstag.
1: Happy Birthday.
0: So genau ist es nicht zu nehmen, aber so circa.
1: Plus, bis er ist schon ein bisschen älter geworden.
0: Ja,
1: er wird ja auch älter.
0: Ja.
1: Auch jemand, der gestorben ist, wird ja älter.
0: Genau. Ja. Wer früher stirbt, ist länger tot.
1: So. Pixi geht sich heute keins mehr aus, außerdem schlafen uns die Kleinen ja schon alle.
0: Ja, die schlafen uns unterwegs schon ein. Aber nächstes Mal können wir dieses Petsy und das fliegende Bett uns vornehmen.
1: Okay, wird gespeichert?
0: Pixi-Reihe 1388.

0: Schöner? Das muss schöner klingen.
1: Was ist denn das, Wolfram? Was hast du da in der Hand?
2: Du, Wolfram.
3: Ja, ich höre.
2: Hast du auch Physik gehabt in der Schule?
3: Mit Vorliebe. Mit Vorliebe.
2: Was ist ein kommunizierendes Gefäß?
3: Das ist ein Gefäß, das mit dir mitkommuniziert, wenn du dich gut unterhältst.
2: Aha.
3: Also ein Unterhaltungsglas.
2: Ein Unterhaltungsglas. Okay, also halten so, das kann man in der Hand halten.
3: Das kann man in der Hand halten, so brauchst du nur so in den Gastgarten einmal reinschauen, nicht?
2: Hey.
3: Alle haben da ihre kommunizierenden Gefäße in der Hand.
0: Prost, halt, schöner. Das muss schöner klingen.
1: Das
0: was ist denn das, Wolfram? Was hast du da in der Hand?
4: Das ist ja aus.
0: Also ein komisches Gefäß hast du da.
4: Ein kommunizierendes Gefäß.

0: So ist es mit dem Schubert und mit den kommunizierenden Gefäßen. Der Schubert hat auch gern getrunken, gell?
1: Ja, ja.
0: Wer nicht?
1: Wer nicht?
0: Wir nicht. Wir
1: bitte. Da passt gerade noch das Gedicht von Robert Walser.
0: Bitte?
1: Dazu, wie war ich damals wunderbar besoffen? Wie war ich damals wunderbar besoffen? Ob meinem nie gesehenen Großen offen? Waren ihre Lippen vor Erstaunen offen. Noch nie war eine Schöne so betroffen. Noch heut sehe ich sie sich zusammenraffen und sich umgürten mit der Würde Waffen. Solch Meisterstück von Ungezogenheit läuft sicher mir noch nach auf Lebenszeit. Kaum kann ich's heut noch einigermaßen fassen, wie ich mich derart konnte gehen lassen. Noch immer sehe ich sie vor mir erblassen, die unaussprechlich zarte Dulderin mit einer Spur von einem Doppelkinn.

0: Ein Zweizeiler noch vom Herrn Lichtenberg,
1: bitte.
0: Der ja berühmt ist für seine klugen Sprüche. Ich habe Leute gekannt, die haben heimlich getrunken und sind öffentlich besoffen gewesen.

0: So, wir werden uns verabschieden. Letzte Septemberwoche.
1: Ja. Der Oktober bringt viel Neues. Neue Kennmelodien im ORF.
0: Ja, die haben 50 Jahre Jubiläumsfeier am kommenden Sonntag, oder? Am 1. Oktober.
1: Und bei dieser Gelegenheit werden die neuen Kennmelodien eingeführt. Die lösen jetzt die
0: Alten auf.
1: Alten ab.
0: Ab und auf. Auf und ab. Um und in. Ja, wir wünschen ein schönes Woche.
1: Genau, eine erlebnisreiche Woche. Dir, Erich, und unseren Hörerinnen und Hörern.
0: Schöne Zeit. Bis nächsten Sonntag.

0: Einen wunderschönen Sonntagabend, 22 Uhr, 2 Stunden vor Mitternacht. Das bedeutet wieder eine weitere Ausgabe. Die Sendung mit dem Fisch, heute mir gegenüber sitzend David, der war schon mal bei mir im Studio.
1: Hallo.
0: Wunderschönen guten Abend, danke fürs Kommen, David.
1: Gerne. Ich freue mich, dass ich mit dir das 2-stündige Dokotronic-Special machen darf.
0: Genau, die spielen ja glaube ich irgendwann einmal, gell? In Graz, soweit ich mitgekriegt habe. Ja, die spielen jetzt irgendwann ein
1: Gibt's
0: Konzert.
1: Immer?
0: Die gibt es entweder wieder oder noch immer, ich habe keine Ahnung, ich verfolge die Band nicht wirklich, weil es mir nicht gefällt. Ja. Diese ganze Hamburger Schule, mit der habe ich nie was angefangen. Aber ein paar Leute von mir haben die gern gehört und da weiß ich deswegen, dass die jetzt wieder unterwegs sind und nach Graz kommen.
1: Okay.
0: Aber fragen mich nicht wann, und ich glaube Grazer Messe oder sowas, irgendwas Größeres halt.
1: Okay.
0: Ja. Mag uns nicht interessieren.
1: Ja, ist nicht unsere Sparte, glaube ich.
0: So ist es, absolut nicht. Ja, wir haben eigentlich geplant, wäre gewesen ein DDR-Spezial, aber jetzt bist du ein bisschen wieder krank geworden und hast deswegen wenig Zeit gehabt, dich zu vorbereiten, und du hast gemeint, ja, machen wir ein Army-Spezial, weil du hast da eh das eher noch, da brauchst du nicht viel antun, weil das weißt du alles.
1: Ja, alles wissen.
0: Naja, nicht alles wissen, aber
1: ich kann nur das erzählen, was ich mitgekriegt habe,
0: genau,
1: wie es mich angefangen hat zum Interessieren.
0: Ja. Ja. Weil bei mir war es ja eher so, mit der europäische Hardcore eher fasziniert wie der Army-Hardcore.
1: Okay, das war bei mir umgekehrt.
0: Ja. Okay, nein, da habe ich das Ganze, die norwegische Szene zum Beispiel, oder die deutsche Szene, die haben mich dann schon sehr fasziniert und haben gute Bands ausgebracht. Natürlich habe ich Army-Hardcore auch gehört, eh logisch, weil du kommst auch nicht umhin, und da hat es auch einige gute Band gehabt, und da hast du auch einen Haufen mit,
1: ja,
0: von Bands, die mir auch gefallen.
1: Ja. Ja. Ich meine, das ist halt bei mir als Hardcore, ich weiß nicht, erst 88, weil da war ich erst 12 Jahre.
0: Das ist schon früh mit 12.
1: Kurz nachdem ich Punk, ja, es war zufällig. Also es war auf irgendeinem amerikanischen Kabelsender,
0: ja,
1: haben es von Chromax We Gotta Know gebracht.
0: Okay.
1: Und das war ja ganz ein neuer Sound für mich. Weil die Age of Quarrel hat doch damals eingeschlagen, und
0: diese
1: Kultplatten
0: ist eigentlich mehr oder weniger.
1: Nein, es hat es als 10-Inch gegeben zwar, aber das Album nachher regulär war ein normales Album. Also 12-Inch.
0: Ich habe es als 10-Inch daheim. Irgendwann muss ich mir die Ende 80er Jahre gekauft haben.
1: Die ist nachher vor dem Album, glaube ich, sogar noch rausgekommen, wenn ich mich nicht alles täusche. Als Ding.
0: Das kann ich da jetzt gar nicht sagen.
1: Ja. Weil da gibt es ein paar andere Versionen.
0: Ja, ich weiß, da gibt es verschiedene Versionen immer auch. Ob es jetzt eine lizenzierte Pressung aus Europa ist oder die Originalpressung aus den Vereinigten Staaten, ist auch immer so eine Geschichte. Gell?
1: Ja. Die verschiedenen Pressungen, ja. Und dann habe ich mich halt interessiert, was das ist, was für Sound das ist, und dann habe ich halt gehört Hardcore und habe mich halt angefangen für Bands interessieren. Bin aber auch zuerst, also da habe ich auch ein paar Leute gehabt, die mir ein bisschen geholfen haben, ältere mit Kassetten, eben wie wir vorher geredet haben, Dead Kennedys oder so.
0: Nein, ist klar, mit 12 Jahren, da woher denn ne?
1: Eben.
0: Gerade zu dieser Zeit, wo es noch gar kein Internet gegeben hat.
1: Ja.
0: Was auch noch schwieriger.
1: Du nur nachschauen, ja, da ist das leicht, ja.
0: Du kommst das leichter an die Infos ran, leichter an der Musik heran, und jetzt ist, früher war das ja was anderes, ne? Da hat man ja suchen müssen und sich selbst auseinandersetzen mit der Geschichte, und ja, war einfach nicht immer einfach, in die Sachen heranzukommen, vor allem aus Übersee.
1: Und was ich auch viel gemacht habe, bei den Platten die Grußlisten gelesen und die Bands rausgeschrieben, was mir der Name irgendwie gut vorkommen ist, und dann da recherchiert und geschaut.
0: Oder und auch so, Fanzines angeschrieben habe ich halt auch.
1: Ja, und Fanzines sind später gekommen bei mir erst, natürlich mit 12 habe ich da noch nicht so einen Bezug gehabt, aber nachher in die Metal-Zeitschriften.
0: Ja. Maximum Rock'n'Roll habe ich abonniert gehabt.
1: Ja, okay, ist ja ein bekanntes Magazin.
0: Genau, die haben auch nämlich viel über die internationale Szene geschrieben, nämlich auch die asiatische Szene haben sie immer wieder angeschrieben, und da bist du auf Bands drauf gekommen, wo ich mir auch boah, was da überall gibt, nämlich auf die japanischen Bands, nicht nur auf die Army-Hardcore-Sachen. Nur leider gibt es das Label, dieses Fanzine nicht mehr, sondern glaube ich nur mehr im Internet.
1: Ich glaube auch, dass das nur mehr online gibt, ja. Also nicht mehr als.
0: Nein, wie das Abo ist ja bei mir weg gewesen, dann auf einmal, dann hat es geheißen, nein, das ist eingestellt worden. Und das ist momentan nur mehr, die haben ja ein riesiges Lager an Platten. Da gibt es extra Leute, die sich darum kümmern und das archivieren teilweise. Echt, das ist riesig.
1: Weil das hat es ja lang gegeben, das Fanzine.
0: Ja.
1: Also
0: zum Kaufen, die kriegen so jetzt nur immer wahrscheinlich Platten zugeschickt zur Besprechung. Ja. Und die haben ein riesiges Archiv an Platten. Also ich möchte nicht wissen, was du für eine Schmankerl findest.
1: Natürlich. Gell? Und sie haben aber, sie waren auch sehr streng bei der Kritik.
0: Das ich
1: muss
0: weiß.
1: Man sagen. Sie haben sehr viele Bands, was ihnen nicht zum Gesicht standen sind.
0: Das war sehr zerrissen. Die große Kritik an ihnen immer, die Leute haben sie deswegen auch kritisiert, dass es sie so quasi die Szenepolizei sahen und sagen jetzt, was ist richtig und was ist falsch. Oder was ist gut und was ist schlecht. Gell? das war halt, das war ein großer Kritikpunkt von Leuten aus der Szene an, dass Maximum Rock'n'Roll. Ich habe trotzdem gern gelesen und ich muss auch so ein gesampletes rausgebracht haben, weil Captain 94, also das war für mich damals eine Wucht, der Sampler. Im 1984 habe ich mir den gekauft und der hat mich umblasen. Das ist für mich einer der besten Hardcore-Sampler schlechthin, nach wie vor noch. Also das sind so viele Nummern drauf.
1: Ja, sie waren schon ein wichtiges Fernsehen. Also das
0: unbedingt,
1: muss man, das muss man schon sagen.
0: Ja, also für mich halt zumindest, weil da wie viele Bands dadurch kennengelernt.
1: Mir fällt da jetzt aus dem Stegreif kein anderes Wichtigeres ein eigentlich für die Szene so, weil es international schon sehr,
0: waren,
1: wie du sagst, berichtet haben.
0: International, also die waren...
1: Schweden, Hardcore...
0: Ja, den kompletten europäischen Hardcore haben es den Amis näher gebracht.
1: Japanische Sachen.
0: Ja, das, die ganzen asiatischen Sachen haben es abgedeckt, nicht nur... Nicht nur Report aus Japan jetzt, sondern auch aus anderen Staaten, aus Asien nämlich.
1: Ja.
0: Also da waren sie auch sehr unterwegs immer wieder und haben gute Reports gebracht. Die italienischen Hardcore-Szene aus den Oscar-Jahren haben sie auch.
1: Hat sie auch gute Sachen
0: gegeben. Ja, Negasione, Rob Bauer. Also Rob Bauer,
1: Superband, ja.
0: Ja, die haben...
1: Gibt es die noch immer eigentlich?
0: Die gibt es nicht, sind aber dann ins Metal abgedriftet.
1: Okay.
0: Also
1: Platten habe ich nämlich gehört, die war schon ein bisschen crossover.
0: Ja, genau. Das war dann schon eher aus den Anfang, Ende der 80er, Anfang der 90er Jahre, haben sie dann schon, sind es dann eher in dieses, weil das Demo-Tape, das ist ja Wahnsinn, da ist ja Fuckerdurity drauf, ne, was ja auf der Welcome to 1984 dann auch drauf ist. Und das Tape habe ich daheim, aber zum Glück ist das irgendwann einmal vor Jahren auf einem kanadischen Label aus Platte nachgepresst worden.
1: Okay,
0: da habe ich das extra in Japan, also in Kanada bestellen müssen, weil das ist nie nach Europa umgekommen, die Platten. Das war so, ich glaube, die haben nur ganz eine kleine Auflage gemacht und die haben sie alle in Kanada verkauft oder in Amerika und das hat sich eigentlich kein Label gefunden, der das umgekauft hätte, die Platten oder kein Mail, oder? Das hast du nirgends gekriegt. Jetzt habe ich es mir direkt bestellt, habe mir drum ein Porto gezahlt, aber das war mir das wert.
1: Ja, sicher, weil, wenn man was haben will.
0: Nein, weil das Tape kann ich da nicht spielen und da wieder von das spielen, weil das Welcome, da ist ja nur die eine Nummer drauf, Fuckerdurity. Ne? Und das ist eigentlich eine zweigeteilte Nummer, Rob Bauer, / Fuckerdurity.
1: Mhm.
0: Also das sind zwei Nummern, die irgendwie zusammenkehren.
1: Und, ja, gute Band auf jeden Fall.
0: Das war Anfang, hat mir die sehr gut gefallen. Ja, Fuckerdurity ist einer meiner Lieblingslieder im Hardcore-Bereich. Okay. Das fetzt so weg und die Kurglocken dazwischen rein. Also großartig.
1: Ja, ich bin halt total beim amerikanischen Hardcore hängen geblieben. Ich weiß nicht warum. Ja. Hat mich angesprochen.
0: Ja.
1: Hat es ja wirklich einen Haufen Bands gegeben.
0: Ja, das stimmt.
1: Das war ja die erste Welle, die zweite Welle, die dritte Welle. Ja. Dritte Welle war noch eh schon mit Metal und Hip-Hop gemischt zum Schluss eigentlich.
0: Genau,
1: die Grooves und so.
0: Ja.
1: Interessanter ist die erste und die zweite Welle, würde ich sagen.
0: Auf alle Fälle, die war ziemlich rau und ungeschliffen.
1: Ja,
0: und
1: die erste sowieso, da waren es noch richtig rotzfrech, die Bands.
0: Man muss aber auch sagen, die Szene in Amerika war sehr gewalttätig, im Gegensatz zu der europäischen.
1: Das war viel mit Gangs
0: und so. Ja, und deswegen hat mich die europäische immer mehr angesprochen, muss ich sagen, weil die waren politischer, die waren Häuserbesetzer und die waren links. Und in Amerika war das alles ein bisschen komisch mit dem Patriotismus, was die immer wieder gehabt
1: haben. Die haben da ein ganz anderes Verständnis wie die Europäer, das ist klar.
0: Da habe ich dann teilweise Interviews gelesen von Bands, wo ich mir gedacht habe, wie die Platten da haben gehabt, denke ich mir, Alter, was sind das eigentlich für Trotteln? Ja. Aber da habe ich mir gedacht, das sind halt die Amerikaner, sind so. Ja,
1: die sind so, die kannst du nicht ändern, da ist fast jede Band irgendwie patriotisch ein bisschen da.
0: Auch mit der amerikanischen Flagge immer irgendwo auf einem Cover
1: oben,
0: also was du denkst, das kann nicht sein.
1: Sampler und...
0: Und deswegen hat mir die Washington DC-Szene sehr, sehr angesprochen, weil da einfach das Label mit von Ian McKay und Alec McKay, also auch von der Schwester Amanda McKay, die ein eigenes Label gehabt hat wiederum, da auch Wahnsinnsband rausgekommen sind. Und deswegen hat man die Szene, weil die war ganz anders.
1: Ja, und Minor Threat war eine wichtige Band, auch eine gute Band.
0: Obwohl die auch gewalttätig war, weil Band in DC, das Buch habe ich gelesen und da kommt eben das auch vor und da sagt ja der Ian McKay selbst, er war auch geschlägert.
1: Ja.
0: Und das war einfach üblich, dass bei Konzerten wirklich
1: entweder mit Biker-Gangs oder untereinander.
0: Untereinander nämlich auch, in der Szene. Ne? Also da hat sich der Rollins nichts geschenkt und der Ian McKay nichts geschenkt. Der
1: Henry Rollins war sehr gewalttätig.
0: Und von daher war das alles ein bisschen, und das hat mich halt eher abgeschreckt teilweise. Aber dann haben wir wieder die ganzen Washington DC Sachen haben mich dann sehr abgeholt, vor allem die späteren, diese ganzen Emo-Core-Geschichten mit Fugazi und so Geschichten.
1: Fugazi
0: und Rides of Spring und so.
1: Hat mir auch noch gefallen, das ist sehr gute Musik, wirklich. Also.
0: Und Washington, also die Discord machen ja nach wie vor, also gibt es ein neues 7-Inch von Batmaker, wo eben die Amanda McKay singt.
1: Okay.
0: Und der hat ja wieder der Alec McKay und der Ian McKay produziert.
1: Muss ich mal auch machen.
0: Ja, die ist großartig, habe ich gestern oder vorgestern mit der Post gekriegt, pre-ordered habe ich es, weil die kriegst du in Europa dann wahrscheinlich wieder nicht, weil sie so stark limitiert sind.
1: Naja, schwierig.
0: Dass die 7 Inchen kriegst du
1: wirklich nicht. Discogs kaufen um 200
0: ja,
1: Dollar.
0: Naja, glaube ich so, daher wird es nicht gleich werden, naja. Aber die LPs kriegst du eher noch von Discords, die verkauft dann der Flight 13 Vertrieb zum Beispiel, der verkauft viel Discord Sachen, aber die 7 Inchen hat er auch nicht im Vertrieb. Also die sind so stark reglementiert, glaube ich, wie so

0: Ja, mir hat das aber auch gefallen. Also diese eine Nummer, New Age, die hat mir wahnsinnig gefallen.
1: Ja, das war nachher nicht mehr meins.
0: Okay, nein, das hat mir gut gefallen. Am Anfang auch nicht, da bin ich später wieder gehört und dann habe ich es auf dem Video gesehen, UK DK auf der Platten waren sie nicht drauf, weil es Lizenzstreit gegeben hat von den Platten, wo die halt Platten rausgekommen ist und UK DK hat das nachher nicht verwenden dürfen, nur im Video.
1: Okay.
0: Das Video eben, was ja. Mit dem Schlagzeug siehst und wo sie unten reingefilmt haben, wo er eine Nummer trommelt und das hat mich schon sehr fasziniert und das ist irgendwie hängen geblieben und irgendwann habe ich mir dann die 7 Inch gekauft. Ja, ich spüre, wenn ich es auflege, ist der eigentlich immer dabei im Gepäck bei mir. Blitzer, großartige Band, ja.
1: Ja.
0: Gut.
1: Okay.
0: Dann, wieso hast du gerade eine Coverversion ausgesucht von Judge?
1: Weil mir die Nummer einfach von Judge besser gefällt als von Blitz.
0: Okay, na dann hören wir rein.

0: Judge mit der Coverversion Warriors vom Blitz im Original.
1: Ja, super Nummer einfach. Da kann man nicht viel schief machen mit dem
0: Verkehr. Nein, mir gefällt doch das Original dann doch etwas besser wie die Nummer jetzt. Aber ich glaube so, gell?
1: Denke ich mir, ja. Du bist doch eine andere Generation. Das hat eigentlich mit dem auch. Ich habe nämlich, ich muss ehrlich gestehen, ich habe es durch Judge kennengelernt.
0: Okay, die Blitz.
1: Ja. Also ich habe Warriors zuerst von Judge kennt.
0: Ja, und dann erst, okay, alles klar.
1: Ja, die nächste Band ist noch Iron Cross aus Washington D.C. Crucified, das was für eine Gnostic Front covered worden ist, kennen eh die meisten wahrscheinlich. Ist ein Klassiker und ist auch von zig Bands covered worden. Ist noch ziemlich ein rotziger Sound eigentlich nur.
0: Okay.
1: Mehr punkig noch als Hardcore, aber sehr wichtig für die Entwicklung von Hardcore gewesen.
0: Und die kommen auch aus Washington D.C.
1: aus Washington D.C.
0: Weil sagen wir nämlich auch nichts. Ich kenne nur die Red Cross, kenne ich, aber Iron Cross sagt mir jetzt so nichts. Hated and Proud 1983.
1: Ja, die Hated and Proud EP, ja.
0: Also insgesamt

0: Nummern, sechs Nummern drauf.
1: Ja, und die Wargames ist ein Antikriegssong. Ja. Habe ich auch deswegen genommen, weil es ein Antikriegssong ist. Ist eine sehr gute Nummer.
0: Ja. Die werden wir jetzt hören.
1: Werden wir hören, ja.
0: Genau.

0: Aerocross, ja.
1: Sehr, sehr rau eigentlich auch, gell, die Aufnahme.
0: Ja, man merkt eigentlich, wenn man vergleicht mit der ersten Agnostic Front EP dann mit der United Blood, da weiß man schon, wo sind Sound her am Anfang, weil die sind ja auch später professioneller geworden, sage ich mal, vom Sound her.
1: Ja, weil halt die Aufnahmetechniken noch nicht so weit waren, wenig Geld wahrscheinlich für ein Studio, gell? Das spielt halt alles dann eine Rolle, wie viel Geld hat man.
0: New Yorker Bands haben viel bei Don Fury aufgenommen. Die Don Fury Studios sind sehr bekannt. Da sind die meisten Demos und Platten damals rausgekommen eigentlich. Ja, ist halt nur der alte Radio-Sound, ist nicht nur klar, 1983 noch dazu. Ja. Das ist ja wirklich alt.
1: Das ist schon relativ alt. Ja. Waren gerade mal so die Anfänge vom Hardcore. Vom Punk auf Hardcore, der Übergang.
0: Streiten sie ja noch immer, wo es jetzt wirklich, ob DOA, Hardcore 81, das Album, die erste Hardcore-Platten war oder die erste Minor Threat.
1: Ja, man sagt aber auch schon, Dead Kennedys hat auch diesen Übergang gehabt, ne? Zwischen
0: natürlich
1: Punk
0: waren die
1: und
0: schon
1: Hardcore.
0: Hart und schnell.
1: Und auch die ganzen europäischen Bands, die es da gegeben hat, haben ja auch schon relativ früh, waren ja auch schon 81 mit Hardcore unterwegs, ne? Ja. Also kann man jetzt nicht sagen, wer war der Erste.
0: Das kann man jetzt so nicht sagen,
1: es war ein flüssiger Übergang, würde ich sagen, und das ist halt von mehreren Orten ausgegangen, wo die Musik einfach noch radikaler geworden ist, weil dann Punk, glaube ich, schon eher Mainstream abgedriftet ist, und damit es nicht noch mehr Mainstream wird, haben sie sich gedacht, machen wir es noch härter.
0: Es war halt viel in den 90er Jahren so mit dem Skatepunk, ist das irgendwie mit der Kommerzialisierung ein bisschen Hand in Hand gegangen.
1: Die nächste Schiene dann gegeben. Ja.
0: Das war noch ein Melodic Punk, Skatepunk.
1: Ja, und Grunge, das durch Nirvana ist das dann, glaube ich, hat einen Push gekriegt nochmal, dann ist dann eine neue Welle aufgeschwappt, die dann in den Mainstream reingekommen ist.
0: Genau,
1: ne?
0: Da hat das angefangen. Ja.
1: Weil in den 70er Jahren war es dann auch viel Mainstream, und dann Anfang der 80er hat sich dann der Hardcore ausentwickelt, weil es einfach gesagt hat, wir müssen uns noch weiter abgrenzen. Weil jetzt ist schon die Industrie auch schon auf Punk, hat sich draufgesetzt. Ne?
0: Und hat es viel Strömungen gegeben im Hardcore nachher wieder?
1: Ja, ey, das hat sich aber auch. Das hat damals irgendwie alles Hardcore geheißen, am Anfang noch, das weiß ich noch. Und irgendwann hat es dann Melodycore gegeben und das.
0: Allcore
1: und den.
0: Metalcore, ja. Später noch in den 90er,
1: ja,
0: Metalcore.
1: Dann Crustcore. Ne? Ja. Also da hat es dann auch angefangen mit Discharge, würde ich mal so sagen, ist in Europa halt auch, die waren auch ziemlich.
0: Und prägend, vor allem eine prägende Band.
1: Ja, auch, und halt von den Texten, das war halt auch so, muss man sagen, das hier Deep-Beat, Crust, in die Richtung.
0: Ja, aber da war halt, wie du gesagt hast vorher, die europäische Szene war immer politischer, das stimmt schon. Die Amerikaner waren so, weiß nicht, Zusammenhalt, Szene mehr, andere Themen, bis zum Okkultismus hin, hat sogar Integrity zum Beispiel, also da hat sie im Hardcore wirklich viel
1: drin. Ja, da hat sie ja auch, muss man sagen, diese religiöse Sachen auch von Use of Today, dann Shelter,
0: die Krishna-Bewegung,
1: wo es dann auch einmal gegeben hat.
0: Da sind ja einige verschwunden nachher für immer, weißt du.
1: Okay.
0: Ja.
1: Na, da hat es ja dieser The Ray of Today, hat der nicht der nachher mit Yoga angefangen? Da gibt es ja ein Video,
0: noch wo der... Und der Purcell.
1: Der auch,
0: der Gitarrist, der war auch bei Project X, glaube ich,
1: Project
0: war
1: X,
0: dabei,
1: ja.
0: Da war ein Sänger, glaube ich, oder wenn ich mich nicht alles täusche sogar. Ray Capo,
1: ja, klar. Und da weiß ich, wer ein Video gesehen hat.
0: Jetzt war es ein absolutes Krishna.
1: Ja. Gibt es ein Stretch 8 Doku, gibt es da, der wir auf DVD daheim. Und da siehst du eben, wie der Ray Capo in der Wiesn sitzt und einen Spagat macht, ohne so, und der dann voll durchtrainiert ist, der Haberer. Also der kann Handstände und Kopfstand und alles. Und ich habe mir gedacht, bist du deppert, ist der durchtrainiert? Weil, ja, der war halt immer straight edge. Ne?
0: Ja, und der Purcell ist sowieso durchtrainiert. Ja. Der war immer so. Ja. Also, und die ist auch total Hare Krishna. Ja. Ja, die haben halt den mit Shelter nachher noch extremer wie bei
1: Use of Today. Da ist es dann viel extremer.
0: Da war es nachher richtig Shelter.
1: Weil da habe ich mir, die Use of Today habe ich mir gekauft, die habe ich auch damals live gesehen, wie sie mit Little Aggression unterwegs waren, und die haben wir damals in der Arena gespielt, und da hat der Sheriff in der Ray of the Day einen Becher Bier aufgeklärt auf die Bühne. Ja, der Sheriff halt.
0: Ja.
1: Was sollst du sagen? Ne? Eine Legende, die leider auch schon verstorben ist, aber ja, ich weiß nur, da muss sie ordentlich geracht haben im Tourbus, weil die Tour wäre ja schon fast in Brüche gegangen, weil Little Aggression eher die Säufer waren und Drogenabhängigen, im Gegensatz zu Ray of Today und Use of Today,
0: und
1: also
0: vegan
1: und straight edge. Ja, also da sind ja Welten aufeinander geprallt.
0: Ja. Sicher schwierig mit so einer Band auf der Weg.
1: Wer kommt auf die Idee, schickt zwei Bands so auf eine Tour? Gell?
0: Ich weiß nicht.
1: Da musst du auch schon sagen, Moment, es geht nicht.
0: Ja. Da muss der Tourmanager auch Craig-süchtig sein oder was, weil das gibt es nicht anders.
1: Aber auch der Ray of the Day muss sich dabei was gedacht haben, weil Oder die haben sich untereinander vielleicht gar nicht gekannt noch vorher, keine Ahnung. Wieso
0: ich glaube Band. Eher, dass die einfach irgendwie zusammengewürfelt haben und dass ja. damals einfach froh waren, dass sie auf Tour gehen haben können und gar nicht das hinterfragt haben.
1: Wahrscheinlich, weil das war nämlich in die 80er Jahre noch. Also eben. Da haben sie gerade einmal die Bring Down rausgebracht, glaube ich. Die LP auf Revelation, da ist ja, sind ziemlich viele Bands auf
0: ja, von Revelation war ein sehr wichtiges Label für Straight Edge.
1: Gorilla Biscuits zum Beispiel, ja. ne, die 7 Inch, die allererste.
0: Victory Records war wichtig.
1: Genau, das auch, ja. Genau. Das waren so die Labels, wo die ganzen Straight Edge Bands.
0: Die meisten sind wirklich auf Revelation sind, ja. rausgekommen. Genau. Das war noch Bolt, glaube ich sogar.
1: Bolt, ja.
0: Die vorher Crippled Youth.
1: Genau.
0: Ah, gute Bands gewesen. Ja, also, obwohl ich nicht Straight Edge war, aber die Straight Edge Bands haben wirklich einen super Sound gemacht.
1: Ja.
0: Und die Texte sind ja auch nicht deppert.
1: Nein, nicht. Die haben sich halt auseinandergesetzt. Und der Ian McKay hat sich eigentlich immer distanziert. Ne?
0: Von ja, und das ist ja nicht Song. So extrem, hat er so, sich nicht gemeint.
1: Genau, ja.
0: Trink halt nur ab und zu ein Bier und genau. besauft ihn nicht dauernd.
1: Und die haben gesagt, die haben das missverstanden und das so war nie seine Absicht, da jetzt eine Bewegung zu gründen mit dem Song, ne? Straight Edge.
0: Und da war die Bostoner Szene sehr aggressiv. Also da hat es wirklich Straight Edge Gangs gegeben, die den Leuten das Bier aus der Hand geklaut haben und so und Prügel kassiert haben für Alkohol trinken und Drogen konsumieren.
1: Ja, da gibt es ja ein Sample auch, dieses Boston Not LA.
0: Ja.
1: Der super Sample. Und da ist die ganze in der Bostoner Hardcore-Szene der 80er vertreten eigentlich.
0: Ich habe was mitgebracht von Last Rides zum Beispiel und von The FUs.
1: Ja. Großartige Bands beides.
0: Last Rides war eigentlich eh nur die Vorgängerband von Slapshot.
1: Genau, da will ich 7 Inch da haben. Von Last Rides.
0: Die Chunks?
1: Ich weiß nicht, wie sie jetzt heißt, aber ich weiß nicht, wie viele die rausgebracht haben.
0: Ich glaube, es gibt eh nur die Chunks, wenn ich mich nicht weiß.
1: Okay, dann wird es das sein, ja, die wir da haben.
0: Ich bin mir nicht hundertprozentig sicher, aber ich glaube, die hat es ja nur ein Jahr gegeben.
1: Die hat es ganz kurz gegeben.
0: 83 bis 84 hat es die gegeben und dann 85
1: waren schon wieder weg.
0: War Slapshot noch.
1: Ja, genau, und die haben mich dann nicht mehr interessiert, die Slapshot.
0: Jawohl, das ist eine von meinen Lieblings-Hardcore-Bands. Also, wie sie in Graz im Music House gespielt haben, das hat mich wirklich umgehauen. Also, dass der noch so Gas gibt in seinem Alter und wirklich.
1: Ja, die sind nach wie vor noch unterwegs auf
0: Tour. Wirklich Burg, gut und aggressiv und mitreißender Sound. Nein, haben mir schon gefallen.
1: Ja. War ja ausverkauft, glaube ich, das Konzert, gell, Music House.
0: Das weiß ich, bin an der Bar gesessen von Anfang an gleich, ich habe das gar nicht so mitgekriegt, ich habe mich so auf die Band gefreut.
1: Ja.
0: Okay, dann würde ich sagen, spielen wir noch mal eine Nummer.
1: Ja.
0: Und zwar wieder aus Washington D.C., Immoral Discipline mit Liar.
1: Die Nummer, diese Band kenne ich nämlich auch nicht.
0: Was wirklich eine super Nummer.
1: Raritäten hast, ist unglaublich.
0: Ja, ein paar Ausgaben.
1: Na, ist super. Gut, dann kann ich auch mal was Neues kennen. Ne? So ist fantastisch. Gut, viel Spaß.

0: Ja, geiler Sound. Erinnert mich ganz stark an Little Aggression, obwohl die später waren. Mit der Life is Hard LP.
1: Ja.
0: Damals die ich immer gekauft habe. Und das ist auch No Sin, die Nummer ferner ist auch so ein Hit.
1: Ja, nein, es gefällt mir sehr, die Nummer. Ja. Und die Band ist generell gut.
0: Ja, also ich habe die noch nie gehört vorher.
1: Vor kurzem erst wieder ein Album rausgebracht und habe zuerst gedacht, nein. Und dann war ich wirklich überrascht. Die hat mich wirklich von die Socken gehauen. Also vom Sound nichts verloren.
0: Nach wie vor noch also voll im Soft.
1: Ja.
0: Quasi. Ja, cool.
1: Ja, dann die nächste Nummer nachher, weil wir da gerade geredet haben, also wie die Straight Edge-Bewegung, ist ja eine wichtige Bewegung in der Hardcore-Szene gewesen. Ja. Und Life's Blood waren eine von den frühen Straight Edge-Bands.
0: Ja. Da war ja Lärm aus Holland. Das war so ein ganz
1: früher Straight Edge. Und extrem politisch,
0: die,
1: gell?
0: Genau, dann sind die entstanden, die See in Red sind daraus entstanden. Die gibt es, glaube ich, nach wie vor noch immer.
1: Okay, das Lärm war eine gute
0: Lärm Band. Lärm ist, wie live gesehen damals. Mit Negationen zusammen und Heresy auf einem Konzert.
1: Heresy.
0: Also das war ein Paket, das kannst du dir gar nicht vorstellen.
1: Ja, das ist ein Traum.
0: Angefangen haben Lärm mit ihren ganz kurzen Nummern, das haben wir nur, die haben wir, das mal Minuten dauert. Ne? Du hast gar nicht so recht gewusst, ist es ein Soundcheck oder ist das schon ein Konzert? Also das war wirklich, wir sind alle dort gestanden, haben uns angeschaut, haben wir nicht so recht gewusst, ist das schon, oder machen die noch einen Soundcheck? Weil das war so das volle Chaos und Gewirr, aber das war großartig. Und ich glaube, Down ist Negationen gekommen und der Abschluss war dann einfach großartig mit Heresy.
1: Org.
0: Die haben auch nochmal alles weggeblasen, gell?
1: Ja, das ist die Konzerte, habe ich nicht leider nie erleben dürfen. Allem,
0: die haben in der Stadtwerk gespielt, Stadtwerkstadt in der alten noch gespielt.
1: Okay.
0: Nicht in der Kapu, die haben in der Stadtwerkstadt gespielt, die drei Bands. Das war, werde ich nie vergessen, einer meiner besten Konzerte, die ich gesehen habe. Also drei Knaller-Bands.
1: Ja, das ist wirklich ein Line-Up.
0: Da habe ich dann so viel Energie in mir wieder aufgenommen. Das hat dann wieder für ein paar Wochen gereicht, dass
1: das
0: es gut gegangen ist.
1: Ja, und Life's Blood war, wenn ich mich nicht alles täusche, einer hat noch ein paar Against gegründet.
0: Okay.
1: Einer ist noch auf irgendeiner Hare Krishna-Farben verschwunden.
0: Wie und verschwunden?
1: Ja, der ist hängen geblieben.
0: Okay.
1: Und der andere ist, glaube ich, jetzt Anwalt für Agnostic Front.
0: Aha.
1: Also war eine kurzlebige Band. Die Platten, wenn ich mich jetzt nicht alles täusche.
0: Ja, sagt man nämlich auch nichts,
1: 88.
0: Die Band. Und die kommen aus Washington, die sie, gell?
1: Ja, das ist eine New Yorker Band.
0: Ah, das ist eine New Yorker Band, ja. Alles klar.
1: Aber früh Hardcore, also.
0: Was für ein Jahr reden wir da jetzt da?
1: Wenn ich mich nicht alles täusche, 88.
0: Okay.
1: Ja. Können wir spielen?
0: Dann spielen wir es, ja. Life's Blood. Left Me Behind.

0: Ja, die Nummern sind halt kurz. Das ist halt
1: da kriege ich einen vollen Stress mit dem Plotten auflegen. Da muss ich auch ganz schnell sein, wie die Nummern kurz sind.
0: Aber da merkt man schon dann nachher den typischen Straight-Edge-Sound.
1: Auf alle Fälle, ja. Da hast du diese Energie schon drinnen. Und wo es hingeht, in welche Richtung auch. Ja. Also das merkt man ja.
0: Wobei zur gleichen Zeit eigentlich nachher schon so Biohazard haben sie auch gegründet, glaube ich, 88, 89, 88.
1: Das war so eine Band, die ist von mir völlig vorbeigegangen, weil die hat
0: mir das gefallen. War gerade meine Zeit nachher. Die 90er Jahre waren nachher mehr meine Jugend. Ja, ja. Weil für das bin ich 76, ja, 76er Baujahr. Ja. Der 80er Jahr habe ich noch nur vom Hörensagen und vom Lesen mitgekriegt.
1: Das ist schon klar. Die war halt dann doch sehr stark in den 80er Jahren verankert, obwohl ich dann die 90er Jahre Bands auch alle mitgehört habe.
0: Natürlich, du hast noch mehr mitgekriegt.
1: Vor allem den europäischen Sektor dann auch wieder rausgehört und auch wenig Army Hardcore aus den 90er Jahren, muss ich sagen.
0: Obwohl es da wirklich viele gute Bands gegeben hat.
1: Ja, eben, auch die ganzen Washington-Sachen, die habe ich weiter. Ich sage, von Discord Records gibt es mittlerweile die 203. Veröffentlichung und ich glaube, ich habe sicher 150 bis 60 Nummern von einer.
0: Also Wahnsinn.
1: Plotten. Wahnsinn. Nur von Discord Records, gell? Weil mir das Label also ganz fasziniert hat. Nur natürlich Cello Biafra Label natürlich auch.
0: Natürlich, ist also wichtig.
1: Das Alternative Tentacles. Ja. Ne? Also,
0: ganz wichtig, ja. Hat auch schräge Bands unter Vertrag.
1: Das ist eine schöne. Mojo Nixon hat er ja mit dem
0: sehr gut,
1: Folk-Sänger hat er ja Plotten rausgebracht. Ja. Ne?
0: Toll.
1: Cello Biafra wie Mojo Nixon. Selber, Cello Biafra wie die OE, die ist ja großartig.
0: Voll ist auch super, Check auf.
1: Ja. Also die Nummer.
0: Naja, Cello Biafra ist schon eine Kultfigur.
1: Ja, und auch wichtig. Jetzt mit seiner eigenen Band, also mit seiner aktuellen Band, kann man sagen. Der hat ja jetzt ja, den ist ja auch nicht so gesundheitlich gut gegangen. Jetzt ist ein neuer vorher, glaube ich, von Dead Kennedys hat jetzt auch wieder was gehabt.
0: Ja, aber er ist vor kurzem auftreten, der Cello Biafra.
1: Ja, er geht jetzt aber wieder besser und der andere, glaube ich, einen Herzinfarkt oder was gehabt.
0: Der Cello Biafra hat einen Schlaganfall gehabt.
1: Genau. Und der jetzt ist, der weiß nicht wer.
0: Der ist einmal übel zusammengeschlagen worden in die 80er Jahre, glaube ich, noch, oder Anfang 90er Jahre, weil er von einem Punk als Verräter für die Szene gesehen worden ist und da hat er ziemlich lange Spital verbracht.
1: Genau, ja. Die Geschichte kenne ich
0: auch. Eigentlich, ja, krank.
1: Ja, das ist die sind die Amis.
0: Die Die-Hard-Szene. Ja. Nein, wirklich, die Amerikaner sind durchgeknallt. Ja,
1: also was du denkst, die hat die Szene verraten, die hat so viel gemacht für die Szene.
0: Und absolut.
1: So denke ich mir, wie kommt der auf so eine Idee?
0: Ja, ich weiß nicht.
1: Weil er wahrscheinlich kandidiert hat, vielleicht deswegen als Politiker.
0: Keine Ahnung.
1: Ja,
0: dann hätte ich nachher gleich die nächste Band eigentlich.
1: Ja.
0: Und zwar eigentlich eh eine ziemlich bekannte Band, wenn man über Hardcore aus New York redet, Sheer Terror. Gibt es ja seit 1984.
1: Gibt es nach wie vor nämlich noch.
0: Und sind nach wie vor gut. Ja. Sie spielen jetzt im Oktober in Wien. Ich kann es mir leider nicht anschauen, dann geht es nicht aus.
1: Okay.
0: Aber hätte mich gereizt.
1: Okay, da ich schaue mir es nicht an, was mich nicht interessiert. Ja. Ich habe die Just Had Enough, oder wie die heißt, oder Had Enough.
0: Just Can't Had Enough,
1: ja. Genau, die Platten noch wieder haben.
0: Das ist die erste Platten von ihnen, das erste Album, ja.
1: Genau, wie die rausgekommen ist, habe ich es mir halt gleich gekauft, weil sie groß angepriesen worden ist von Fans hin. Und ich mir gedacht, ja, vom Sound her eh, aber irgendwie habe ich dann das Interesse an der Band verloren.
0: Erzählt zu meine Top 10 Hardcore-Platten. Okay. Ja. Just Can't Hate Enough ist wirklich. Obwohl sie später auch gute Musik gemacht haben, nachher ein bisschen grooviger sind sie noch einmal geworden. Aha. Und jetzt fahren sie wieder mit Vollgas. Okay. Also ich habe eine EP schon jetzt 10 Jahre daheim von einer, die habe ich mir vorgestern das erste Mal angehört. Okay. Bist du deppert? Ich habe es einfach haben wollen, weil es Clear Vinyl war und weil es Sheer Terror war, weil ich Sheer Terror EPs ein paar habe.
1: Ja.
0: Und
1: die, was für ein Jahr ist die?
0: Weiß ich nicht.
1: Okay,
0: weiß ich wirklich nicht. Weiß ich jetzt nicht, will ich nicht liegen. 2014, 2017?
1: Also gar nicht so alt.
0: Nein, überhaupt nicht.
1: Von der Zeit
0: habe ich gar nichts. Richtig Gas. Richtig Gas.
1: Die 80er Jahre, wie nämlich auch sehr, wenn ich daheim, ich weiß gar nicht, welche. Ja.
0: Haben wir auch die legendäre Coverversion Boys Don't Cry von The Cure?
1: Wirklich?
0: Ja, richtig, richtig
1: okay. Wild. Ja, das kann mit seiner Stimme. Ja.
0: Aber Klassiker eigentlich. Gibt es die live at the CBGBs 7 Inch?
1: Aha.
0: Da ist das Boys Don't Cry oben.
1: Okay.
0: Ja, und dann würde ich sagen, spielen wir Sheer Terror Rome Song. Das war einer von ihren ersten Aufnahmen.

0: Ja, Shit Era.
1: Rome Song, ja. War eine, wie gesagt, von einer ersten Aufnahmen. Mhm. Sind auf dem Big Cities Compilation oben. Super Sampler. Mit New Yorker Bands aus der Frühzeit. Zum Beispiel Vatican Commandos, wo der Moby Mitglied war.
0: Okay. Sagt man alles so nix.
1: Jawohl.
0: Also die Bands kennen wir nicht.
1: Die Beastie Boys kommen ja aus dem Hardcore.
0: Ich weiß, da habe ich die Severinch daheim. Ja, die ist super. Also die Nachpressung natürlich, nicht das Original. Die ist ein Hammer.
1: Ich finde es super.
0: Also die fetzt nämlich ordentlich weg. Ziemlich aggressiv. Wir hätten mal gar nicht glauben, wenn man dann die Sachen aus dem Hip-Hop-Bereich kennt. Ne? Das Fight for Your Right oder Party oder was wie die heißt.
1: Genau, Fight for Your Right, ja. Auf der Ill Communication, auf der ersten war das
0: oben im Flugzeug drauf. Das Flugzeug ist drauf, die Werder haben, und da sind diese zwei Hits drauf, die es gehabt haben, gerade zu dieser Zeit.
1: Und ja, da waren sie jetzt ziemlich, haben sie einen Höhenflug gehabt damals.
0: Haben sie einen kompletten, deswegen sind sie ja komplett bekannt worden.
1: Aber sie haben später wieder auf einer Hip-Hop-Alben trotzdem wieder ein paar Punk-Nummern zwischendurch reingestrahlt und das hat mir taugt. Also da haben sie wirklich...
0: die Band nachher nicht mehr so verfolgt.
1: Ja, das war halt, da war ich jetzt jugendlich, da habe ich noch Bravo gelesen, da waren die Beastie Boys halt immer vertreten.
0: Das glaube ich,
1: Mit einer Live-Shows,
0: eine riesige Band.
1: Skandalshows auch immer.
0: Ach so?
1: Ja.
0: Okay.
1: Ja, wichtige Band auch für New York eigentlich, Beastie Boys, für die Hardcore-Punk-Szene.
0: Fälle und auch für den Hip-Hop-Bereich dann.
1: Ja, sowieso. Also, einflussreiche Gruppen. Ja.
0: Die haben da schon zwei Szenen übergreifend wirklich was bewirkt, in beiden Szenen nämlich. Gell?
1: Und gut,
0: muss man auch sagen.
1: Ne? Weil die haben sehr groovige Nummern gehabt später als Hip-Hop-Projekt, also als Band.
0: Ja. Also schon, wenn du denkst, die haben zwei Szenen beeinflusst, eine Band. Gell?
1: Ja, absolut.
0: Unglaublich eigentlich. Ja, nein, es ist ein Wahnsinn. Ne? Das schafft auch nicht jeder.
1: Ja, vor allem, es haben ja einige Hardcore-Bands später probiert, so auf Hardrock, Heavy Metal umsteigen und so, und das ist ja gänzlich in die Hosen gegangen. Ja. Also SSD Control zum Beispiel aus Boston.
0: Leider, ja.
1: Mir hat es gefallen.
0: Okay.
1: Also, ich glaube, Howie Rock hat die eine geheißen.
0: Genau, die habe ich mir damals gekauft.
1: Mit der Autobahn oben. Nein, ich weiß nicht, ich finde die mittlerweile richtig gut. Also, mir taugt die.
0: Das war für mich komplett daneben. Oder Bad Religion mit der zweiten LP, was da rausgekommen ist, die haben wir damals gekauft, weil mir die erste schon so gut gefallen hat und dann war das so Studentenrock. Ich habe sogar damals mitgehabt, ich habe die daheim noch nie komplett gehört. Ja, die ist wirklich, da habe ich es da mitgehabt, weil der Matthias, großer Bad Religion-Fan.
1: Aber was war die zweite, was war das nochmal für eine? Mir fällt jetzt kein Titel ein.
0: Die How Cold war die erste, dann war eben das besagte, und die Safa hat dann wieder alles rausgeholt.
1: Ja,
0: die Safa hat es dann wieder alles gerettet.
1: Das ist eigentlich mein Lieblings-Bad Religion, muss ich sagen.
0: Und bei der Safa-Tour habe ich es live gesehen damals in der Arena in Wien. Und die Safa hat ja alles wieder gut gemacht, was die zweite verbrochen hat. Fällt mir jetzt der Titel nicht ein, aber...
1: Ich muss mir dem ja auch hören. Ich glaube, die ist gänzlich an mir vorübergegangen.
0: Sei froh. Also wirklich, du wirst... Das, wie ich die aufgekommen habe, das kann jetzt nicht wahr sein, es ist ja nicht Bad Religion, so wie es ich kenne. Also das haben sie dann aber viel gedacht und dann haben sie sich viel Leute abgewendet, die haben dann bei den Shows dann nur mit die alten Sachen gespielt, nicht von der LB mehr, weil sie einfach gemerkt haben, es kommt nicht an.
1: Ja.
0: Irgendwie wollten sie da, ich weiß nicht, wieso sie das versucht haben, so diesen Studentenrock zu machen, keine Ahnung, haben sie gedacht, vielleicht
1: sind
0: sie
1: dann kommerziell, oder was,
0: das auch, ne?
1: Oder vielleicht wirklich probiert eine andere Richtung einschlagen, dass
0: kommerziell durchstarten, das ist ja auch explodiert in den 90er Jahren.
1: Dann. Against the Grain ist ein gutes Album.
0: Die sind ja dann nachher wirklich riesig. Ja, das ist einfach eine einflussreiche Band, auch, muss man sagen, die haben viel bewirkt.
1: Ja.
0: Und eine ganz wichtige Band für Melodycore. Und haben dann ganz viele Bands auch beeinflusst. Ne?
1: Sicher,
0: mit ihrem Stil. Und mit einem melodiösen Gesang, das hat mich also fasziniert. So schnell. Und doch so melodiös, ne?
1: Was doch auch in Skatepunk sehr beeinflusst hat.
0: Okay, mag sein,
1: Obwohl ich noch FX oder so, das habe ich nie gehört, das hat mir nie gedacht.
0: Obwohl, die ersten Sachen habe ich daheim, die erste 7-Inch und dann nachher noch die ersten zwei Alben habe ich auch daheim. Aber die habe ich nachher absolut nicht mehr gehört. Bad Religion habe ich mir dann immer wieder nach wie vor die Alben gekauft, dann hat es ein paar schwächere Alben gegeben in den 90er Jahren.
1: Ja.
0: Und haben sie aber dann wieder zurückgehandelt, muss man sagen, weil die haben dann wirklich ein paar starke Alben noch in die 2000er Jahre gebracht.
1: Ja, ich weiß. Ja, das ist ein Kultband einfach.
0: Genau,
1: ja.
0: Aber wie gesagt, die zweite, ich weiß nicht, wie die, wurscht. Auf alle Fälle habe ich es da gespielt und der Matthias, großer Petri Lichtenstein-Fan, ja, seine Lieblingsband, glaube ich, okay, der ist dann auch da gesessen und hat mich nur angeschaut und hat gemeint, aha, ja.
1: Das ist heißt, wenn ihr das als, na, Fan...
0: Sie haben es damals aus der, von einer Diskografie gestrichen. Die hat es in die 80er Jahre, haben sie totgeschwiegen.
1: Vielleicht kenne ich es deswegen auch nicht.
0: Und die haben es dann wirklich wieder zurückgezogen und haben es gibt's nicht, haben nicht viele Exemplare überlebt von der Platten, weil sie es da wieder eingestampft haben. Mhm. Und deswegen ist die Platten kostet über 150 Euro oder noch mehr, glaube ich, die LP, wenn du das daheim stehen hast. Da hat es eine deutsche Band gegeben, die hat die Platten 1:1 covert. Mit dem gleichen Cover. Ich weiß nicht, welche Band das jetzt war, weil das habe ich mir danach gekauft. Ich dachte, das muss ich mir kaufen. Alben covern, das so scheiße ist. Und das komplett 1:1, auch vom Cover her, alles vom Artwork komplett gleich.
1: Komische Band noch.
0: Ja, die wollten halt das Album wieder aus der Versenkung holen.
1: Das schlechteste Album von Bad Religion quasi wieder
0: beleben. Ja. War Anfang der 90er muss das gewesen sein, die deutsche Band war das. Und weiß jetzt den Namen auch nicht, aber die haben wir die damals gekauft. Habe ich mir damals natürlich auch nicht komplett anhuchen können, weil es die gleiche Musik war, der gleiche Schrott.
1: Ja, klar.
0: Ja. Aber gekauft habe ich es mir, weil ich gedacht habe, das ist schon so crazy und durchgeknallt, dass ich mir gedacht habe, ja, so kaputt muss es sein. Passt, kaufe ich mir.
1: Ja, dann, ich habe als nächste Gruppen Last Rides ausgesucht.
0: Ja.
1: Aus Boston.
0: Großartige Band.
1: Ja, auf jeden Fall. Ja. Also, Slapshot später. Mhm. Eigentlich ist es eh wie Slapshot, das klingt ja gleich eigentlich. Hm? Die erste Slapshot Back on the Map klingt eigentlich eh gleich.
0: Die kenne ich gar nicht. Die kenne ich nur vom Frisch-Stiftzug her, weiß ich noch. Das hat mich dann schon ein bisschen abgeschreckt, der Stiftzug alleine schon, gell?
1: Ja, ich glaube, ich habe von Slapshot am meisten Platten von einer Band, einzelnen Band, okay, jetzt. Haben auch zwischendurch noch wieder mal die Blast Furnace war ein bisschen strange. Mhm. Mir hat sie getaugt. Das war ja so, weiß ich nicht. Da haben sie ein bisschen eine experimentelle Phase gehabt. Aber Last Rides war auf jeden Fall noch punkig, ja, würde ich sagen.
0: Weil da will ich 7 Inch daheim.
1: Ja, das wird ja die Chunks sein.
0: Wahrscheinlich, ich weiß nicht, wie sie heißt.
1: Ja.
0: Kann ich da jetzt gar nicht sagen.
1: Und das Lied hören wir jetzt eh. Chunks von Last, ja, Rides aus Boston.
0: Viel Spaß.

0: Yo, das waren Last Rites.
1: Großartige Band.
0: Großartige Band, ja.
1: Boston war halt sehr aggressiv auch vom Sound her. SSD Control zum Beispiel, ja, hat es auch gegeben.
0: Genau.
1: Da hat es mehrere Bands gegeben, gell?
0: Ja, Boston hat Freeze zum Beispiel. Das war auch
1: eine Spitzenband.
0: Ja, genau. Der hat es auch gegeben.
1: Ja, da hat es einen Haufen militante Straight-Edge-Gruppen gegeben, kann man
0: ja,
1: so sagen.
0: Ja, die Szene war sehr gewalttätig von Boston.
1: Das war sogar, ja, die New York war eher drogenabhängig eigentlich.
0: Die ja, meisten. Aber auch sehr gewalttätig. Da innerhalb diesen, trotzdem ist es ein ganzes die Banden geben, ne?
1: Ja, ja.
0: Das war diese ganzen Schichteln.
1: Das war damals noch in Orange County und so, das ja, ganz schlimm.
0: Genau.
1: Da war es wirklich ganz brutal. Ja. Da hat es auch viele gute Bands gegeben.
0: Also ich glaube, das war kein einfaches Pflaster New York.
1: Nein, sicher nicht. Sicher nicht. Von den Erzählungen, was man so von den Interviews auch mitkriegt, muss das eine brutale Zeit gewesen sein, gerade die 80er.
0: Wenn du aufwachst in der Zeit, dann hast du nur mit Gewalt zu tun gehabt. Und das hast du halt in der Musik rausgelassen. Ne? Das war so
1: viele Bands haben das wirklich verarbeitet in die Songs.
0: Ja. Und haben halt dann auch von der Bühne aber geschlägert. Ne? Das war das nächste Ding.
1: Ja, es war schon, die Shows waren schon teilweise sehr gewalttätig. Ja.
0: Da haben sie sich nichts geschenkt, während dem Publikum und das Publikum der Band. Ne?
1: Ja.
0: Also das ist wirklich dann.
1: Henry Rollins war da ein Paradebeispiel.
0: Ja gut, der hat bei den Lesungen seine Leute rausgeschlägert, wenn sie während der Lesung ihn gestört haben.
1: Ja, das kann schon sein.
0: Und da hat er wirklich teilweise die Leute dann ausgedroschen, wenn die was geredet haben. Unglaublich.
1: Naja. Glaubt man bei ihm gar nicht, wenn man so sieht bei den Interviews und so, wie er jetzt ist. Gell?
0: Nein, ich glaube, jetzt ist er eh nicht mehr so, aber das war damals in seiner Jugend.
1: War er wirklich, es gibt ja einige Videos auf YouTube, wo er im Publikum schlägert.
0: Ja, und dann hat er es ja selber gesagt, von Band in DC in dem Buch, sagt er ja auch selber, gleich wie der Ian McKay, der sagt, der war in seiner Jugendzeit sehr, sehr brutal unterwegs eigentlich.
1: Glaubt man nicht bei ihm eigentlich, wenn man so sieht.
0: Weil Ian McKay eigentlich sehr intelligenter Mensch, auch gleich wie der Rollins, und dann beide was zum Sagen und dann denkst du ja, aber die sind halt in diesem Milieu aufgewachsen. Gell?
1: Da hast du beweisen müssen, glaube ich.
0: Ich schätze auch mal, dass du eigentlich vielleicht gar nicht anders kennen hast oder du hast es gar nicht anders kennengelernt mit 14 und 15. Weißt du, die waren ja beide
1: jung. Anders in Europa.
0: Ja, das war für mich dann immer die Szene, die mir dann eh angesprochen hat.
1: Die Sheer-Terror waren auch sehr bekannt für gewaltige Shows.
0: Der Lanikscher, das Cover und von ihm.
1: Also ja, sowieso.
0: Die Titel,
1: das sagt er nicht schon. Das Publikum immer sehr gereizt und beschimpft und
0: genau,
1: so.
0: Genau, ja. Also der hat es ausgefordert, ganz einfach.
1: Ja, für das waren sie bekannt.
0: Ja.
1: Ja, als nächstes hätte ich Side by Side. Habe mich verdammt.
0: Ja.
1: Impulse Manslaughter, Entschuldigung.
0: Impulse Manslaughter,
1: deswegen, weil es einfach eine von den frühen Bands war, die eigentlich so ein bisschen Crossover gemacht haben. Ja, und Metal eigentlich ein bisschen so, war sehr rau.
0: Ja, weil ich habe die Who's...
1: die ist super.
0: Last Who Laughs Alone oder
1: ich
0: so.
1: Ich weiß irgendwie. Jetzt nicht genau, so irgendwie.
0: Wer zuletzt lacht alleine oder so, genau. Glaube ich. Irgendwie was.
1: Ist aber sehr kann. Gut.
0: Ja, die Platten ist ein Hammer. Impulse Manslaughter, die waren ziemlich schnell, ja.
1: Absolut,
0: und ganz eine schnelle Band. Als ganz eine schnelle Band, deswegen habe ich es mir damals gekauft, weil es irgendein Fansinn, da bei irgendeinem Mail, oder? Angepriesen worden als komplett schnell und das hat mich einfach fasziniert, die Schnelle zu der damaligen Zeit, deswegen haben wir die Platten dann auch gekauft. Impulse Manslaughter.
1: Auf Nuclear Blast rausgekommen.
0: Genau, das ist die europäische Pressung.
1: Ja. Ich glaube von 89 ist die europäische, das ist ja schon 86, glaube ich, original rausgekommen.
0: Genau,
1: oder?
0: Freak Accident Music ist hier im Original rausgekommen. Impulse Manslaughter, Band aus Chicago.
1: Ja, mit dem Song Sedition.

0: Wahnsinn, ja, Impuls Manslaughter, unglaublich schnell.
1: Schnell und rau.
0: Ja, das ist Hammer.
1: Ja. Da hat es ja einige gute Crossover-Bands damals gegeben, da ist ja eine eigene Szene entstanden nachher.
0: Genau.
1: Was auch eine gute Band war, war Carnivore, hat mir sehr gefallen.
0: Die kenne ich gar nicht.
1: Die Vorband von Typo Negativ.
0: Achso, mit der habe ich schon gar nichts mehr angefangen.
1: Ja, nein, aber, nein, aber da war die Band wirklich noch, also okay. Carnivore waren sehr schnell.
0: Ja.
1: Und wirklich, ich würde sagen, die erste Metalcore-Band, die es gegeben hat, wirklich. Und ja, das erste Album, die ersten zwei Alben, also es gibt ja noch, glaube ich, zwei sogar.
0: Okay.
1: Sind ein Wahnsinn. Retaliation, glaube ich, hat eine Kassen und die andere weiß ich jetzt gar nicht. Die hat die Carnivore, glaube ich, Kassen, die erste sicher.
0: Mhm.
1: Großartige Band.
0: Sagt mir eigentlich, woher kommen die?
1: New York.
0: New York, okay.
1: Typo Negativ war eine.
0: New York.
1: Aber Typo Negativ hat man nie
0: taugt. Waren die nicht rechts dann angehaucht? Weil irgendwas ein Gerücht hat es zumindest gegeben.
1: Er war schon eine sehr schwierige Person, sage ich mal, mit gewissen Aussagen.
0: Ja.
1: Was er getätigt hat, ja.
0: Weil, weißt du, die haben einmal in Wels im Schlachthof gespielt, glaube ich.
1: Kann sein.
0: Weil da sind ein Haufen Leute rausgefahren von Graz. Das weiß ich noch. Aber ich bin damals gesagt, nein, das interessiert mich gar nicht, die Band. Also das war für mich... Ich habe mir damals von Gase im Schlachthof angeschaut, nachher noch in Wels. Mit Kurt zusammen. War ein feines Konzertler. Weil die von Gase haben ja in die 80er in der Stadtwerkstatt in der Kapu gespielt, wie es gerade einmal die erste 12 Inch rausgebracht haben, die Mini-LP.
1: Okay.
0: Wo Waiting Room drauf ist, ja, ne, der große Überhit, der dann in sämtlichen Discos auch gespielt worden ist. Nein.
1: Da hat er aber ein anderes Projekt auch noch gehabt, irgendwas mit Egg.
0: Rites of Spring hat er gehabt.
1: Und irgendwas mit Egg.
0: Mit Egg, ja. Da habe ich die 7 Inch daheim. Da sind zwei Nummern drauf auf das.
1: Doch,
0: genau,
1: oder der Kopf. Hat,
0: genau, durch
1: das Loch. Ist aber gut.
0: Das ist eine super Band, ja. Egghand haben sie geheißen.
1: Genau,
0: Und da sind zwei Nummern drauf und das sind beide Nummern. Genial.
1: Die EP habe ich, ja.
0: Genau,
1: die ist wirklich, das ist wirklich gut.
0: Ja, mehr haben sie, glaube ich, gar nicht rausgebracht.
1: Nein, gibt es nicht.
0: Das war nur die eine, was rausgebracht, immer auf Discord Records. Und da ist das ja alles auf Inner-Ear Records, sind die meisten Sachen aufgenommen worden in dem Label. Ne? Da sind ja dann ein paar Linzer Band umgefahren, extra noch Inner-Ear Records aufzunehmen, weil das war so ein Highlight von der Linzer Szene damals auch. Und der Rainer Crispel, der Sänger jetzt von Seven Sue zum Beispiel, der war ja auch ganz ein großer Discord-Fan und Washington DC-Fan. Die Scream kommen jetzt nach Wien. Ne?
1: Okay.
0: Die spielen im Oktober. Nächstes Jahr, glaube ich, spielen die.
1: Gute Band.
0: Mit Seven Sue als Vorband.
1: Okay.
0: Ja.
1: Großartig.
0: Mhm.
1: Ja, nein. Da hat es jetzt, ja, wo waren wir? Carnivore haben wir geredet, gell?
0: Genau.
1: Ja, kontrovers.
0: Mhm.
1: Mit einigen Aussagen, ja. Aber trotzdem eine wichtige Band für New York, weil es wirklich den schnellen Hardcore mit Metal Riffs verbunden haben und da waren es wirklich früh.
0: Mhm.
1: Also Mitte 80er Jahre.
0: Ja,
1: mit einer Conan, der Barbar-Kostüme, was sie auf der Bühne angehabt haben und so richtig brachial. Schlimmer wie Manowar zum Ausschauen.
0: Achso, okay, Manowar hat man, also die Band hat man überhaupt nicht.
1: Auf dem Outfit her halt, meine ich, was die sagen, das frühe Outfit von Manowar, so ähnlich war Carnivore mit Böts und Rüstungen und so.
0: Hat gewarnet auch so?
1: Ja, Gwar, was ist Gwar? Ist eigentlich, was ist Gwar? Das ist ja eine Metalband mit Funk und allem gemischt. Das
0: ja, aber die waren ja auch so.
1: Die haben Orgelkostüme gehabt.
0: Mit Pülblut
1: so
0: und so.
1: Ja, Kunstblut, Kunstsperma und so Scheiße.
0: Das weiß ich nämlich noch, weil die Band selber kenne ich jetzt auch nicht so wirklich
1: weit. Haben wir ein paar witzige Platten, aber mit ein paar witzigen Nummern, die wirklich nicht schlecht sind.
0: Ah, ja, ich habe von denen gar nichts daheim.
1: Ich kenne nur die Metal Fotos. Blade Records waren die damals.
0: Das kann leicht sein, ja. Ich habe nur die Fotos von einer gesehen, was es so gibt, was live so drauf sind, mit den Alter, was haben die Orge für Kostüme angehabt.
1: Ja. Ja, als nächstes Side by Side, wieder eine Straight Edge Band aus New York.
0: Aus New York?
1: Ja.
0: Okay.
1: Aber auch kurzlebig. Also die hat es auch nur,
0: weiß nicht. Ja, von denen habe ich auch nichts daheim. Ich kenne die Bands zwar.
1: Es gibt ja nur, glaube ich, die eine.
0: Okay.
1: EP.
0: Auf ein Sampler sind es, glaube ich, drauf, weil die Band sagt mir nämlich was.
1: Es kann sein, dass This Is Hardcore auf der Compilation um sind von Relation Records.
0: Das kann leicht sein, dass sie dort drum sind, weil den Sampler habe ich nämlich auch daheim. Ja,
1: ich glaube, da sind sie.
0: Ein legendärer Sampler nämlich auch. Und es gibt ja ein paar New Yorker Sampler,
1: die ich daheim habe.
0: Ich glaube auch, dass das der beste ist. Ja, Side by Side Backfire.

0: Just the way it is.
1: Typischer New York Sound.
0: Ja, erinnert mich ganz stark an Judge, ne? Don't bring me down.
1: Absolut, ja, ist eine Ähnlichkeit
0: da. Ja, total.
1: Da haben viele Bands gleich gelungen irgendwie. Ja. Das war einfach so ein Markenzeichen des New Yorker, der New Yorker Sound.
0: So wie der
1: zu der Zeit.
0: Washington DC Sound, da war ja, das war ja auch alles sehr ähnlich.
1: Ja, stimmt.
0: Du hast dann auch gleich gewusst, Discord-Bands, wenn du das gehört hast.
1: Ja, das hat einen eigenen Stempel gehabt alles irgendwie.
0: Genau.
1: So wie bei den New Yorker Bands eben die meisten Sachen, in die Don Fury Studios aufgenommen sind. Da merkst du vom Sound her,
0: Das
1: ist nicht jetzt das Gelbe vom Ei soundmäßig. Gell?
0: Ja, aber das hat mich nicht gestört, wenn es rau und ungeschliffen war.
1: Mir hat das mehr gefallen als heute, das Digitale, das Saubere, das Sterile.
0: Gar nichts,
1: Das klingt, da klingt Punk und Hardcore einfach nicht nach dem, wie es klingen
0: soll. So ist es,
1: Drum
0: das muss dreckig klingen.
1: Viel nehmen jetzt eh wieder analog auf, weil es einfach vom Sound her, das klingt wärmer. Es ist ein warmer Sound, ein guter Sound, ein erdiger Sound.
0: Ja.
1: Und ja.
0: Na, die lebendigen Leichen, die haben das bewusst so in Kauf genommen, dass, weil ich bei einem Plattenkauf ferner, dann macht, okay, das ist ja ein komplett dreckiger Sound, fährt ziemlich weg, macht, das ist sicher, die kennen nicht besser. Und dann haben wir so, wenn man noch eine Platten kauft und noch einen, das jede Platten klingt gleich, dem das bewusst das Stilmittel eingesetzt. Aber die Band ist eine 2000er Band.
1: Okay.
0: Gell? Also, was du denkst, da gibt es schon die Aufnahmequalität, war ganz eine andere. Aber die haben das so gemacht, das war es Anfang der 80er Jahre rausgekommen vom Sound her.
1: Also, ja, das wirklich, war der gute Sound.
0: Ja, das ist aber, das hat mich also verblüfft an der Band, denke ich mal schon. Das ist eine neue Band.
1: Weil mir kommt vor, wenn du jetzt einen Platten anhörst, wo es digital aufgenommen sind, neuere Bands auf Vinyl.
0: Na gut, du musst analog aufnehmen, wenn du es auf Vinyl presst. Das ist
1: wirklich so.
0: Ist so, ja.
1: Und der warme Sound, das ist das beste Beispiel war für mich immer Pink Floyd, Dark Side of the Moon, horcht er das auf CD an oder auf Platten.
0: Aha, ich werde die Platten noch, die
1: CD. Nein, ich sag nur, das ist so eine Paradeplatten, finde ich, wo du wirklich hörst.
0: Wenn du analog aufgenommen hast, dann auf CD das rausbringst, das kann gar nicht funktionieren.
1: Nein, es klingt echt nicht.
0: So ist es.
1: Ja. Und das ist jetzt. Aber sie kommen ja alle wieder zurück zum Ursprung.
0: Ja, zum Glück.
1: Ja, und auch mit dem dreckigen Sound wieder.
0: Besinnen sie sich wieder.
1: Ja. Nächste Band, The Psychos, die habe ich deswegen genommen, weil da hat der Roger von Agnostic Front, der Sänger, Bass gespielt eine Zeit lang.
0: Okay.
1: Und später, auf der Aufnahme, beim Lied bevor, der Billy Milano von S.O.D.
0: S.O.D.,
1: M.O.D.
0: Ja. M.O.D., ja. Beide das war auch so eine komische Band, die ist sehr gespalten hat.
1: Es gibt irgendwie schon
0: sehr kontrovers.
1: Da war von Anthrax auch der Gitarrist dabei.
0: Okay, da hat man nicht gewusst, meint der das jetzt ernst oder ist das eher ein Satire-Projekt?
1: Satire. Billy Milano, der hat sich einfach nichts geschissen.
0: Ja, das war halt auch, das hätte das als Europäer eine schöne Band nie gebracht.
1: Ja.
0: In dieser Art und Weise, wie es der gebracht hat.
1: Da war es am Index gelandet wahrscheinlich.
0: Ja, ich war aber. Also die ganzen Fanzines der europäischen Bands, Fanzines haben die Platten ja komplett zerrissen.
1: Maximum Rock'n'Roll.
0: Das war es jetzt gar nicht.
1: Ja, die haben viel von den New Yorker Bands auch, weil es, wie du sagst, mit dem Patriotismus und was da immer alle haben.
0: Ja. Nein, ich weiß nur, das Trust oder das Zapp-Fernsehen aus Deutschland damals, wo ich gelesen habe, da ist die Platten überhaupt nicht gut weggekommen, die SOD und der Billy Milano auch nicht.
1: Ja, ich weiß. Der hat auch so wie der Peter Steele von Carnivore, Type O Negative.
0: Genau, ja.
1: Die Aussagen geliefert halt
0: so damals. Das ist gar nicht gut angekommen in der europäischen Szene und in den Fanzines, was verständlich ist. Und deswegen, ich habe mir die Platten damals gekauft, Speak English or Die, habe ich aber nicht so recht gewusst. Also habe ich erst nachher durch die Fanzines gelesen, dass das eigentlich, und ich dachte, scheiße, was haben wir da wieder für einen Scheiß eintreten? Steht aber nach wie vor noch bei mir daheim. Aber das ist die einzige SOD, die ich habe, weil die haben wir nachher, glaube ich, noch ein paar Platten.
1: Bigger than the Table, glaube ich, hat es nachher noch gegeben mit dem Number of the Beast ähnlichen Cover. Aber war nichts mehr besonders, war eigentlich nur mehr so ein Weitermachen vom ersten Album irgendwie. Nicht aufregend. Die erste war deswegen wichtig, weil es eine von den ersten Metalcore-Platten eigentlich war.
0: Ja, das stimmt.
1: Crossover-Metalcore.
0: Und die MOD, die weiß ich nur vom Namen her.
1: Methods of Destruction, ja. Also, da haben wir auch wieder so kontroverse Texte gehabt.
0: Ah, okay, ja. Weil
1: so wie SOD.
0: Ja.
1: Psychos waren eher noch Punk.
0: Okay. Aber also auch schon in die Richtung von den Texten her?
1: Nein, überhaupt nicht. Nein.
0: Okay.
1: Das hat mit dem noch gar nichts zu tun gehabt. Da hat er nur Bass spielen dürfen in der Band. Wahrscheinlich aus dem Grund.
0: Okay, ja, passt. Dann spielen wir die Nummer. Es ist eine recht kurze Nummer. Da bin ich wieder im vollen Stress. Okay, viel Spaß.

0: Psychers.
1: Kurze Nummer.
0: Ja, sehr kurz.
1: Kurz und bündig.
0: Braucht man auch nicht mehr.
1: Sound. Aber auch ziemlich unbekannt eigentlich, kennen auch wenige.
0: Nein, ich hab's nicht gekannt. Also wie gesagt, ich kenne viel Band nicht, die du halt mitgenommen hast.
1: Ja, weil das die meisten, was ich mitgenommen habe, sind wirklich Eintagsfliegen gewesen. Mhm. Die hat es wirklich nur ein Jahr oder zwei, drei Jahre gegeben.
0: Und haben wahrscheinlich gerade einmal ein Seven Inch oder Platten rausgebracht. Ja. Also das ist schon fein.
1: Nein, weil die Bands, was Alben rausgebracht haben, reguläre und was später kommen, sind Biohazard, Diagnostik, das kennt eh jeder, das braucht man nicht unbedingt spüren.
0: Braucht man nicht unbedingt spüren, ja genau, so ist es. Gebe ich dir vollkommen recht.
1: Eher die Sachen, was weniger bekannt sind. Und da gibt es jetzt so genügend Bands, wie gesagt, Roger von Agnostic Front genau. Und Billy Milano dabei.
0: Aber wie der eh ganz nett sein dürfte, der Roger, weil der hat ein Buch geschrieben, ne, der Mirat.
1: Ja.
0: Und da habe ich dann Leuten, wie er bei uns gespielt hat mit Explorer, die haben das Buch mitgehabt und die wollten das signieren lassen. Ich habe gemeint, ja, probieren wir es einfach, geht's mit mir, gehen wir Backstage hinten rein. Und der hat dann gleich zuvorkommen und gesagt, ja sicher, macht er das gerne. Und hat dann gleich Fotos mit ihm gemacht und mit dem plaudern können. Also der war da eigentlich ziemlich gemütlich.
1: Ich habe mit Winnie Stigma ich ein Foto gemacht, wie sie das letzte Mal im Explosiv gespielt haben.
0: Ah, ja, das
1: der hat sich auch unter die Leute gemischt und war, das ist ein witziger Kerl. Ja. Der ist ja nur so groß.
0: Ich weiß, ja.
1: Ich habe gedacht, der ist viel größer.
0: Ja, das schaut der Rollins, das möchte man auch glauben, gell? Also wie ich den dann live gesehen habe damals in Bim mit der Rollins-Band, habe ich mir gedacht, nur der ist ja gar nicht groß. Ich schaut nur so, ein Cover schaut er immer so auf die Plattencovers, glaubt
1: ja,
0: man.
1: Ja, weil er halt durchtrainiert
0: ist. Da glaubt man bei Black Flag, wenn du die Covers anschaust, denkst du, um Gottes Willen, das muss ja ziemlich eine Regel sein. Und dann steht er auf der Bühne, denkst du, oh, groß ist er gerade nicht.
1: Ja, Rollins Band habe ich auch live gesehen in der Arena.
0: Okay.
1: 97 mit Ted.
0: Okay, jetzt sind die 80er. Mit Ted zusammen. Ja. Ted ist eine großartige Band.
1: Die waren Vorgruppen und die haben mich weggeblasen. Also die waren besser wie
0: das
1: er.
0: Das weiß ich, ja, das war bei Nirvana damals. So. Ja. Ted und Nirvana waren
1: super
0: zusammen.
1: Super Seattle Band und wirklich ein Sound und die haben Gas gegeben.
0: Die gibt es nach wie vor noch nämlich.
1: Echt?
0: Ja.
1: Ich muss mal schauen, ob ich von denen was Nice finde.
0: Die haben jetzt wieder Platten rausgebracht vor kurzem erst. Also eine großartige Band. Ich habe die ersten paar Platten alle gekauft auf Sub Pop.
1: Völlig unterbewertete Band.
0: Total, irgendwie. Leider, ja.
1: Sind total untergegangen in der Grunge-Welle eigentlich.
0: Komplett, ja.
1: Weil ich habe mit so, weiß nicht, so Alice in Chains oder so Soundgarden, das war alles nicht
0: mein Pearl Jam. Was mir gefallen hat, waren die Martani noch. Ne?
1: Ja, die waren auf Sub Pop. Suck Me Dry, das Lied, das war Wahnsinn. Das waren Hymnen.
0: Oder Touch Me, I'm Sick, ne?
1: Ja.
0: Also,
1: Melvins.
0: Wenn I think of you, ne? Ja, Melvins natürlich, klar. Ne?
1: Houdini.
0: Ja, klar. Der ist mittlerweile auch schon relativ viel wert, die Platten, Houdini. Wenn du daheim hast, im Original.
1: Die Espresso?
0: Ja.
1: Okay.
0: Das sind, ich habe mir nachgeschaut, was da die Melvins-Platten oder diese ganzen Sachen, die du damals gekauft hast, kosten jetzt alle schon um die 100 Euro.
1: Okay.
0: Ja. Obwohl es auch viel Stück, glaube ich, davon gepresst haben damals.
1: Ja, aber da ist bei den Hardcore-Sachen ganz arg, weil du kriegst fast keine Erstpressung unter 600 Euro mittlerweile.
0: Okay.
1: Die EPs sind über die Negative Approach, die Original ist ja auch schon fast ein Tausender wert.
0: Ich glaube mehr, ja. Deswegen habe ich auch die Nachpressung.
1: Ja, aber wenn du denkst, dann, was das kostet. Das
0: ja, 1000 Stück haben sie damals pressen lassen von der ersten 7 Inch, was eh schon viel ist. Weil die erste 7 Inch von Misfits, die haben 500 Stück pressen lassen, 79er Jahr, kostet $10,000.
1: Das ist die erste gewesen, die Koth und She war das. Die ist vor kurzem versteigert worden, das hast du gesagt in der letzten Sendung, wo ich war.
0: Genau, ja.
1: Das stimmt, ja. $10,000.
0: Wahnsinn, oder?
1: Und die anderen so um die 1000, 2000, $2,500.
0: Auch weit oben.
1: Ja, weil es halt alle handnummeriert von Klein Danzig.
0: Ja.
1: Selber zusammenpickt das Cover noch.
0: Ja. Ab 500 Stück halt nur und die halt auf 100 Stück, aber die kriegst du auch, wie du sagst, wahrscheinlich auch mal.
1: Ja, Potzen, die Misfit-Sachen habe ich sowieso nur als Bootleg.
0: Ja, das, die Nachpressungen auf Blend 9, ne, die haben dann eh nachpresst zum Glück.

0: Und da sind dann ein Haufen Leute von der Lesung oder von dem Vortrag, weil Lesung war es ja gar keine, von seiner Story-Geschichte erzählt. Ja. Und da hat er erzählt, dass er halt teilweise auf eBay Sachen ersteigert, weil da gibt es in dieser, weiß ich nicht, in dieser Form ganz wenige auf bunten Vinyl.
1: Ja, er kauft sie alle Farben.
0: Genau.
1: Der ist ja wirklich fanatisch und kauft sie alle Pressen.
0: Genau, und da hat er gesagt, du musst oft vom Bildschirm sitzen, weil dann ist gar wie anders schneller.
1: Das verstehe
0: ich. Und dann macht er ein Duell mit den anderen, weil da treiben sie sich halt gegenseitig in die Hey. Nur weil er halt die Farben noch einmal nicht stehen hat. Gell?
1: Ja, das kauft immer nicht. Nein. Wenn ich einen Platten habe, dann ist mir dann die Farbe
0: wurscht. Sind die Nummer nicht drauf, ja, die eben. Ich habe, dann brauche ich es nicht in den anderen Farben noch kaufen. Gell?
1: Also ich muss schon sagen, wenn ich die Wahl habe, nehme ich immer schwarzes Vinyl.
0: Ja, weil es besser zum Auflängen ist.
1: Ja, und die meisten ja. Re-Releases sind aber leider alle farbig.
0: Mittlerweile sind die,
1: ja. Limitiert natürlich. Ja. Aber es ist bei den Re-Releases auch so, ich habe ein paar Platten gekauft, die was jetzt auch schon 100, 200 Euro wert sind und die habe ich noch um 20 Euro gekauft.
0: Okay.
1: Weil es eben limitierte Nachpressungen sind. Bad Brains sind jetzt wieder viele Sachen neu aufgelegt
0: worden. Die Bellicam oder was?
1: Na, Quickness, alle. Die erste, die Bad Brains, das legendäre Tape, das was
0: das ist die erste. Das haben sie wieder aufgelegt, das stimmt, das habe ich selber mitgekriegt.
1: Die I&I EP, da war es zwischendurch, ich glaube, die ist nach der Kassette nochmal rausgekommen.
0: Okay.
1: Das war nur so, dass es nicht in Vergessenheit gerade die Band halt. Die Quickness, was hat es denn da noch gegeben? Die Live des CBGBs.
0: Dann hast du die Eye Games gegeben, ne?
1: Genau.
0: Ja. Na, Bad Brains ist eine wichtige Band gewesen, aber der Sänger, glaube ich, mit der Homophobie ein bisschen ein Trautl.
1: Ja.
0: Vor allem hat er sich in die Oscar ja komplett verscherzt mit der europäischen Szene, durch die Aussagen, die er gerade getätigt hat. Gell. Deswegen spüre ich es im Radio auch nicht.
1: Ja.
0: Also, ich lege es auch nicht auf, wenn ich auflege, dann Bad Brains, obwohl es eine geile Band ist.
1: Absolut.
0: Und die Musik
1: also, ich höre es gern und die Energie. Also,
0: die Live-Konzerte müssen ja der Hammer gewesen sein.
1: Wenn du die Videos anschaust, spürst du es ja schon, wie es da umgegangen ist und was da für Stimmung war, für Vibes waren.
0: Wie genau die gespielt haben und in was für einem Tempo nämlich.
1: Und dann wieder die Reggae-Einlagen zwischendrin und dann wieder Vollgas und sein Backflip auf der Bühne und so. Also durchtrainiert waren sie auch alle fit. Waren ja, die waren halt, auf Rastafari nachher sind die.
0: Genau, ja.
1: Sind auch Vegetarier geworden. Durch die sind die Chromex Vegetarier geworden zum Beispiel.
0: Aha.
1: Das hat sich auch so. Die Bad Brains haben einen großen Einfluss auf die New Yorker Szene von Washington DC nachher nach New York
0: gezogen.
1: Waren eigentlich eine Stammband nachher im CBGBs. Das legendäre Konzert war jetzt 82, glaube ich. Das war Weihnachtsshow, zwei Tage hintereinander ausverkauft.
0: Okay.
1: Gibt es ja das Video auf YouTube. Und die haben eigentlich den Vegetarismus eigentlich eingebracht in die New Yorker Szene, wenn man es ganz genau nimmt.
0: Ja, die waren alle am Saufen im Jahr, gell? Die anderen.
1: Ja, und Schlimmeres.
0: Ja,
1: und Schlimmeres
0: auch, ja. Also die haben sie es nicht geschenkt, würde ich mal so sagen. Die haben nicht wirklich geschaut auf die Gesundheit, ne? Im Gegensatz zu den Bad Brains dann sehr wohl, ne?
1: Ja, es war jetzt noch eher punk-orientiert, alles mit No Future.
0: Ja.
1: Und die anderen haben eher geschrieben, give us a future.
0: Ja.
1: Die waren eher positiver nachher, gell?
0: Ich think positive, ne? Das war ja so ein Schockwort.
1: Positive Mental Attitude von PMA, von Bad Brains, was gesungen haben. Die mentale Einstellung wichtig ist.
0: Der Titel Band in DC ist ja von Bad Brains, ne? Das gibt es ja ein Buch mit dem Titel, wo es immer über die Szene aus Washington DC gibt. Ne? Band in DC ist der Titel einer Nummer von Bad Brains.
1: Aber
0: eine
1: großartige Band, trotzdem.
0: Auf alle Fälle. Aber leider trotzdem irgendwie, ich kann es nicht live spielen. Also ich spiele es nicht.
1: Ja,
0: weil ich hoffe mir es daheim an.
1: Ja.
0: Aber ich spiele es nicht öffentlich.
1: Ja. Ja, nächste Band hätte die Warzone, was auch wichtig für New York war, Ray Bees, eigentlich eine New Yorker Legende. Der ist 97 gestorben. Mit viel Leid zusammengespielt, auch verschiedene aus der New Yorker Szene. Also da bei Warzone war es haben sie die Musiker die Klinken in die Hand gegeben. Die Fuse ist auch wichtige Platten.
0: Ja. Aber jetzt kommen wir mal zu Warzone.
1: Ja, Warzone, Don't Forget the Struggle.

0: war schon.
1: Typischer New York Sound. Ja, ist leider verstorben, jung. An was, da wird immer gerätselt, entweder Überdosis oder HIV. Das,
0: aha, das, okay, das wissen so, wir nicht so genau. Nein,
1: da weiß keiner genau Bescheid, glaube ich. Außer dem, was mit einem zu tun gehabt haben. Mm. Muss, ist auch unwichtig eigentlich.
0: Ja, wann ist denn der gestorben?
1: 97.
0: Okay, schon so früh.
1: Ja.
0: Also der ist dann wirklich nicht alt geworden quasi, gell?
1: Aber war halt auch so, also die haben halt auch mit einer, mit dem, auf die Platten gehabt, ja, die amerikanische
0: Flagge
1: Fahne.
0: Haben sie, glaube ich, fast auf jeder Platten gehabt.
1: Das eiserne Kreuz, mit dem haben sie auch so
0: aufgeregt. Genau, gehabt. Ja.
1: Obwohl es eigentlich war, so ein absoluter antirassistisches Skinhead-Band, ja, war. Und aber haben wir...
0: Das weiß ich, wie die Platten
1: unterschiedliche Leute, also da haben Schwarze mitgespielt, ja, da haben Latinos mitgespielt in der Band. Das, okay, war eigentlich, das war ja keine reine Army-Band in dem, ja, Sinn, obwohl sie sich so gegeben haben, ja, eigentlich.
0: Das ist dann auch irgendwie seltsam, oder?
1: Ja, ich habe da mal einen Bericht gelesen, ich glaube, da haben sie in Europa gespielt und da haben sie, was die da, das Vorurteil Skinhead-Band, das eiserne, ja, Kreuz im Kopf, und dann kommen da vier verschiedene Kulturen ein, wie es am Warzone. Ja, ja. Haben sie blöd geschaut.
0: Ja. Ja.
1: Aber haben wirklich einige, also Don't Forget the Struggle, Don't Forget the Streets ist eigentlich eine Hymne aus New, ja, York. Wichtige Band. Ja, dann wieder Boston.
0: Ja.
1: F.U.'s.
0: Großartige Band.
1: Ja. Aber auch sehr kontrovers. Hat es auch einige Aussagen gegeben von denen.
0: Ah, das weiß ich gar nicht. Ah,
1: siehst du? Wirre Aussagen ein paar.
0: Ja, ist schon seltsam eigentlich, gell?
1: Das zieht sich durch die amerikanischen Bands, glaube ich.
0: Das so?
1: Weil die Punk-Bands aber auch so Orange County Punk oder was, das, ja, war immer so.
0: Da hat es ja auch ganz arge Sachen gegeben, ja.
1: Ja, gut, da hat sich ja später eine große Skinhead-Szene, ja, entwickelt, da in Kalifornien, ja, gell? Ja. Da ist das noch irgendwann einmal die Surfkultur komplett nach rechts, ja, abdriftet.
0: Okay.
1: Aber hat es ja auch gute Bands gegeben, Social Distortion. Die, ja, ersten Sachen waren ja wie. Das spätere ist mir zu viel gesuder.
0: Okay, nein, ich kenne Social Distortion,
1: nur die
0: schon
1: ersten
0: sehr.
1: Zwei Alben.
0: Die
1: sind super. Ja, die finde ich.
0: Kenne ich eigentlich nichts.
1: Ich glaube, die war die Prison Bound, oder?
0: Die weiß es jetzt gar nicht.
1: Die Mamas Little Monster waren das die ersten zwei, glaube ich.
0: Ja.
1: Wenn ich mich nicht alles täusche.
0: Obwohl das Cover kann ich mich noch jetzt noch erinnern, wie es ausschaut, aber wie der Titel jetzt ist, weiß ich jetzt gar nicht. Was mir immer aufgeschaut war, Gigi Allen war so. Habe ich, weil man denkt, der war dermaßen krank in der Bier.
1: Ja, er war sehr krank, aber ich habe den immer witzig gefunden, einfach. Ich weiß nicht warum.
0: Also, ein Konzert muss ich mir von dem keins angeschaut
1: haben. Ja, ich habe da eine DVD von seinem letzten Konzert, wo, ja, er noch in der Nacht verstorben ist.
0: Ja.
1: Und von ein paar Konzerten, so von den Tourneen, ja, er war halt schon.
0: Total drüber.
1: Ja.
0: Und heroinabsüchtig bis zum Gehnicht mehr. Ja, ist ja.
1: Aber der war ja schon in der Schulstrange. Also, da habe ich, okay, so in der Doku, was ich da habe auf der DVD,
0: ja,
1: da redet er sein Lehrer. Der ist halt einmal total in Drag in die Schule gekommen als Frau und so. Der war schon immer.
0: Okay.
1: Der war schon sehr früh anders.
0: Ja. Nein, aber die Shows müssen ja komplett gewalttätig aus dem Ruder gelaufen sein. Er hat sich immer angekündigt, er bringt sie um live. Ne?
1: Ja, ja.
0: Das war so eine große Ankündigung.
1: Ja.
0: Jedes Mal
1: an einer Überdosis.
0: Überdosis noch eigentlich. Gell? Und sein Bruder spielt ja nach wie vor noch.
1: Spielt der Mörl, ja, der spielt nach
0: Mörder
1: wie vor
0: Junkies.
1: Mit den Mörder Junkies.
0: Die sind ja unterwegs, immer wieder live.
1: Auch. Bei denen hat aber der Didi Ramone auch mal mitgespielt von Didi,
0: genau,
1: Ramones, der Mörder-Junkies.
0: Ja, genau.
1: Und der hat sich nachher in einem Interview mal ausgeredet, weil er ist nur eingestiegen, er hat damals nicht gewusst, dass Mörder-Junkies heißen, weil wenn er das gewusst hätte, hätte er gar, okay, nicht mitgespielt.
0: Okay.
1: Gut, er nämlich. Der große Gauner. Aber auch ein guter Musiker gewesen. Ja, spielen wir F.U.'s.
0: Yep.
1: Die Nummer Outcast,

0: Die war ganz schnell vorbei, die Nummer. Outcast von The FUs aus Boston. Ja, wie gesagt, war so eine komische Band, ja, mit schwindelige Aussagen, so irgendwie so Stammtischparolen oder so. Und das haben sie aber auch nicht alles ernst gemeint, wie sie später herausgestellt hat.
1: Okay.
0: Ja. Aber nein. Die ersten zwei Platten, also die zwei Platten, was von einer gibt, sind sehr gut. Also alter Hardcore-Guter.
1: Ja. Das kann man wohl sagen.
0: Ja. Und wenn wir in Boston sind, wird es nachher später, spielen wir nachher eine Nummer von Slapshot. Mhm. Das ist absolut eine von meinen Lieblings-Hardcore-Bands, also unter die Top 10 zumindest. Und hat mich auch sehr gefreut, dass die gespielt haben in Graz.
1: Genau, ja. Im Music House damals, gell?
0: Ja. Und war wirklich ein gutes Konzert. Und ist eine wichtige Band für Boston gewesen, auf jeden Fall. Hat Boston, das heißt ja nicht umsonst, Back on the Map, das Album von Slapshot damals, haben Boston zurückgebracht auf die Hardcore-Landkarten, mehr oder weniger. Das ist so ein Best-of von Slapshot.
1: Okay, das ist eine Compilation quasi.
0: Genau. Die jetzt immer das Big JLP ist die rausgekommen irgendwann einmal.
1: Und da gibt es nur so ein Cover halt, gell?
0: Mhm. Nein, ist schon. Das
1: Ach
0: ist
1: so,
0: das richtige
1: das ist
0: Cover.
1: Das Cover. Okay.
0: Das ist nur so ein Inlay.
1: Okay, alles klar. Snapshot. Ja,
0: okay.
1: Gleich, oder?
0: Ja.

0: Slapshot.
1: Ja, vor allem live eine gute Band. Hast du live gesehen einmal?
0: Nein, habe ich nie live gesehen. Okay. Ich glaube, die haben sogar im Explorer mitgespielt. Kann das sein?
1: Weiß ich nicht.
0: Da ist schon mit da jetzt komplett.
1: Weiß ich nicht. Wissen die jetzt nicht.
0: Okay, ja, nein, kann nicht sein, dass sie gar nicht gespielt haben.
1: Also ich habe mich riesig gefreut, wie ich gelesen habe, Graz, habe ich gedacht, die spielen. Ja. Gleich wie bei Chromex damals. Ja. Weil sie doch meistens in Wien spielen, gell?
0: Genau, ja.
1: Sheer Terror waren, glaube ich, letztes Jahr in Dornbirn, glaube ich, oder im Blue Dance, glaube ich.
0: In Wien oder was?
1: Ich weiß nicht wo. Mhm. Ich habe nur gedacht, wer würde denn da spielen?
0: Nein, es ist schon eine große Szene.
1: Weiß ich gar da nicht. Das, nein, aber es ist, da fährst du nicht hin.
0: Naja, hinfahren tut man aus der Steiermark nicht, weil du fährst ewig, du musst übernachten. Ne?
1: Ja,
0: aber was du durch das Einzugsgebiet Deutschland und Schweiz, was du da hast, funktioniert das, glaube ich, schon ganz gut. Dass die Leute dann auch zu den Konzerten hinströmen und dass du gut besuchte Konzerte hast. Weil,
1: ja, ja, wie gesagt, im Oktober spielen sie jetzt in Wien. Ich weiß jetzt gar nicht wo. Ich glaube im Weberknecht, wenn ich mich nicht alles täusche.
0: Ah, den gibt es noch. Ja. Schon her, wusste ich
1: glaube jetzt.
0: Ja, kann es sein.
1: Weberknecht oder Viper Room?
0: Also, die Weberknecht ist
1: aber
0: ja so.
1: Ich glaube im Weberknecht, weil ich habe mit einem Kumpel drüber geredet.
0: Ja, und also dann Catchen, ne? Da gibt es ja dieses Catchen da.
1: Und ja. Großartige Band noch marschiert ja eigentlich. Mhm. Aber Slapshot, wie gesagt, war wirklich ein saugeiles Konzert. Die Fetzen wirklich. Aber hör nicht auf jetzt.
0: Ah, die löschen sie auf. Nicht. Okay.
1: Scheinbar war das. Ich glaube, deswegen hatte ich dann eh Hang-up ihr Putzkasten eben nach dem Lied von ihnen. Ja. Ja. Was willst du noch Neues bringen?
0: Oh. Wenn es aus ist, ist es aus, gell?
1: Irgendwann ist, glaube ich,
0: ist so.
1: Der Drops gelutscht.
0: Ja.
1: Weil es ist halt doch irgendwann weiterentwickeln, wirst du nicht mehr in dem Alter musikalisch. Die Leute wollen eh meistens in alten Sound hören. Ja.
0: So ist es, ne? AC/DC wird immer noch AC/DC klingen, gell?
1: Ja. Die wenn die was anders machen würden, das war ein Wahnsinn, das ging halt in die Hosen.
0: Ja, das kennen sie auch, glaube ich, gar nicht mehr. Gell? Also die können, glaube ich, keine anderen Songs schreiben, weil das würde dann auch nicht mehr passen. Glaube ich einmal. Gell? Und Ramones haben auch immer noch Ramones gelungen, das war einfach so.
1: Immer, ja.
0: Die ganzen Alben, die sie gemacht haben, haben sie durchgezogen, ne?
1: Ja.
0: Die haben auch nicht versucht, jetzt krampfhaft irgendwas
1: wieder mal schneller,
0: machen.
1: Wieder mal langsamer,
0: ja, ja.
1: Es war aber immer der Ramones-Stil.
0: War Ramones.
1: Unverkennbarer Sound.
0: Vor allem der Johnny und der Joey, die waren ja von Anfang an dabei und sind bis zum Schluss gewesen, die zwei. Ja. Ne? Die anderen sind immer wieder gewechselt worden, weil sie teilweise gestorben sind.
1: Gestorben oder ausgestiegen. Oder
0: Marky Ramone, Didi Ramone. Ne?
1: Der Didi Ramone, ja. Na ja, super Band.
0: Ja, super, fantastische Band. Sie haben alle Studioalben daheim.
1: Wirklich.
0: Ja, das, die haben wir vom Anfang an haben wir die.
1: Die frühen Alben sind sowieso Wahnsinn.
0: Beach Boys auf 45. Also echt, weil ich bin Beach Boys Fan gewesen, gell? Und dann sind die Ramones gekommen und ich dachte, Alter, was ist das für ein geiler Sound? Beach Boys auf 45, das ist puh. Und sie haben dann auch ganz viel 60er Jahre Nummern gecovert, ne?
1: Ja, ja.
0: Let's Dance und so. Ja.
1: Also das und sind, hat er gut seinen Stil passt.
0: Hat irgendwie. Eben, ja, weil
1: hat
0: die haben ja
1: gekauft,
0: die haben diesen ganzen Bubblegum-Musik haben sie aufgesaugt in einer Jugend. Ne? Vor allem der Joey hat das da in
1: der
0: Biografie
1: hat so
0: erzählt.
1: Ja, genau. Ja.
0: Und die hat ja auch nachher mit dieser Sängerin, die mit dem diese Shirley Lenz, ne, die anderen müssen ja online gewesen sein, wo die mit ihrer Sängerin oder Duett dann sogar gemacht
1: war. Okay, dann, Solo.
0: Solo, eher mit ihr, ja. Da war er nicht mit den Ramones, sondern war er nur mit ihr unterwegs. Und ja, weil er MC immer schon geliebt hat, von der Musik her. Oder
1: das
0: so.
1: Hast du live gesehen einmal?
0: Die Ramones, ja, mehrmals.
1: Okay.
0: Ja, das ist in die Anfang der 90er Jahre war das, oder Ende 80 sogar, habe ich es gesehen. Einmal im Post.
1: Die waren ja viel auf Tournee, gell?
0: Immer wieder, ja, aber in Europa waren sie nicht wirklich groß. Die haben im Haus der Jugend damals gespielt. Was werden denn gewesen sein? 150 Leute?
1: Ja, das ist der Kultstart, das ist bei denen eigentlich recht spät gekommen, was ich weiß. Das hat erst ganz spät angefangen.
0: Genau, da haben sie sich schon aufgelöst gehabt, wo dann einfach da war, wie viele Bands die beeinflusst haben, weil jeder hat sich auf die Ramones berufen. Ne?
1: Lemmy vom Motorhead.
0: Hat eine eigene Nummer geschrieben. Ne? Ja. Und ich habe es dann einmal im Posthof gesehen, da waren auch nicht mehr viele Leute. Ein paar Jahre später im Posthof waren auch nicht viel mehr Leute, als wir damals in Graz beim Konzert. Die waren nur in Südamerika, waren sie riesig. Also da waren sie wirklich, die haben in Stadien gespielt, in Brasilien oder in Argentinien auch.
1: Ja, da wo man die Aufnahmen kennt, eben von den ausverkauften Dingen.
0: Stadien, genau, ja.
1: Ja.
0: Und in der Heimat in New York oder so.
1: Und heute war aber Ramones Konzert sofort ausverkauft
0: wahrscheinlich. Ja, volle Fälle, ja. Weil du siehst die Leiberl auch überall, nicht? Die haben sie bei H&M.
1: Das,
0: nicht,
1: ja, das ist so wie mit Motorhead und Iron Maiden.
0: Genau,
1: und das
0: die hat sie alle so bei H&M dann zum Verkaufen gegeben.
1: Scheiße, nein, ist das.
0: Also der Joey Ramone, großartig. Johnny Ramone wieder der komplette Republikaner.
1: Absolut.
0: Die haben in der Band dann auch nichts mehr gesprochen.
1: Nein,
0: untereinander.
1: Die haben nichts miteinander geredet, die sind auf die Bühne, haben in einer Show gespielt, das haben sie perfekt gemacht.
0: Genau, und das sind in getrennten Vorzeigen zur Tour, dann, also bei Getour teilweise, weil sie sich nicht verstanden haben.
1: Naja, war strange. Der Johnny war sowieso ein bisschen fanatischer Baseballkartensammler, also richtig.
0: Genau, der war so rage, glaube ich, auch, der hat auch nichts getrunken.
1: Das weiß ich gar nicht.
0: Und hat sich dann irrsinnig geärgert, wieso er gestorben ist an Krebs und der viel gesoffen hat und da immer überlebt, das weiß ich noch. Da gibt es in irgendeiner Biografie, wird das gelesen, dass er dann gesagt hat, wieso muss er sterben? Er hat immer nur gesund gelebt und der andere, der hat Drogen genommen und überlebt haben. Ne? Aber ja, okay. Ramones sind großartig.
1: Die nächste Nummer, was ich hergekriegt habe, ist von der Straight Edge Band Release aus New Jersey. Das
0: die
1: war
0: eine
1: kurzlebige Band. Ich habe die EP einmal durch Zufall in die Finger gekriegt. Ja. Die glaube ich um 1 Euro oder 2 Euro gekauft. Und da merkt man halt schon, dass der Hardcore in eine härtere Richtung geht. Also langsamer wird und härter wird.
0: Ja, und fast was für ein Jahr sprechen wir da?
1: Das ist 1990.
0: Stimmt, 1990 steht ja. Threshold Records, so Split 7 Inch mit der Courage. Sind die auch Threshold?
1: Das weiß ich nicht, ob Courage, weil jetzt bei Release war es hundertprozentig, da war es das erste Thema, also eindeutig. Inwieweit es nachher später, also der viele Bands geben, die waren am Anfang Straight Edge und
0: nachher dann
1: überhaupt
0: nicht mehr. Ich kenne auch viele Grazer, die auch Straight Edge waren, kurze Zeit, und dann ein halbes Jahr später nicht mehr.
1: Und, ja, es ist sicher nicht leicht, so leben.
0: Ja, aber ich denke mal, mir wird das nie interessiert. Also ich habe das gemacht, was ich
1: war. Ja, es war halt eine eigene Art von Revolution eigentlich.
0: Ja so ein bisschen das X. Ja. Die waren die dadurch markiert, dass sie weil dort sehr All-Ages-Shows gegeben in Amerika und unter 16, unter 18 hast du, glaube ich.
1: Wegen Trinken, wegen Alkohol, hast du das X auf die Hand gekriegt.
0: Genau.
1: Und das ist nachher das Symbol für die
0: Straight-Edge-Szene. Dass der Kölner gewusst hat, okay, der kriegt jetzt kein Bier, weil der ist noch keine 18 oder so, glaube ich. Ist die
1: das ist ja noch immer extremer geworden. Zuerst war es nicht trinken, nicht rauchen, dann keine Drogen, dann kein Sex vor der Ehe.
0: Genau, das ist ja dann extrem geworden. Ja.
1: Dann hat es ja christlichen Hardcore gegeben, wirklich mit christlichen Bands. Mir fällt jetzt zwar jetzt wirklich nicht wirklich.
0: Aber es hat es gegeben, ich weiß. Ich weiß also jetzt auch keinen Namen, aber es hat es gegeben und ich habe mir gedacht, wohin tendiert man jetzt gerade?
1: Es ist immer extremer geworden. Es hat noch auch die Straight Edge Band Vegan Reich geben.
0: Die Vegan Reich.
1: Ganz extrem, die waren ja auch.
0: Ja, die haben ja Texte gemacht, dass jeder, der Fleisch ist, klar Umbruch gehört.
1: Ja, richtig
0: also
1: brutal.
0: Das war ein unglaublicher Text. Ja. Man macht da bei der wohin geht die Reise.
1: Ja, das war noch, ich weiß jetzt gar nicht mehr, wie das Label kassen, das war ein eigenes Label.
0: Okay.
1: Ich will jetzt nichts Falsches
0: sagen. Nein, aber Vegan Reich haben ein paar Leute gehört, wo ich mir gedacht habe, was hochzieht auf den Schaß an, hört sich mal die Texte durch.
1: Das war scheiß Musik,
0: ja. Das erste
1: Mal. Also mir hat nicht gefallen.
0: Und dann von den Texten her ist ja auf Gewalt
1: aufgelobt. Statement, gibt es das Statement-Kasten hat das Label, da waren nur so Straight-Edge-Bands, so Extreme. Vegan Reich, glaube ich, bin mir jetzt nicht mehr hundertprozentig sicher, wenn ich nichts Falsches sagen. Aber Release war nachher schon so in der Richtung ein bisschen härter, langsamer zwar. Ja, brauchen wir einfach.
0: Genau.
1: Darkness Descends.

0: Ja.
1: Da ist der Sound halt nachher schon düsterer geworden.
0: Ja.
1: So 90er Jahre, wie es angefangen hat. Da ist noch ein großer Metalcore rausgekommen. Marauder, Masterkiller, 1995 okay, zum Beispiel.
0: Okay, sagt mir alles nichts.
1: Sehr bekannte Band.
0: Okay.
1: Biohazard.
0: Ja, den kenne ich wiederum, ne, vom Namen her, aber habe auch nichts daheim von einer.
1: Also ja, die Erbendisziplin, die habe ich.
0: Ja,
1: und die ist sehr gut.
0: Das sind so Bands gewesen, die Musik vom Musikstil, der absolut, mit dem habe ich gar nichts anfangen können.
1: Denke ich mir. Da kenne ich einige aus deiner Generation, die das nicht mehr gekocht haben.
0: Das war nicht mehr Welt.
1: Ist wirklich Geschmackssache noch.
0: Ja, echt, na, sicherlich, klar.
1: Aber mir hat das immer gefallen, weil ich ja vor Punk eigentlich Metal gekocht habe, das habe ich erzählt damals.
0: Genau, ja.
1: Und mir hat nachher das schon gefallen, dass sie das gemischt hat, Punk und Metal irgendwie. Das
0: ja, ich kenne einige Metaler, die gesagt haben, dass denen das dann total gut gefallen haben und die dann aber wieder alte Bands kennengelernt haben, so wie Heresy. Habe ich mit einem Metaler gesprochen, ich war komplett überrascht, dass der die Heresy kennt überhaupt. Ne?
1: Ja, das hat sich nachher auch durch die Grußlisten von den Bands, da haben sie viele Bands gerissen und Heresy war mir auch damals ein Begriff. Und das ist auch eine wichtige Band für den Hardcore.
0: Genau, ja. Und die sind aus Leeds gekommen oder kommen aus Leeds. Und die, ich habe mich gedacht, wieso kennt ihr das? Sagt er, ja, er kennt ganz viele Hardcore-Bands auch, wenn ich mir jetzt das so ausschaue. Er hat gesagt, ja, weil er hat viel Metal, aber hat auch die ganzen 80er Jahre Hardcore-Bands dann zum Hören angefangen. Und da war ich dann sehr überrascht, ne?
1: Dass ja, da Überschneidungen gibt. War noch auch, beim Hardcore war es ja auch so, dass sie das eben mit einigen Bands so überschnitten hat, dass da beim Publikum Skinheads, Punks, Hardcore-Kids, so mit Kapuzenpulli und Sneakers und Mettler im Publikum waren, weil eben die Bands Stile gemischt haben. Ja, und Release war halt so ein Beispiel, aber eine kurzlebige Band, also wird man im Internet nicht viel finden.
0: Da habe ich noch nie vorher gehört.
1: Ich glaube, es gibt auch nur die eine EP.
0: Okay, dieses Blitze, wenn ich quasi.
1: Und das Demo. Ich glaube, das Demo haben sie noch auf Platten presst
0: einmal. Aha, okay.
1: Aber sonst wüsste ich jetzt kein Release von denen.
0: Mhm.
1: Und ja, ist halt noch ein eigener Sound, gell? Da hat es noch eine Band gegeben aus Cleveland, Integrity.
0: Die waren aber riesig.
1: Ja, so mittlerweile gibt es ja noch immer.
0: Ja.
1: Sind immer noch fleißig unterwegs,
0: die machen wieder nach wie vor noch in Europa, ja.
1: Humanity ist die Devil-Tournee jetzt.
0: Okay.
1: Weil ich glaube, 30 Jahre Platten, glaube ich, wenn ich mich nicht alles täusche, sicher.
0: Mag sein, ja.
1: Und ja, arge Band auch.
0: War riesig. Ja. Die 90er, weil aber hat jeder
1: textlich komplett anders, gell? Also mehr über Endzeit und apokalyptische Visionen und so, Religion.
0: Dystopie.
1: Absolut, ja. Also nichts mit so.
0: Ja, das war in den 90er Jahren sowieso bei vielen Bands, aber europäischen Bands, Dystopia hat es da gegeben, so geht der Name schon alles.
1: Ja.
0: Die sind komplett düster daherkommen, gell? Also wirklich.
1: Es hat dann auch vom Alan Blake hat es auch Darkside New York City gegeben. Das war auch so eine Hardcore-Band, die Alan Blake von Sheer Terror, der Gitarrist, was ausgestiegen ist nachher. Es war so eine düstere Band mit düsteren Texten. Stigmata war so eine Metalcore-Band.
0: Okay. Ich kenne nur die Stigmata aus Anfang der 80er aus Italien.
1: Ja, nein, das sind die aus Troy, aus New York.
0: Ja.
1: Oder Albany. Ja. Ich glaube, Troy waren es.
0: Stigmata haben einen Lupenrennen Punk Hardcore gespielt. Gell? Waren Anfang der 80er in der italienischen Szene unterwegs.
1: Ja, also die internationale. Da könnte man jetzt eine Sendung machen, 10 Stunden wahrscheinlich über Hardcore.
0: Wenn
1: man andere Länder
0: auch. Ja, da könnte man. Jahre kennt man da
1: nicht. Ich weiß nicht, wie oft ich die Playlisten umgeschrieben habe und wieder da gedacht, aber das, was jeder kennt, das die gängigsten Bands.
0: Braucht man nicht spielen, ich spiele ja andere.
1: Ja, eben.
0: Genau.
1: Und darum habe ich gedacht, suche ich die Sachen aus, die was vielleicht wenige kennen. Und Plasmatics, die nächste Band.
0: Nein, jetzt kommen wir noch zu Unjust.
1: Unjust.
0: Ja?
1: Ich bin heute ein bisschen schnell.
0: Mir kommt fast vor,
1: ja. Unjust war auch
0: eine Unjust kommen wir jetzt, ja.
1: Eher punkig noch, das war Anfang 80er Jahre. Aber auch sind später so eine Trash-Metal-Band geworden.
0: Trash-Metal,
1: Speed-Metal.
0: Aber mit dem gleichen Namen.
1: Was ich weiß schon, ja.
0: Okay.
1: Ja. Ist aber sehr geiler Punk mit einer coolen Stimme, finde ich.
0: Mhm.
1: Okay.
0: Cannibals.

0: Ja, geile Stimme vom Sänger.
1: Finde ich auch, ja.
0: Muss man sagen, gell.
1: Und auch unbekannte Band eigentlich kennt er.
0: Ja, ich kenne es nicht. Also ich, wie gesagt, also ich kenne die meisten Bands, die du da heute mitgenommen hast, überhaupt nicht. Und ich kenne eigentlich relativ viel.
1: Denke ich mal, ich habe eigentlich gedacht, dass du das meiste selber haben wirst.
0: Nein, also den Sampler zum Beispiel habe ich nicht, wo du mit hast, wo so viele unbekannte Sachen drauf sind.
1: Ja, der ist mir durch Zufall. Weil der, irgendwer hat den in einer Doku gezeigt, den okay. Sampler. Und der hat mich nachher so interessiert, dass ich auf Discogs geschaut habe.
0: Okay.
1: Und den habe ich relativ günstig, glaube ich, um 20, 25 Euro gekriegt.
0: Das geht, aber das ist ein fairer Preis.
1: Und
0: gell?
1: Jetzt kriegst du ihn auch schon nicht mehr unter 100 Euro.
0: Ach so, der ist dann so angestiegen. Ja. Das war zu der Zeit noch wahrscheinlich, wo weniger Leute noch auf Discogs geschaut haben oder ja. Das noch nicht so war. Gell?
1: Ja.
0: Ja. Das ist halt jetzt in den letzten paar Jahren nachher noch mehr angestiegen, die Preise. Du musst schon privat anfinden, weil es gibt ja so Plattformen. Auf Facebook habe ich da ganz viel, wo ich da schaue.
1: Ja, da gibt es auch Band-Discogs, wo die Bootlegs.
0: Das auch, genau.
1: Das ist
0: auch
1: sehr interessant, weil du kriegst die Nachpressungen oder Bootlegs, Misfits Bootlegs zum Beispiel,
0: genau.
1: Bin ich dort.
0: Du kriegst ja nicht dabei.
1: Sind schon viel gestoßen.
0: Discogs verkaufen keine Bootlegs, ne?
1: Eben. Ja. Haben sie am Anfang aber auch.
0: Haben sie gemacht, ich weiß, aber irgendwann haben sie es dann mehr. Nicht mehr gemacht, ja. Weil sie illegal sind.
1: Ja.
0: Und von daher, ja. Nein, da bin ich auch, bei den Gruppen bin ich auch dabei, da schaue ich nämlich auch immer und dann. Bei dieser Deal da in Deutschland, da kriegst du die Sachen relativ günstig.
1: Okay.
0: Weil wenn du dann auf Discogs zahlst, dann oft 10 Euro oder 20 Euro mehr für die Platten. Ja. Wo es halt, da kaufe ich halt den Platten dann für 15 Euro ein oder so. Das ist echt noch ein so guter Preis. Weil ja, auf Discogs kannst du ja auch nicht gehen. Weißt du, du musst es einmal verkaufen um das Geld. Gell? Schreiben kann ich bald was. Ob es verkauft ist, ist eine andere Geschichte.
1: Naja. Gibt es genug Verrückte, die das Geld haben und die Platten haben?
0: Ja, aber gut, aber das muss dann schon Spezialpressung sein. Ich sage mal, von einer Band, was wirklich was bringt, aber so diese 0815 Bands, wenn du oft anschaust, wo sie dann auch Unsummen verlangen, wo ich nicht mehr denke, das zahlt ja kein Mensch. Was auch glauben, das ist was wert.
1: Ja, ja.
0: Ja, zum Beispiel diese Cindy und Bert Schlager Geschichte, der Hund von Baskerville,
1: ja.
0: Kostet über 100 Euro mittlerweile.
1: Denke ich mal, das ist auch so ein cooler Song, gell?
0: Ich habe den daheim mir gekauft damals, ich weiß nicht, was hat der gekostet, ein paar Schilling damals halt. Und jetzt hab, da habe ich mir auch das irgendwo gelesen auf Facebook, also Diskussion nämlich gegeben. Und ich denke mir, das ist ja nicht der Ernst, dann schaue ich noch auf Discogs, denke mir, das gibt es ja nicht. Das sind die B-Seiten übrigens von einer Platte, nicht einmal die A-Seiten, gell?
1: Eben.
0: Und die zahlen die Leute, zahlen das.
1: Naja, weil sie es, glaube ich, bei gewisse Partys wieder auflegen, auch weil das ein Kult-Song geworden ist.
0: Aber der ist so schlecht. Schlechtes Cover, wirklich.
1: Ja, also, ich muss sagen, witzig, ist er nicht einmal witzig, gut. Witzig, würde ich sagen, witzig.
0: Ist er nicht einmal gut. Ne? Also, ich meine, gut, für was zahlt der 100
1: Black
0: Euro?
1: Black Sabbath so covern ist halt auch ein Frevel eigentlich.
0: Auf alle Fälle, ja. Vor allem von einer Schlagerpartie, gell? Ich meine, das ist bitter.
1: Gut. Okay, dann
0: müssen jetzt wir anzahlen, weil wir haben jetzt da nur mehr 9 Minuten. Und da werden wir die letzten zwei Songs noch durchdrucken.
1: Genau, Plasmatics. Ganz eine wichtige Band aus New York mit Butcher Baby.
0: Ist eine Kultband.
1: Ja.
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0: Butcher Baby.
1: Legendär.
0: Legendär, Wendy O. Williams, die Sängerin. Also großartig. Gut, kommen wir gleich einmal zur nächsten Platte. Negative Approach. Ich glaube aus dem Jahr 2, da war die, gell?
1: Ja.
0: Und mit dem Titel Nothing.

0: Negative Approach. Kultband aus Detroit.
1: Das war schon die letzte Nummer der heutigen Sendung mit dem Titel Nothing von ihrer allerersten 7-Inch auf Touch and Go Records.
0: Und auch schon eine Rarität.
1: Ja, das Original. Ich habe nur die Nachpressung.
0: $100 wert, schon 800, ja. $900, glaube ich.
1: Obwohl es 1000 Stück davon damals gepresst haben, aber heute, ja, wie du sagst, die Nachpressungen kannst du leisten. Zum Glück ist sie jetzt vor kurzem erst nachgepresst worden und immer die Nachpressungen gekauft, weil ich das gültige Klanggut nicht habe und auch nicht der Rollins Haus.
0: Ja, da kaufe ich mir lieber 20 Nachpressungen. Ja,
1: genau, ja. So ist es, weil ich muss es nicht im Original daheim umstehen haben.
0: Ja, die Musik ist die gleiche drauf.
1: So ist es, die Musik ist die gleiche. Teilweise noch remastered in besserer Qualität. Ja. Wenn du da Klick hast, haben sie das remastered, die Originalbandel irgendwo ausgeräumt.
0: Bei vielen Re-Releases sind halt Bonustracks halt auch oben, gell?
1: Okay, jetzt ja.
0: Live, wo es eigentlich unnötig, ja, ist.
1: Das ist für mich
0: schlechte Aufnahmen, was
1: genau ausgraben. Das muss oder nicht sein. Weil man denkt, das ist einfach, ja, nur weil sie es jetzt ein bisschen aufpeppen wollen, dass die Leute es nochmal kaufen, die,
0: ja,
1: schon daheim haben.
0: Dass sie 12-Inch pressen können, ja, quasi, das machen sie so eine, ja, 7-Inch, 12-Inch halt.
1: Genau. Ja, finde ich schade, dass dann irgendwie so das eingetragen wird. Ja, aber sogar mal danke fürs Kommen, war sehr eine interessante Sendung, nämlich auch für mich.
0: Sehr gerne.
1: Weil viele Sachen, wie gesagt, absolut nicht gehört habe. Von denen ich gar keine Ahnung gehabt habe, dass diese Bands überhaupt gibt. Und ja, wie viel Neues wieder kennengelernt. Und du hast ja auch ein Wahnsinns-Fachwissen über diese Band, muss man auch sagen. Also von daher schon einmal eine sehr informative Sendung auch gewesen. Und ja, die euch da draußen wird es hoffentlich auch gefallen haben, weil es sind wirklich Bands gewesen, die man halt nicht so am Schirm hat oder nie gehört hat noch vorher. So wie es mir jetzt gegangen ist, wird es wahrscheinlich echt da draußen auch gegangen sein. Ja, ich hoffe, wir können irgendwann einmal das DDR-Spezial nachholen.
0: Natürlich.
1: Weil das ist ja auch eigentlich ein Gebiet, da könnte man auch mehrere Sendungen machen, weil es so umfangreich ist. Und ich habe schon so viele DDR-Sachen daheim, so viele Platten, die jetzt wieder ausgeräumt werden von so einem Label. Die ganzen Kassetten, die damals aufgenommen worden sind.
0: Ich habe die Re-Releases, also ich habe,
1: genau,
0: die jetzt gekauft, Rosa die, Extra, Rosa Beton.
1: Zum
0: die
1: Beispiel, Rosa Beton, eine großartige Band.
0: Super.
1: Die sind auf diesen Sampler nämlich auch drauf, da gibt es jetzt einen eigenen DDR-Sampler und da sind sie drauf, das ist die Alter.
0: Ja, Rosa Extra.
1: Gibt es auch, ja.
0: Sind
1: auch
0: gut.
1: Ja,
0: ja. Ja, kommen jetzt viele DDR-Sachen raus.
1: Ja. Da gibt es ein eigenes Level, das nur Tapes rausbringt, also ja, in Plattenform jetzt, ja, da, gell? Also wirklich.
0: Taptopia ist auch so ein Label, wo sie mitbringt.
1: Das meine ich, ja.
0: Aus, ja.
1: Genau, das, ja, meine ich, ja. Das meine ich jetzt.
0: Die bringen die ganzen Kassetten aus.
1: Genau, auf Platten, ja. Und immer mit dem wieder gleichen Stil.
0: Genau,
1: mit dem
0: Originalkamera, ja, den Stil, ja.
1: Genau, ja. Na ja. Ja, gut, danke, wir sind vorbei. Ciao.
2: Oh. Halt dir mal die Quality.
3: Thank you. Hey, Jürgen.

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1: Bonito, né?

0: mieszkanie.
1: Alleine zu verreisen, eigentlich.

verschließen wir dich jetzt. Auf Wiedersehen. Mach's gut. Wir sehen uns wieder. Raumfest.

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0: Nun aber zu einer kleinen Begrüßung, die uns gleichzeitig als Soundcheck

Historische Vorbilder. Die ersten berühmten Bankräuberinnen befinden sich in den USA. So zum Beispiel Bonnie Parker, die in den 30er Jahren mit Clyde Barrow umherzog. Es wird berichtet, dass die beiden impulsiv waren, begeistert davon, Leute umzulegen. Kurz gesagt, vollkommen unprofessionell. John Dillinger, einer der größten Gangster ihrer Zeit, soll gesagt haben, wegen Typen wie ihnen

0: müssen die bewaffnete Räuberei um ihren guten Ruf fürchten. Beide hatten eine Schwäche für dramatische Szenen. Sie liebten Publicity und Bonnie schickte sogar schlecht geschriebene Gedichte mit der Mähe von Bonnie und Clyde an Zeitungen. Auch ihr Ende ist berühmt. Von 167 Kugeln getroffen in ihrem legendären Ford V8.
1: Mir gehört. Mein sind die Paläste. Was die kleine Erde trägt und in sich birgt, ist mein. Und das All ist mein. Selbst der Gott, der dieses All durchweht, ist mein Besitz.
0: Mit einem Trommelrevolver bewaffnet stand die blonde Frau mit den besonders betonten Backenknochen und ihrem weißen Knautschlagmantel auf dem Tresen und beschattete die Bankangestellten, während Kuhn das Geld einsackten, Otto die Bankkunden in Schach hielt und Heisler draußen im Fluchtauto wartete. So beschreibt das große Verbrecherlexikon den Überfall auf die Münchner Hypotheken- und Wechselbank. Es ist Freitag, der 13. April 1971. Der Banküberfall ist ein doppelter Skandal. Zum einen wird er einer linken bewaffneten Gruppe, den Tupamaros München, zugeschrieben. Zum anderen spielt eine Frau die Hauptrolle und sprengt damit die gängigen Geschlechterrollen. Die Presse kürt sie zur Banklady der Revolution. Margaret Jenke kommt Ende 1968 nach München, mitten in die brodelnde Stimmung der Studenten- und Jugendrevolte.
1: Was ist ein Bonze? Der Bonze ist ein aufgeblasener Wicht, der dadurch zur Gefahr wird, weil andere an seine Vortrefflichkeit glauben. Bonzen begegnen wir auf Schritt und Tritt. Der Staat züchtet diese von dieser Sorte die reinsten Kulturen. Die Staatsbürokratie von Fürsten bis zum Gemeindediener ist Bonzenkult. Autorität und Gottähnlichkeit sind die angemaßten Glorienattribute aller Bürokratien, wie aller Bonzen. Ist es ein Kaiser, ein General, ein Präsident oder auch nur ein Vorsitzender eines Pfeifenclubs? Er hält sich für überlegen und glaubt in unverbürgerlicher Treue an all die Notwendigkeit seiner Mission. Der Bonze ist nicht nur aufgeblasen, er hat außer der eingebildeten Majestät eine zweite und noch schlimmere Eigenschaft. Er will nicht nur befehlen und geehrt sein, er verbindet so gerne das Göttliche mit dem Irdischen, hat sein Geist zu den Göttern aller Zeiten Beziehung, bedarf sein Leib des Wohllebens, das Himmlische, verbunden mit der Erde, Schönheit und Lust, macht den Bonzen des Erdenwallen erträglich. Und eine Selbstverständlichkeit ist, dass der Gläubige des Bonzens sein Erdwallen bezahlen muss. Sie sind Bonzenfürsten, Minister oder irgendwelche Räte des Staates, so pressen sie aus den Untertanen Steuern. Sind sie Pfaffen, dann nehmen sie gerne aus dem Klingelbeutel. Die Arbeiterführer sind meist Liebhaber hoher Verbands- und Parteibeiträge. Sie nennen die Arbeiter indifferent und beitragsscheu, die sich weigern, den Beamten der Arbeiterbewegung höhere Gehälter zu zahlen, als ihnen selbst von Ausbeutung an Lohn gewährt wird.
2: Ja, wenn es das gibt, dann geht ja keiner mehr arbeiten. Dann geht ja keiner mehr arbeiten.

0: They had a plan. A plan to do something. And now they're in trouble. Real trouble.
1: Die Salzburger Nachrichten vom 12.08.1999. Einen Zettel mit den Worten "Geld her oder ich schieße" hatte sie vorbereitet, doch den verwendet sie nicht. Kapuze tief ins Gesicht gezogen und Sonnenbrille vor den Augen, forderte sie die Kassierin auf, ihr Geld zu geben. Bei der Flucht wurde ihr jedoch zum Verhängnis, dass ein Bankkunde, der vorher weiter weniger Respekt hatte, als es wohl bei einem männlichen Bankräuber der Fall gewesen wäre.

0: Der Wald sucht seine Kinder. Die Erde blutet und der Mensch lässt sie zur Ader. Geadelt werden wir Tiere von ihr, uns zu nähern, uns zu erleben. Unsere Natur gab uns alles, doch heute sind wir vom eigenen Spiele so geblendet, dass wir die Schönheit nicht mehr erkennen. Das Menschengeschlecht hat die reichen Geschenke in den Dreck geworfen. Weil sie nicht genug war, nicht genug für ihren Hunger nach grenzenloser Macht, so bauten sie die falschen Burgen aus der Schlacke ihrer Hochöfen, erbauten das ierne Babel, erfanden den alles erdrückenden Beton. Sie rissen riesige Krater und Schluchten in die Erde, untertunnelten die Berge, begrenzten die Flüsse. Sie brachten Krieg, Krankheit, Hunger und den Tod auf diese Welt. Verboten war die Suche nach dem einfachen Glück. Alles wurde geraubt, wenn es nur den Zwecken der Menschen dienlich war. So schaufelten sie ihr eigenes Grab.
1: Wisconsin. Nach wie vor sitzt im US-Bundesstaat Wisconsin eine Frau im Gefängnis wegen einer Tat, von der andere nur zu träumen wagen. Helen Woodson betrat mit einer Spielzeugpistole eine Bank in Chicago und forderte Geld. Sie bekam $25,000, die sie auf einen Haufen warf, mit Benzin übergoss und anzündete. Sie verteilte an die erstaunten Zuschauer Flugblätter, in denen sie erklärte, dass der Umweltzerstörung und dem großen Raffen ein Ende bereitet werden müsse. Sie wurde verhaftet und zu einer 60-jährigen Haftstrafe verurteilt. Dabei musste Helen Woodson bis vor kurzem wegen einer sogenannten Flugschar-Aktion 9 Jahre im Gefängnis verbringen. Mit einem Vorschlaghammer hatte sie in Kansas aus religiöser Überzeugung auf
2: Ja, ich bin ein Rebell. Einer? Ha, 1000 leben in mir. 1000 Triebe leben in mir und bäumen sich wie wilde Pferde und bäumen sich und lehnen sich auf gegen die Schranken, die man mir setzt im Leben durch Macht und Gesetz. Und ich werde gejagt, gepeitscht und gehetzt zu tollen Lauf, zu tollen Lebenslauf, denn sie wollen, dass ich eine Freier werde.
0: Der Zerfall ihrer Zivilisation und die Schönheit der Blumen, die aus den Trümmern der grauen Welt emporwuchsen. Kein Mensch kann mich verstehen, denn die Menschlichkeit ist schon lange mir entwichen. So ist es mir mein Anliegen, dass an der Spitze dieser Wörter die lähmende Verzweiflung zerbricht und die Menschen verstehen können, was die Früchte meines Zorns genährt hat.

0: Ich muss die Schranken niederrennen. Gebt freie Bahn, mir und meinen Rebellen. Sonst muss ich schlagen und morden und brennen. Ja, brennen, dass eure Leiber das Dunkle erhellen. Das Dunkel, das mir die Sonne verhüllt. Um euretwillen, die Sonne des Lebens. Ich will leben, leben frei und stolz und wild. Ich will, und ihr hindert mich vergebens. Denn ich will und mit Millionen wollen. Gebt freie Bahn, sonst müssen wir sie schaffen. Und dann, ihr Alten und ihr neuen Pfaffen, weh euch vor den Trieben, die frei sein wollen.
1: Heute schien es wieder so weit zu sein. Wie ein Fieber überkam es ihn, er vertiefte sich vollständig in seine Arbeit. Denn die komplexen Zusammenhänge westlicher Industriegesellschaften und die Quellenangaben in seinen Fußnoten erschienen ihm von solcher Gravenienz, dass er solch schnöde materielle Bedürfnisse wie beispielsweise ausreichend Nahrung und Wasser zu sich zu nehmen völlig verdrängte. Wenn ihm nichts dazwischen kam,

0: sofort oder aber nach kurzer emphatischer Pause schreckte er auf und versteckte sich unter einer dicken Decke, um seine Wärmesignatur zu verbergen. Diese Reaktion wirkt unsinnig, aber der Eschatologe war nun manchmal schreckhaft, vielleicht sogar ein wenig paranoid. Als das höllische Gerät weitergeflogen war, beruhigte er sich wieder und kam aus seinem Versteck hervor. Er lugte durch die Vorhänge, konnte aber niemanden entdecken. Ein mulmiges Gefühl blieb ihm aber. Die Drohne war extrem tief geflogen. Verdächtig tief.
1: Ich bin einer, der gern alleine im Dunkeln geht, wo man den Weg sich kann durch tiefe Schattenbahnen und in verlorenen Gaslanternenstrahlen Geister sehen muss und im Gebüsch höllische Ungeheuer ahnen. Durch enge Gassen wandle ich allein, wo bös und schön das Laster sich verbirgt.
2: Das Räubertum ist eine der ehrenhaftesten Formen des russischen Staatslebens. Seit der Gründung des Moskauer Staates war es ein verzweifelter Protest des Volkes gegen die niederträchtige soziale Ordnung, die nach weltlichen Mustern vervollkommnet und durch die Reformen Peters und die Befreiungsakte des gutmütigen Alexander noch mehr befestigt wurden. Der Räuber ist ein Held, ein Verteidiger, ein Retter des Volkes. Er ist der unverhohlene Feind des Staats und des ganzen vom Staate errichteten sozialen und bürgerlichen Ordnung. Er ist ein Kämpfer auf Leben und Tod gegen die ganze Zivilisation der adeligen Chinovniks und Regierungspopen. Wer nicht das Räuberwesen versteht, der wird nichts von der russischen Volksgeschichte verstehen. Wer nicht mit ihm sympathisiert, der kann nicht mit dem russischen Volksleben sympathisieren, der hat kein Herz für die jahrhundertelangen, unermesslichen Leiden des Volkes. Der gehört zum Lager der ihm feindlichen Anhänger des Staatstums. Das russische Räuberwesen ist grausam und schonungslos. Aber nicht minder schonungslos und grausam ist jene Regierungsgewalt, welche durch die Freveltaten der Räuberwesen hervorgebracht hat. Die Grausamkeit der Regierung hat die Grausamkeit des Volkes hervorgebracht, eingebürgert und notwendig gemacht. Aber zwischen ihnen beiden besteht jener ungeheure Unterschied, dass die erstere nach der vollkommenen Vernichtung des Volkes, die andere aber nach dessen Befreiung strebt. Seit der Gründung des Moskauer Staates hat das russische Räuberwesen nie auf

0: gehört. In ihm erhalten sich die Überlieferungen der Demütigung des Volkes. Es ist einzig und allein ein Beweis von der Leidenschaft, der Lebenskraft und der Kraft. Das Aufhören des Räuberwesens in Russland würde entweder den endgültigen Tod des Volkes oder seine völlige Befreiung bedeuten. Der Räuber ist der echte und einzige Revolutionär in Russland. Ein Revolutionär ohne Phrasen, ohne Bücher, Rhetorik, ein unerhörbarer, unermüdlicher und unbezwingbarer Revolutionär.
1: Er verstrickte sich zunehmend in Überlegungen über den Urheber dieser Höllenmaschine. An Schlaf oder an ein konzentriertes Weiterarbeiten war nun nicht mehr zu denken. Die Sonne war zwar schon tief gesunken, doch gerade die Nacht verstärkte die Ängste über alle möglichen Überwachungsdystopien, mit denen er gepeinigt war. So überkam ihn denn die Lust nach einem nächtlichen Streifzuge, dadurch den Kopf von seinen düsteren Eingebungen frei zu bekommen. Sobald er diesen Beschluss gefasst, da erwärmte sich seine Brust und er fühlte sich seiner selbst wieder sicher. Genau das war es. Lang war er doch nimmermehr durch die nächtlichen Wälder gestreift und hatte die Stille genossen, die nur zaghaft vom schaurig schönen Schrei des Kauzes durchbrochen wird. Kein Wunder, dass seine Nerven so überspannt waren von all dem zivilisatorischen Firlefanz.

0: wo man im Kampfe gegen die Eigentumsbestie und Regierungskanaille mit Spreng und Brandstoffen nicht speziell an diejenigen heranzukommen vermag, deren Beseitigung für die soziale Revolution von besonderer Wichtigkeit ist. Da muss wohl oder übel die Deckung aufgegeben und das Leben eines oder mehrerer Revolutionäre auf das Spiel gesetzt werden. Wir sprechen hier mit voller Überlegung von Deckung, denn die Ansicht, welche manche Einfallspindel aussprechen, wonach der Revolutionär nichts weiter zu tun hat, als mutig sein Leben zu lassen, wo es sich doch nur um das Leben lassen anderer handeln kann, ist einfach Blech. Ein Revolutionär, welcher sich leichtsinnig und ohne dass es das Gelingen der beabsichtigten Tat unbedingt erheischt, in Lebensgefahr begibt, handelt gegen das Interesse der revolutionären Sache. Ganz abgesehen davon, dass der Schreck der Ordnungslümmel ein hundertfacher ist, wenn der Täter unbekannt bleibt, als wenn er gefasst wird oder bei der Tat selber zugrunde geht, gebietet es die Grundregel jeder kriegerischen Taktik, dass die operierende Mannschaft nicht sehr mehr gefährdet wird, als unbedingt nötig ist. Aus diesem Grunde haben sich auch nicht zwei oder drei in Gefahr zu begeben, wenn einer genügt, eine revolutionäre Handlung zu verbringen. Nicht einmal Witwissner dürfen in einem solchen Fall die Ersteren sein. Muss nun ein Revolutionärer einen Akt vollbringen, bei welchem er selbst zum Opfer fallen kann, weil eben ein anderes Mittel, den betreffenden Feind zu beseitigen, nicht existiert, so hat er umso mehr darauf zu achten, dass sein Vorhaben unbedingt gelingt. Dieser Hinweis ist wohl nichts weniger als überflüssig. Sind auch nur zu viele Kameraden schon durch missglückte Handlung den Gegner in die Hände geraten und darin umgekommen. Dolchstöße sind nicht tief genug eingedrungen. Streifschüsse haben leichte Verwundungen herbeigeführt. Von gänzlichen Fehlschüssen und Stößen gar nicht zu reden. Diese misslichen Vorkommnisse haben zu der Idee geführt, die zu Attentaten bestimmten Waffen zu vergiften. Allein bisher ist es beim bloßen Vorhaben geblieben. Der Grund hierfür ist, eine Schwierigkeit geeignete Gifte zu erlangen zu suchen. Oder wenn wir es genauer sagen sollen, die Armut der Revolutionäre ist schuld daran. Es ist immer das alte Lied, wer Geld hat, kann alles in der Welt bekommen. Es ist ja ganz natürlich, dass man Ärzte, Apotheker, Drogisten, Chemiker oder ähnliche Leute kennenlernen muss, um sei es durch Überredung, sei es durch Bestechung, Gifte von denselben zu erlangen. Schon die Einführung in den entsprechenden Gesellschaftskreise und noch mehr der vorgesetzte und häufige Umgang mit denselben ist mit einem Aufwand verknüpft, den der mittellose Revolutionär nicht zu bestreiten macht. Da jedoch hoffentlich diese Geldlosigkeit nicht eine beständige bleibt, da vielmehr anzunehmen ist, dass die Revolutionäre auch diese Kalamität durch Ergreifung geeigneter Maßregeln mit der Zeit beseitigen werden, so können immerhin jetzt schon Winke über dasjenige, was von oben obgedachten Elemente zu beziehen ist, erteilt werden.
1: The lawless are on the loose.
2: Ein Angriff auf die Polizei.

Der Eskatologe stand also auf und ging hinüber in die kleine Stube, die er sein eigen nannte. Dort warteten seine alte Wachsjacke und seine Wanderstiefel auf ihn. Er steckte sich Handschuhe und Kopflampe ein und legte sich einen großen Schal um. Jetzt war er bereit für einen nächtlichen Streifzug. Voll Tatendrang öffnet er ganz unbedarft die Türe. So war sein Schreck nur umso größer. Da lag nämlich ein Buch auf seiner Schwelle. Der Eskatologe war verwirrt. Reflexartig nahm er das Buch an sich. Ein schwerer Schinken mit ledernem Einband. Sehr altmodisch gefertigt. In goldenen Lettern prangte auf dem Einband der Titel Die Apokryphen des Zerfalls.

Ja, das ist das Lebenslauf. Mich fressen zum Schluss meine Läuse auf. Ich bin nur ein verlauster Hund, ein verkommener Vagabund.

0: Arme Reise hatten von den Räubern nichts zu befürchten. Sie wurden nicht einmal von ihnen angehalten. Reiche wurden von ihnen gefangen genommen und gegen ein Lösegeld wieder entlassen. Mordtaten vermieden sie sorgfältig, selbst Brandstiftungen und Einbruch, wie sie in den Lynchkingschen vorgekommen waren, gehörten zu den Seltenheiten. Bedürftige oder Verunglückte erfreuten sich den tätigsten Unterstützung der Räuber, die ihnen auf geheimen Wege zuteil wurde. Reue über seine Tat empfand oder äußerte er nie. Ein jeder erklärte, er lebe vom Raube, trachte nach dem Eigentum seines Nächsten. Er sei durch die Kraft der Gesetze früherhin um Habe und Gut gekommen. Gerichtshöfe und Advokaten hätten sich in sein Erbe geteilt. Unter dem Schutze der Gesetze walte der Betrug, würde der Diebstahl legitim. Er hasse solche Heucheleien, habe sich aus dem Land Gesetze gestellt, derselben enthoben zu werden, frei und offen sein Handwerk treiben zu können.
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Der Wald sucht seine Kinder. Er musste sich kurz auf die Türschwelle setzen. Er wusste gar nicht mehr aus noch ein. Das war wirklich spannend. Das hatte er noch nicht gelesen. Nein, so etwas war ganz und gar neu. Polizei und Verfassungsschutz standen außer Frage. Die kannten weder Kreativität noch Kultur. Das musste ein heimlicher Bewunderer sein. Wie romantisch. Da fasste er einen Entschluss. Verträumt legte er das Buch auf die Ankleide, schloss die Tür hinter sich und ging hinein in den dunklen Raum.

0: den Hungrigen von Aufklärung predigen ist Unsinn. Vor allem also muss man den Darbenden die Befriedigung ihrer Bedürfnisse werden. Und darum müssen wir damit anfangen, den Proletarier den Respekt vor dem Eigentum auszutreiben, ihn gegen das Geldwesen revolutionär zu machen, ihm einprägen, dass er kein Verbrecher ist, wenn er aus Notdurft eher stiehlt als bettelt oder darbt, sondern ein braver Kerl. Seit 1844 treibt dort nämlich eine geheime Gesellschaft, die Bande der Molly Maguire, ihr Wesen. Diese will, dass jeder so viel Land habe, als er braucht und das er nicht mehr habe und kaufe. Sie will, dass jeder Arbeit habe und niemand arbeitslos werde durch die Konkurrenz des anderen. Sie will, dass niemand in diesem Jahre Rente zahle, dass niemand von seinem Pachtgut gejagt werde, der keine Rente zahlt. Sie will, dass niemand Güter kaufe, die wegen Schulden versteigert werden. Was sie will, das führt sie auf eine bis jetzt in der Weltgeschichte beispiellose, tollkühne und grausame Weise aus. Erst sendet sie dem betreffenden Individuum eine Aufforderung und Drohung. Hilft das nicht, so wendet sie den Mord an. Wer gegen sie als Zeuge auftritt, wird erschossen und sollte es erst nach langer Zeit möglich sein, ihm beizukommen. Die Folge ist, dass die Justiz keine Zeugen mehr haben kann. Dazu kommt, dass sich ein Teil des Volkes an das Gesetz der Molly Maguire gewöhnt hat und dasselbe für Recht anerkennt und dass die Freunde der Ordnung in der Furcht des Todes sich diesem Gesetze gezwungen fügen. Die Folge ist ferner, dass das Eigentum an Wert verliert, weil niemand unter solchen Umständen geneigt ist, darauf Geld zu leihen oder Ankäufe zu machen, am wenigsten unter einem annehmlichen Preis.
1: Kill somebody.
2: Einmal waren wir beide gleich, beide Proleten im Deutschen Kaiserreich, beide in derselben Luft, beide in der gleichen verschwitzten Kluft, dieselbe Werkstatt, derselbe Lohn, derselbe Meister, dieselbe Fron, beide dasselbe elende Küchenloch. Genosse, erinnerst du dich noch? Aber du, Genosse, warst flinker als ich. Dich drehen, das konntest du meisterlich. Wir mussten leiden, ohne zu klagen, aber du konntest es sagen. Kanntest die Bücher und die Broschüren, wusstest besser, die Feder zu führen. Treue und Treue, wir glauben dir doch. Genosse, erinnerst du dich noch?
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Eine laue Sommernacht umwaberte ihn. Es handelte sich um eine der letzten, die dieses Jahr wohl noch zu bieten hatte. So freute es ihn besonders, auf den düsteren Pfaden zu wandeln und die noch so viel dunkleren Gedanken abzuschütteln, die ihn sonst immer verfolgten. Diese heimlichen Streifzüge durch die Wälder waren schon seit längerem zu seinem wichtigsten Lebensinhalt geworden. In der stinkenden Großstadt, die einst seine Heimat gewesen war, hielt er es kaum noch aus. Die bunten Lichter des Nachtlebens, die orgiastischen Konzertabende, das ganze bunte und lärmende Leben der Metropole klang in seinen Ohren nur noch schal. Die Stadt interessierte ihn nicht mehr, er wollte nur noch durch die Dunkelheit schreiten.

die Nacht. Die Nacht, und damit meine ich die echte, also die Licht- und menschenleere Dunkelheit, besitzt eine ganz besondere Qualität. Wenn du durch den Wald flanierst und außer deinem leisen Gang nur das sanfte Rauschen der sich im Winde wiegenden Bäume hören kannst, wenn das Mondlicht alles in einen zauberhaften Schein taucht und du dich so fühlen kannst, als wärst du der letzte Mensch auf dieser Welt. Die Nacht. Sie spricht zu uns. Sie macht uns zum Jäger, zum Gejagten. Sie macht uns verrückt vor Angst oder toll von der Liebe. Und manchmal verwandelt sie uns in Mondsüchtige, die ohnmächtig umherwandeln und doch nie stürzen. Ihr zerstörerischer Geist überkommt uns und schnell finden wir uns im Strudel ihrer verrückten und absonderlichen Geisterwelt wieder, in der aus kahlen Baumkronen Knochenhände werden. Und wir schauen ihnen zu, wie sie versuchen, die Sterne zu ergreifen. Und aus dem Geschrei der zahllosen Wildsauen, die im Schutz ihrer dunklen Schwingen sich vor den Kugeln der Jäger zu schützen suchen, wird schnell der Hilferuf einer holden Märchengestalt, die von einem grausamen Wesen entführt und jetzt dem Satan selbst geopfert wird.

so drängte sich auch diese verhängnisvolle Nacht dem Eschatologen auf, versetzte ihn in diese makabre Stimmung, die uns aufschaudern lässt und die wir doch immer wieder aufsuchen, da sie uns den wahren Terror, nämlich den Schrecken der Banalität unseres Daseins, vergessen lässt. Er schritt voran mit sicherem Tritt, stundenlang trieb es ihn voran über die verlassenen Vorstraßen, Schneisen und Waldwege. Der Eschatologe kannte sein Ziel, er wusste es.

0: Am Dienstag, 25. Oktober 1900, mittags, war es endlich soweit. Der Hirsel verübte zusammen mit einem Kumpel von seinem verstorbenen Bruder Alois einen Raubüberfall bei einem Bauern in der Einöde Oberbirnbach, Gemeinde Walsdorf bei Langweid in Niederbayern. Zu Hause war die Bäuerin. Die beiden gaben sich als Hopfenhändler aus. Plötzlich sagten sie aber: Geld her, oder? Die Frau bat um ihr Leben. Sie musste in den oberen Stock gehen, wo der Hirsel aus einer Kommode 20 Mark in bar, 500 Markscheine und einen Pfandbrief zu 2000 Mark und einen zu 500 Mark und verschiedene Schmuckgegenstände an sich nahm. Als sein Komplize auch noch die Sachen des Hüterbuben, ein armer Knecht des geldigen Bauern, mitnehmen wollte, sagte Kneißl: Lass doch dem Hüterbuben seine Sachen. Die Bäuerin sperrten sie in den Keller. Beim Weggehen aus der Ortschaft trafen die beiden die Tochter der Überfallenen und riefen ihr zu: Arbeitet nur recht fleißig. Hunstgemeinde 2.
1: Als ich früher einmal durch St. Gallen fuhr, las ich dort auf einer Mauer: Freiheit für Walter Stürm. Und wahrheitsliebend, wie ich nun halt mal bin, bin ich sofort zum nächsten Farbengeschäft gefahren, habe ein Spray gekauft und dann unter die Mauerschrift gesprayt: Ich bin ja Dusse. Walter Stürm hat in der Schweiz die Fantasie einer ganzen Generation von politisch Kämpfenden angeregt, diente auch als Projektionsfläche, wie er es denen zeigte, wenn er wieder einmal aus einem Gefängnis ausbrach. Verschiedene Anekdoten erinnern an einen Stürm mit Herz und Humor. Ein Bier suchen gegangen, das vierwortige Bekennerschreiben zu seinem Ausbruch aus der Strafanstalt Regensdorf kurz vor Ostern 1981 brachte zehntausende Staatsgeschädigte in der Schweiz und anderswo ins Schwärmen und legitimierte mit Charme antistaatliches Handeln. Seine ersten Kontakte mit der Justiz Anfang der 60er Jahre verdankte Walter Stürm seiner Vorliebe für schnelle Wagen, die er sich als gelernter Karosseriesprengler auf dem freien Markt nicht leisten konnte. Bei seinen Banküberfallen schaffte sich Stürm den Ruf eines Gentleman-Gangsters, indem er konsequent ohne Gewaltanwendung vorging. Verhaften ließ er sich jeweils widerstandslos. Bei einer seiner Fluchten blieb er zurück, um einem Wärter, den ein Mitflüchtender mit einem Messer verletzt hatte, die Hand zu verbinden. Zu seinem Ruf, er würde nur reiche Leute bestehlen, meinte er: Mit Privatpersonen hatte ich nie etwas zu tun. Ich habe bewusst die Anonymität gesucht und vor allem Banken und Aktiengesellschaften ausgewählt. Ich wollte mich später nicht an ein Gesicht erinnern müssen. Das klingt vielleicht etwas billig, aber so war es wirklich. Es belastete mich einfach weniger.
2: What are you gonna do? Call the cops?
1: Neben seinen Fertigkeiten in Schließtechnik verstand er sich hervorragend auf die Verkleidungskunst und veränderte sein Aussehen nach Belieben. Wohl nur so konnte er auf Kurve der Aufmerksamkeit der staatlichen Überwachung entgehen, aber auch derjenigen neugierigen Nachbarn, die vielleicht stolz darauf gewesen wären, den von der Presse zum Ausbrecherkönig geadelten zu verpfeifen. Bewunderung und Respekt verschaffte sich Walter Stürm in der Bewegung bereits in den 70er Jahren durch seinen Widerstand gegen Isolationshaft. Willkür und persönlichkeitsbrechende Strategien im Staatsstrafvollzug. Sein 110-tägiger Hungerstreik Anfang 1987 gegen das Beugeregime der zürcherischen sozialdemokratischen Justizdirektorin Heidi Lang wurde draußen von einer starken Solidaritätskampagne begleitet. Stürm eignete sich außerordentliche rechtliche Kenntnisse an und schrieb gerichtliche Eingaben oft selbst. Der Schweizer Kanton Jura musste 1991 neue Gefängnisverordnung erlassen, nachdem Stürm aufgefallen war, dass die bisherige der Europäischen Menschenrechtskonvention Konvention widersprach. Walter Stümm verfasste im Verlauf seines Knastaufenthalts tausende gerichtliche und behördliche Beschwerden in eigener wie auch Sache wie auch für Mithäftlinge. 8-mal insgesamt ist Walter Stürm aus dem Gefängnis getürmt. Über 50 Wohnungen richtet er auf seinen Fluchten ein, um sie oft fluchtartig wieder zu verlassen. Darauf angesprochen, wo er das erbeutete Geld aufbewahre, meint er: Dort, wo alle anderen auch, auf der Bank, nur lauten die Konten nicht auf meinen Namen. Selber kam er nur bedingt dazu, seinen zeitweiligen Reichtum zu genießen.

0: Der nächste Streich kam am Dienstag, dem 27. November 1900, in der Ortschaft Paar bei Kübach. Er schoss dort während des helllichten Tages am gleichnamigen Fluss mit seinem Gewehr auf Wildenten. Gegen Abend zu ging er, mit seinem Drilling bewaffnet, in das Gasthaus nach Haslangkreid. Der Hirsel gab sich dort als Jäger aus, das tat er öfters. Gegen 20 Uhr verließ Kneißl das Gasthaus wieder und marschierte erneut in der Ortschaft Paar. Dort stahl er eine halbe Stunde später in der Mühle zwei Hühner. Der Hund des Nachbarn bellte ihn dabei an. Kneißl schoss den Hund kurzerhand nieder. Das arme Viech. Aufgeschreckt durch die Schüsse trat der Bürgermeister zusammen mit seinem Hund auf die Straße. Kneißl schoss auf beide, ohne aber zu treffen. Um den Bürgermeister wäre es nicht schad gewesen. Inzwischen war ein weiterer Hund unruhig geworden und fing zu bellen an. Auch den schoss der Hirsel nieder. Die Falschen erschossen, der Saupazi. Die Schüsse hallten durch das ganze Dorf. Alle rannten daraufhin ins Freie. Dort trafen sie auf den Bürgermeister. Währenddessen fielen weitere Schüsse. Die Umstehenden sprachen eingehend von der Sache. Sie waren allgemein der Überzeugung, dass die Schüsse nur vom Räuber Kneißl stammen könnten, weil dieser schon nachmittags in der Nähe gesehen wurde. Der Bürgermeister, der miese Staatsbüttel, forderte zur Verfolgung des Kneißl auf. Das ist der Kneißl, den treiben wir aus dem Dorf hinaus. Mehrere Dorfbewohner rannten ihm daraufhin nach. Kneißl rief öfters, dass sie ihn besser in Ruhe lassen sollten. Trotzdem gab es einige übermütige Freizeitbullen, die vom Hirsel nicht ablassen konnten, darunter auch der Landwirtssohn Johann Seitz. Als dieser dem Kneißl auf 3 Meter nahe war und die Situation für den Hirsel kritisch wurde, rief Kneißl: Jetzt geh her! Drehte sich plötzlich um und gab einen Schrotschuss ab, der Seitz in das linke Knie und den Oberschenkel traf. Daraufhin ließ Kneißl seine gestohlenen Hühner fallen und lief davon. Für den verletzten Seitz hatte vorübergehend Lebensgefahr bestanden. Zeit seines Lebens war Seitz dann schwer behindert durch diese Verletzung. Die Bullerei war schnell zur Stelle, war auch schnell mit dem Verhaften. Auch damals schon waren die Bullen für ihre Dummheit und Ausländerfeindlichkeit bekannt, denn die 2 Italiener, die sie grundlos verhafteten, waren gänzlich unschuldig und wurden am nächsten Tag wieder entlassen.
1: Harald Zirngiebel machte seine Besorgungen in und um München. Von 1992 bis 1998 überfiel der gebürtige Niederbayer 16 Banken und Sparkassen. Dabei nahm er insgesamt 72 Geiseln und erbeutete rund 4,6 Millionen Mark. Zirngiebels Methode, die er stets anwendete, war schlicht und effektiv. Zunächst beobachtete er mehrere Tage lang das Geldinstitut seiner Wahl. Wenn er meinte, alle Informationen beisammen zu haben, erzwang er früh morgens. Die bei den ersten Überfällen gewählte Mittagszeit hatte sich nicht bewährt. Mit vorgehaltener Gaspistole Einlass, ließ den Tresor öffnen, sperrte die Geiseln ein und floh. Bei 2 seiner Raubzüge verriegelte er die Tür, hinter der die Geiseln festsaßen, mit einem Besenstiel. Für die Presse war Zirngiebel fortan der Besenstielräuber. Ein Titel, der zu fantastischen Spekulationen einlud. Bis dahin war er der Trachtenhuträuber gewesen. In den meisten Fällen trug der 1952 geborene Zirngiebel eine Brille mit dicken Gläsern, Pflaster im Gesicht und dem besagten Trachtenhut. Diese biedere Verkleidung zeigte in Verbindung mit seinem Auftreten durchaus Wirkung. Keine der Geiseln wurde bei einem Überfall körperlich verletzt. Alle zeichneten sie das Bild eines ausgeglichenen Täters. Er war überhaupt nicht aggressiv, sondern ganz ruhig, fast gemütlich, gab ein Bankkaufmann der 1993 überfallenen Hypobank Harlaching zu Protokoll. Für mich war ein Bankraub bis dahin etwas Gewalttätiges, berichtete er weiter. Hier aber war es nicht so. Er hatte eine höfliche Art, hat uns gesiezt und ist ordentlich mit uns umgegangen. Das trug dem gelernten Industriekaufmann entsprechende Sympathien ein. Der Bankräuber mit den guten Manieren, titelte die Süddeutsche Zeitung. Selbst das Gericht sprach von einem maßvollen Umgang mit den Opfern. Zeringibels Anwälte hatten mit dessen Spielsucht als Motiv argumentiert, doch ließ das Gericht allenfalls eine Spielleidenschaft gelten, da Zirngiebel nur einen Teil seiner Beute verspielt habe. Durch diese Spielleidenschaft wurde Zirngiebel letztlich auch überführt.

Räuber Kneißl im Dunkel der Nacht entkommen, machte sich auf in Richtung Süden. Von Wirtshaus zu Wirtshaus ist er gezogen, wurde dann sogar auf einer Kutsche mitgenommen, bis er nach einigen Tagen nach Irchenbrunn gekommen ist. Dort klopfte er beim Fleckerlbauern Rieger, ein alter Bekannter. Der ist aber gerade in der Wirtschaft. Der Kneißl wartet also vor der Wirtschaft, bis der Rieger rauskommt, weil er nicht erkannt werden will. Der Fleckerlbauer kommt raus und zeigt sich hilfsbereit. Er holt sich noch schnell von der Wirtin Bier und Essen und verständigt, aber insgeheim die Polizei, die miese Snitch. Spät in der Nacht, die beiden sitzen ganz entspannt in der guten Stube, als der Hund vom Fleckelbauern anschlägt. Zwei Bullen und 6 junge Burschen, die in der örtlichen Wirtschaft rekrutiert wurden, sind auf dem Weg, den Kneißl zu verhaften. Sie reißen die Fensterladen zur Stube auf, der Kneißl flüchtet sich in die Küche. Die Burschen schlagen vor, das Haus zu umstellen und auf Verstärkung zu warten, doch die Schandis haben zu viel Schneid und zu wenig im Kopf. Die Bullen stürmen das Haus. Und zwar mit aufgepflanztem Bajonett. Die Burschen hinten drein. Da stürmt der eine Bulle durch die Kammertür. Der Hirsel schießt auf ihn. Er fällt zu Boden. Die Burschen nehmen Reißaus. Der andere Bulle versucht sein Glück, schießt daneben und wird vom Drilling niedergestreckt. Der Hirsel will auf den schwer verletzten Bullen, den Verfehlte, mit seinem Revolver einen weiteren Schuss abgeben, will ihn töten. So ist recht. Da stellt sich ihm die Fleckelbäuerin, so eine Spielverderberin, die während des Schusswechsels in der Stube war und nun wieder in den Hauseingang tritt, entgegen. Tu das nicht!